mir geschrieben ist, wird auch vollendet. Sie sprachen aber, Herr, siehe, hier sind zwei Schwerter. Er aber sprach zu ihnen, es ist genug. Und er ging hinaus nach seiner Gewohnheit an den Ölberg. Es folgten ihm aber seine Jünger, und als er dahin kam, sprach er zu ihnen, betet, auf dass ihr nicht in Anfechtung fallet. Und er riss sich von ihnen einen Steinwurf weit und kniete nieder, betete und sprach, Vater, willst du, so nimm diesen Kelch von mir, doch nicht mein, sondern dein Wille geschehe. Es erschien ihm aber ein Engel vom Himmel und stärkte ihn. Und es geschah, dass er mit dem Tode rang und betete heftiger. Es ward aber sein Schweiß wie Blutstropfen, die fielen auf die Erde. Und er stand auf von dem Gebet und kam zu seinen Jüngern und fand sie schlafen vor Traurigkeit und sprach zu ihnen, was schlafet ihr? Steht auf und betet, auf dass ihr nicht in Anfechtung fallet. Als er aber noch redete, da kam die Schar, und einer von den Zwölfen, der mit dem Namen Judas, ging vor ihnen her und nahte sich zu Jesus, ihn zu küssen. Jesus aber sprach zu ihm, Judas, verrätst du des Menschen Sohn mit einem Kuss? Als aber sahen die um ihn waren, was da werden wollte, sprachen sie zu ihm, Herr, sollen wir mit dem Schwert dreinschlagen? Und einer von ihnen schlug nach des hohen Priesters Knecht und hieb ihm sein rechtes Ohr ab. Jesus aber antwortete und sprach, haltet ein. Und er rührte sein Ohr an und heilte ihn. Jesus aber sprach zu den hohen Priestern und Hauptleuten des Tempels und den Ältesten, die zu ihm hergekommen waren, ihr seid wie zu einem Mörder mit Schwertern und mit Stangen ausgegangen. Ich bin täglich bei euch im Tempel gewesen und ihr habt keine Hand an mich gelegt. Aber dies ist eure Stunde und die Macht der Finsternis. Sie griffen ihn aber und führten ihn hin und brachten ihn in des hohen Priesters Haus. Petrus aber folgte von ferne. Da zündeten sie ein Feuer an mitten im Hof und setzten sich zusammen, und Petrus setzte sich unter sie. Da sah ihn eine Magd beim Feuer sitzen und sah genau auf ihn und sprach, dieser war auch mit ihm. Er aber leugnete und sprach, Weib, ich kenne ihn nicht. Und über eine kleine Weile sah ihn ein anderer und sprach, du bist auch deren einer. Petrus aber sprach, Mensch, ich bin's nicht. Und über eine Weile, wohl nach einer Stunde, bekräftigte es ein anderer und sprach, wahrlich, dieser war auch mit ihm, denn er ist ein Galiläer. Petrus aber sprach, Mensch, ich weiß nicht, was du sagst. Und alsbald, da er noch redete, krähte der Hahn. Und der Herr wandte sich und sah Petrus an. Und Petrus gedachte an des Herrn Wort, wie er zu ihm gesagt hatte, ehe der Hahn heute kräht, wirst du mich dreimal verleugnen. Und Petrus ging hinaus und weinte bitterlich. Die Männer aber, die Jesus hielten, verspotteten ihn und schlugen ihn, verdeckten ihn und fragten und sprachen, Weissage, wer ist's, der dich schlug? Und viele andere Lästerungen sagten sie wider ihn. Und als es Tag ward, sammelten sich die Ältesten des Volkes, die hohen Priester und Schriftgelehrten, und führten ihn hinauf vor ihren Rat und sprachen, Bist du der Christus, so sage es uns. Er aber sprach zu ihnen, Sage ich's euch, so glaubet ihr's nicht. Frage ich aber, so antwortet ihr nicht. Aber von nun an wird des Menschensohn sitzen zur rechten Hand der Kraft Gottes. Da sprachen sie alle, Bist du denn Gottes Sohn? Er sprach zu ihnen, Ihr sagt's, ich bin's. Sie aber sprachen, was bedürfen wir weiter Zeugnis, wir haben es selbst gehört aus seinem Munde. Und der ganze Haufe stand auf, und sie führten ihn vor Pilatus und fingen an, ihn zu verklagen, und sprachen, diesen haben wir gefunden, wie er unser Volk abwendig macht und verbietet, dem Kaiser Steuern zu geben, und spricht, er sei Christus, ein König. Pilatus aber fragte ihn und sprach, bist du der Judenkönig? Er antwortete ihm und sprach, Du sagst es. Pilatus sprach zu den hohen Priestern und zum Volk, Ich finde keine Schuld an diesem Menschen. Sie aber wurden noch ungestümer und sprachen, Er wiegelt das Volk auf damit, dass er lehrt hin und her im ganzen jüdischen Lande und hat in Galiläa angefangen bis hierher. Da aber Pilatus das hörte, fragte er, ob der Mensch aus Galiläa wäre. Und als er vernahm, dass er unter des Herodes Obrigkeit gehörte, sandte er ihn zu Herodes, welcher in den Tagen auch zu Jerusalem war. Da aber Herodes Jesus sah, ward er sehr froh, denn er hätte ihn längst gerne gesehen, denn er hatte von ihm gehört und hoffte, er würde ein Zeichen von ihm sehen. Und er fragte ihn mancherlei.

Er aber antwortete ihm nichts. Die hohen Priester aber und Schriftgelehrten standen dabei und verklagten ihn hart. Aber Herodes mit seinem Hofgesinde verachtete und verspottete ihn, legte ihm ein weißes Kleid an und sandte ihn wieder zu Pilatus. Auf den Tag wurden Pilatus und Herodes Freunde miteinander, denn zuvor waren sie einander Feind. Pilatus aber rief die hohen Priester und die Obersten und das Volk zusammen und sprach zu ihnen: Ihr habt diesen Menschen zu mir gebracht als einen, der das Volk abwendig mache. Und siehe, ich habe ihn vor euch verhört und finde an dem Menschen der Sache keine, deren ihr ihn beschuldigt. Herodes auch nicht, denn er hat ihn uns zurückgesandt. Und siehe, er hat nichts getan, was des Todes wert sei. Ich will ihn also züchtigen lassen und losgeben. Denn er musste ihnen einen nach Gewohnheit des Festes losgeben. Da schrie der ganze Haufe und sprach: Hinweg mit diesem und gib uns Barabbas los. Der war um eines Aufruhrs, welcher in der Stadt geschehen war, und um eines Mordes willen ins Gefängnis geworfen. Da rief Pilatus abermals ihnen zu, weil er Jesus losgeben wollte. Sie riefen aber und sprachen: Kreuzige, kreuzige ihn. Er aber sprach zum dritten Mal zu ihnen: Was hat denn dieser Übles getan? Ich finde nichts an ihm, was den Tod verdient hätte. Darum will ich ihn züchtigen und losgeben. Aber sie lagen ihm an mit großem Geschrei und forderten, dass er gekreuzigt würde. Und die Geschrei nahm überhand, und Pilatus urteilte, dass ihre Bitte geschehe, und ließ den los, der um Aufruhrs und Mordes willen war ins Gefängnis geworfen, um welchen sie baten. Aber Jesus übergab er ihrem Willen. Und als sie ihn hinführten, ergriffen sie einen Simon von Kyrene, der vom Felde kam, und legten das Kreuz auf ihn, dass er es Jesus nachtrüge. Es folgte ihm aber nach ein großer Haufe Volks und Frauen, die klagten und beweinten ihn. Jesus aber wandte sich um zu ihnen und sprach: Ihr Töchter von Jerusalem, weinet nicht über mich, sondern weinet über euch selbst und über eure Kinder. Denn siehe, es wird die Zeit kommen, in welcher man sagen wird: Selig sind die Unfruchtbaren und die Leiber, die nicht geboren haben, und die Brüste, die nicht genährt haben. Dann werden sie anfangen zu sagen: Zu den Bergen fallet über uns, und zu den Hügeln decket uns. Denn so man das tut am grünen Holz, was will am dürren werden? Es wurden aber auch noch hingeführt andere, zwei Übeltäter, dass sie mit ihm abgetan würden. Und als sie kamen an die Stätte, die da heißt Schädelstätte, kreuzigten sie ihn daselbst und die Übeltäter mit ihm, einen zur Rechten und einen zur Linken. Jesus aber sprach: Vater, vergib ihnen, denn sie wissen nicht, was sie tun. Und sie teilten seine Kleider und warfen das Los darum. Und das Volk stand und sah zu. Auch die Obersten spotteten und sprachen: Er hat anderen geholfen, er helfe sich selber, ist er der Christus, der Auserwählte Gottes. Es verspotteten ihn auch die Kriegsknechte, traten zu ihm und brachten ihm Essig und sprachen: Bist du der Judenkönig, so hilf dir selber. Es war aber auch über ihm die Überschrift: Dies ist der Judenkönig. Aber der Übeltäter, einer, die da gehängt waren, lästerte ihn und sprach: Bist du nicht der Christus? Hilf dir selbst und uns. Da antwortete der andere, strafte ihn und sprach: Fürchtest du dich auch nicht vor Gott, der du doch in gleicher Verdammnis bist? Und wir zwar sind mit Recht darin, denn wir empfangen, was unsere Taten wert sind. Dieser aber hat nichts Unrechtes getan. Und er sprach: Jesus, gedenke an mich, wenn du in dein Reich kommst. Und Jesus sprach zu ihm: Wahrlich, ich sage dir, heute wirst du mit mir im Paradiese sein. Und es war schon um die sechste Stunde, und es ward eine Finsternis über das ganze Land bis an die neunte Stunde, und die Sonne verlor ihren Schein, und der Vorhang des Tempels zerriss mitten entzwei. Und Jesus rief laut und sprach: Vater, ich befehle meinen Geist in deine Hände. Und als er das gesagt, verschied er. Da aber der Hauptmann sah, was da geschah, pries er Gott und sprach: Fürwahr, dieser ist ein frommer Mensch gewesen. Und alles Volk, das dabei war und zusah, da sie sahen, was da geschah, schlugen sich an ihre Brust und kehrten wieder um. Es standen aber alle seine Bekannten von ferne und die Frauen, die ihm aus Galiläa waren, nachgefolgt, und sahen das alles. Und siehe, da war ein Mann mit Namen Josef, ein Ratsherr, der war ein guter, frommer Mann und hatte nicht gewilligt in ihren Rat und Handel.
Er war von Arimathia, einer Stadt der Juden, einer, der auf das Reich Gottes wartete. Der ging zu Pilatus und bat um den Leib Jesu und nahm ihn ab, wickelte ihn in Leinwand und legte ihn in ein gehauenes Grab, darin niemand je gelegen hatte. Und es war Rüsttag und der Sabbat brach an. Es folgten aber die Frauen nach, die mit ihm gekommen waren aus Galiläa, und beschauten das Grab und wie sein Leib gelegt ward. Sie kehrten aber um und bereiteten Spezereien und Salben, und den Sabbat über waren sie still nach dem Gesetz. Aber am ersten Tag der Woche sehr früh kamen sie zum Grabe und trugen die Spezerei, die sie bereitet hatten. Sie fanden aber den Stein abgewälzt von dem Grabe und gingen hinein und fanden den Leib des Herrn Jesus nicht. Und da sie darum bekümmert waren, siehe, da traten zu ihnen zwei Männer mit glänzenden Kleidern. Und sie erschraken und schlugen ihr Angesicht nieder zur Erde. Da sprachen die zu ihnen: Was suchet ihr den Lebendigen bei den Toten? Er ist nicht hier, er ist auferstanden. Gedenket daran, wie er euch sagte, da er noch in Galiläa war, und sprach: Des Menschensohn muss überantwortet werden in die Hände der Sünder und gekreuzigt werden und am dritten Tage auferstehen. Und sie gedachten an seine Worte. Und sie gingen wieder vom Grabe und verkündigten das alles den 11 Jüngern und den anderen allen. Es war aber Maria Magdalena und Johanna und Maria des Jakobus Mutter und die anderen mit ihnen, die solches den Aposteln sagten. Und es erschienen ihnen diese Worte, als wären's Märchen, und glaubten ihnen nicht. Petrus aber stand auf und lief zum Grabe und bückte sich hinein und sah nur die leinenen Tücher und ging davon und wunderte sich über das, was geschehen war. Und siehe, zwei von ihnen gingen an demselben Tage an einen Ort, der lag von Jerusalem bei 2 Stunden Wegs, dessen Name heißt Emmaus. Und sie redeten miteinander von allen diesen Geschichten. Und es geschah, da sie so redeten und besprachen sich miteinander, da nahte sich Jesus selbst und ging mit ihnen. Aber ihre Augen wurden gehalten, dass sie ihn nicht erkannten. Er sprach aber zu ihnen: Was sind das für Reden, die ihr zwischen euch handelt unterwegs? Da blieben sie traurig stehen. Und der eine mit Namen Kleopas antwortete und sprach zu ihm: Bist du allein unter den Fremdlingen zu Jerusalem, der nicht wisse, was in diesen Tagen darin geschehen ist? Und er sprach zu ihnen: Was denn? Sie aber sprachen zu ihm: Das von Jesus von Nazareth, welcher war ein Prophet, mächtig von Taten und Worten vor Gott und allem Volk, wie ihn unsere hohen Priester und Obersten überantwortet haben zur Verdammnis des Todes und gekreuzigt. Wir aber hofften, er sei es, der Israel erlösen würde. Und über das alles ist heute der dritte Tag, dass solches geschehen ist. Auch haben uns erschreckt etliche Frauen aus unserer Mitte, die sind früh bei dem Grabe gewesen, haben seinen Leib nicht gefunden, kommen und sagen, sie haben eine Erscheinung von Engeln gesehen, welche sagen, er lebe. Und etliche unter uns gingen hin zum Grabe und fanden's so, wie die Frauen sagten, aber ihn sahen sie nicht. Und er sprach zu ihnen: O ihr Toren und trägen Herzens, zu glauben alle dem, was die Propheten geredet haben, musste nicht Christus solches leiden und zu seiner Herrlichkeit eingehen? Und fing an bei Mose und allen Propheten und legte ihnen in der ganzen Schrift aus, was darin von ihm gesagt war. Und sie kamen nahe zu dem Ort, da sie hingingen. Und er stellte sich, als wollte er weitergehen. Und sie nötigten ihn und sprachen: Bleibe bei uns, denn es will Abend werden, und der Tag hat sich geneigt. Und er ging hinein, bei ihnen zu bleiben. Und es geschah, da er mit ihnen zu Tische saß, nahm er das Brot, dankte, brach's und gab's ihnen. Da wurden ihre Augen geöffnet, und sie erkannten ihn, und er verschwand vor ihnen. Und sie sprachen untereinander: Brannte nicht unser Herz in uns, da er mit uns redete auf dem Wege, als er uns die Schrift öffnete? Und sie standen auf zu derselben Stunde, kehrten wieder nach Jerusalem und fanden die 11 versammelt und die bei ihnen waren, welche sprachen: Der Herr ist wahrhaftig auferstanden und Simon erschienen. Und sie erzählten ihnen, was auf dem Wege geschehen war und wie er von ihnen erkannt wäre, als er das Brot brach. Da sie aber davon redeten, trat er selbst, Jesus, mitten unter sie und sprach zu ihnen: Friede sei mit euch. Sie erschraken aber und fürchteten sich, meinten, sie sähen einen Geist. Und er sprach zu ihnen: Was seid ihr so erschrocken, und warum kommen solche Gedanken in euer Herz? Seht meine Hände und meine Füße, ich bin's selber.
Fühlet mich an und sehet, denn ein Geist hat nicht Fleisch und Bein, wie ihr seht, das ich habe. Und als er das gesagt hatte, zeigte er ihnen die Hände und die Füße. Da sie aber noch nicht glaubten vor Freuden und sich verwunderten, sprach er zu ihnen, habt ihr hier etwas zu essen? Und sie legten ihm vor ein Stück von gebratenem Fisch und Honigseim, und er nahm's und aß vor ihnen. Er sprach aber zu ihnen, das ist's, was ich zu euch sagte, als ich noch bei euch war. Es muss alles erfüllt werden, was von mir geschrieben ist im Gesetz des Mose, in den Propheten und in den Psalmen. Da öffnete er ihnen das Verständnis, dass sie die Schrift verstanden, und sprach zu ihnen, also ist's geschrieben, dass Christus musste leiden und auferstehen von den Toten am dritten Tage, und dass gepredigt werden muss in seinem Namen Buße zur Vergebung der Sünden unter allen Völkern. Hebt an zu Jerusalem und seid des alles Zeugen. Und siehe, ich will auf euch senden die Verheißung meines Vaters. Ihr aber sollt in der Stadt bleiben, bis dass ihr angetan werdet mit Kraft aus der Höhe. Er führte sie aber hinaus bis nach Bethanien und hob die Hände auf und segnete sie. Und es geschah, da er sie segnete, schied er von ihnen und fuhr auf gen Himmel. Sie aber kehrten wieder nach Jerusalem mit großer Freude, und waren alle Wege im Tempel und priesen Gott.

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Und es wird gepredigt werden, das Evangelium vom Reich in der ganzen Welt zu einem Zeugnis über alle Völker, und dann wird das Ende kommen.

Indonesien gibt es keine Löwen, dafür aber viele andere Raubtiere, darunter den Königstiger, der noch viel in Sumatra vorkommt. Er ist eine der schönsten, aber auch eines der gefährlichsten Raubtiere. In meinen Geburtsstädtchen Pakantan auf Sumatra, nicht weit von dem schönen Tobasee, gab es früher einmal eine Tigerplage, so dass die Kinder nach 3 Uhr mittags die Schule nicht verlassen konnten. Aber der am meisten gefürchtete ist wohl der Panther, ein Leopard, der in 2 Arten vorkommt. Der gefleckte, den unser Bild auf der Plattenhülle zeigt, und der schwarze Panther, der total schwarz ist und einen misstrauischen Blick in seinen gemeinen gelben Augen hat. Alle diese Raubtiere gehören zur Katzenfamilie. Eine indonesische Geschichte, die unter dem Volk erzählt wird, sagt, dass die Katze eher auf der Welt war als der Tiger. Sie hat den Tiger wohl springen gelehrt, aber nicht klettern. Eine Katze kann, wenn ein Tiger sie verfolgt, schnell auf einen Baum klettern. Der Tiger kann wohl hoch springen oder sich in seiner vollen Länge mit Gebrüll an einen Baumstamm aufrichten und dadurch den Affen, die hoch oben im Baum sitzen, einen Schrecken einjagen. Aber hinaufklettern, das kann er nicht. Anders ist es mit dem Panther, der sich leicht zwischen den Blättern im Baum verstecken kann, um von dort auf seine Beute zu springen. So macht es auch der Jaguar oder der Leopard. Wenn sie ein Tier getötet haben, schleppen sie es meistens in die sichere Höhe eines Baumes. Hier hat die Katze also einen Fehler gemacht, denn sie hat dem Panther auch das Klettern beigebracht. Die Eingeborenen sind manchmal sehr abergläubig, solange sie noch keine Christen sind. Deshalb werden sie nie einen Tiger oder Panther bei seinem Namen nennen, denn sie sagen, dass er dann bestimmt kommt. So nennen die Leute in Sumatra den Tiger Ompung Lapang oder Großväterchen. Wenn ein Tiger zum Beispiel ein Kalb oder Schaf geraubt hat und deshalb wahrscheinlich in das Dorf zurückkommen wird, rufen die Leute einen Zauberer, der ihn dann mit einem Opfer beschwören muss. Er spricht ihn so an: Großväterchen, warum hast du das getan? Das ist Aberglaube. Der Panther, von dem ich euch jetzt erzählen will, war ein sehr gefürchtetes Tier. Er war besonders groß und machte die ganze Gegend unsicher. Er zeigte sich nicht nur in der Dämmerung, sondern erschien auch manchmal mittags auf der Anhöhe und wartete, bis die Schafe oder Ziegen auf die Wiese kamen. Eines Tages hatte er sogar einen jungen Wasserbüffel angegriffen, aber dieser war rechtzeitig durch die wütende Mutter, die mit ihren scharfen Hörnern angerannt kam, befreit worden. Denn einen ausgewachsenen Wasserbüffel, Kerbu genannt, wird nicht einmal ein Tiger angreifen. Der Panther lebt in einer sehr schönen, waldreichen Gegend, nicht weit von dem feuerspeienden Berg, dem Vulkan Galunggung. In dieser Gegend lebte der Macan Tutul, der Gefürchtete. Er war ein schönes Tier. Wegen seiner gefleckten Haut konnte er sich gut verstecken im Schatten der Bäume und im hohen Gras. Nachts schlich er manchmal durch die Dörfer. Wenn dann die Ziegen und Schafe in ihren gut verriegelten Ställen unruhig wurden und die Pferde anfingen zu wiehern und mit ihren Vorderhufen auf die Erde stampften, dann wussten die Männer im Dorf, Macan Tutul ist wieder da. Schon viele Male hatten sie Fallen aufgestellt und versucht, ihn zu fangen.
Aber er war sehr schlau. Und wenn er doch einmal in eine Falle geraten war und die Leute dachten, jetzt haben wir ihn, dann biss er den Strick durch, setzte mit einem riesigen Sprung über den Zaun und verschwand im Wald. Aber was geschah? Ein schwarzer Panther kam in sein Jagdgebiet. Und das duldet kein Raubtier. Dazu war es auch noch ein Männchen. Jetzt mussten die Eingeborenen doppelt gut aufpassen, denn zwei von dieser Sorte können viel Schaden anrichten. So entschlossen sich die Männer, der Siedlung mit ihrem Hauptmann, dem Lura, einige Jäger einzuladen und mit allen eine Treibjagd mit Hunden auf die Panther zu veranstalten. Doch plötzlich passierte etwas. Wie ich euch schon erzählte, duldete Matantutl nicht, dass ein Konkurrent, der schwarze Panther, der noch gefährlicher war als er selbst, in sein Jagdgebiet eindrang. In der Nacht, nachdem die Männer sich beraten hatten, wie man die Panther am besten töten könnte, trafen sich die beiden Raubtiere nicht weit von der Siedlung entfernt, auf dem offenen Feld. Jetzt begann ein Kampf auf Leben und Tod. Der Gefleckte, den unser Bild zeigt, sprang plötzlich aus dem Hinterhalt, schnaubend und blasend, wie diese Tiere das können, ins offene Feld, als wolle er seinen Gegner herausfordern zu einem Zweikampf. Dieser ging in einem großen Bogen um den anderen herum, um ihn dann plötzlich am Genick zu packen. Doch ehe er zum Angriff ansetzen konnte, stürzte sich unser Matantutl mit Kampfeslust auf den Schwarzen. Beide rollten hin und her. Einmal schien der Schwarze zu gewinnen und hatte mit seinen Krallen dem anderen fast das Auge ausgerissen. Aber dann drehte sich Matantutl blitzschnell um und sprang mit seinem ganzen Gewicht auf den Eindringling und biss ihn in den Nacken. Der Schwarze wollte brüllend entwischen, aber Matantutl ließ nicht los. Und fauchend und knurrend kämpften die beiden miteinander, bis die Sonne aufging.

Keiner aus der Siedlung wagte sich auf den Kampfplatz. Aber als es gegen 8 Uhr morgens still geworden war und das Tageslicht auch bis in den Wald drang, beschlossen die Männer mit Speeren bewaffnet, zum Kampfplatz zu gehen. Sie wollten sehen, was dort in der Nacht passiert war. Ihre mageren Jagdhunde hatten sie an der Leine, damit sie nicht unnötig Alarm schlagen sollten. Nicht weit vom Kampfplatz entfernt sahen sie Blutspuren und Hautfetzen in den Sträuchern. Und als sie an den Ort kamen, lag da der schwarze Panther und war tot. Der andere hatte ihm zuletzt eine so große Wunde in den Hals gebissen, dass er verblutet war. Er war ein großes Tier mit einem wunderschönen Fell. Seine Tatzen waren so groß wie eine Männerhand. Die Krallen hat man dem toten Tier mit der Zange ausgerissen, denn die Leute glauben, er würde wieder zurückkommen, wenn man das nicht tut. Was aber war mit unserem Matantuttel geschehen? Die Männer suchten mit größter Vorsicht die Gegend ab. Sie fanden nichts, bis die Hunde auf eine Spur kamen und auf einmal fürchterlich bellten. Man folgte der Spur und etwa einen Kilometer weiter fand man ihn, mehr tot als lebendig. Als die Männer sich ihm näherten, hob er den Kopf, aber aufsehen konnte nicht mehr. Einer der Männer nahm seinen Speer und wollte dem Tier den Todesstoß geben. Aber die anderen wehrten ihm: »Tu das nicht! Wer weiß, was für Unheil wir damit über uns bringen. Wir wollen den Panther lieber vorsichtig mitnehmen, ihm die Beine zusammenbinden, damit er sich nicht wehren kann, und ihn dann gesund pflegen.« Aus 2 Bambusstangen und Schlingpflanzen machten sie eine Art Tragbare und brachten den Panther ins Dorf. Dort wurde er gepflegt. Die Wunden wurden gereinigt und mit einheimischen Kräutern behandelt. Die Dorfleute brachten ihn so weit, dass er wieder auf die Beine kam und schließlich als Sieger wieder in sein Jagdgebiet zurückkehrte. Interessante an der Geschichte. Er wurde der Wächter über die Tiere, die Schafe und Ziegen des Dorfes. Die Einwohner konnten ihn täglich auf einer Anhöhe am Waldrand beobachten, wie er ein wachsames Auge auf die Herden hielt. Die Hunde hatten keine Angst vor ihm und gingen in einer Entfernung von nur wenigen Metern an ihm vorbei. Es kam sogar so weit, dass wenn der alte Dorfhäuptling am Mittag auf seinen Kasavenacker eine Pause machte, um etwas zu essen, der Matschantutul neben ihm stand und sich streicheln ließ. Die beiden wurden dicke Freunde. Matschantutul, der Gefürchtete, war der Geliebte geworden. Das Raubtier ein Haustier und der Feind ein guter Freund.

Kinder, diese kleine Geschichte zeigt uns, dass auch die Tiere ein Gefühl haben und dankbar sind für die Wohltat der Menschen. Darum seid gut zu den Tieren. In der Bibel lesen wir in Römer 8, Vers 19 bis 22, dass die ganze Kreatur, Menschen und Tiere, sich nach Erlösung sehnt. Ja, auch die Tiere möchten frei werden von der Angst vor den Menschen und vor anderen Tieren. Ihr wisst ja, dass Adam und Eva im Paradies Gott ungehorsam waren. Dadurch kam das Böse in die Welt und auch die Tiere wurden mit hineingezogen. Aber eines Tages werden Menschen und Tiere erlöst sein. Dann brauchen sie sich nicht mehr gegenseitig zu bekämpfen. Dann werden der Löwe und das Lamm zusammen auf die Weide gehen. Die Wölfe werden bei den Schafen wohnen und der Panther wird neben den Rehbock liegen. Ein kleines Kind wird mit einer Giftschlange spielen und sie tut ihm nichts. Das stellt euch vor. So steht es in Jesaja 2, Vers 6 bis 8. 1000 Jahre wird Frieden auf der Erde sein. Und der König dieses Friedensreiches ist der Herr Jesus selbst. Da möchtet ihr dabei sein, nicht wahr? Ich auch.

Tutu hat noch jahrelang seinen Wächterdienst getan, bis man ihn eines Morgens tot in einer Höhle fand. Da lag er mit dem schönen Kopf zwischen seinen Vorderpfoten, die nun starren Augen auf das Dorf gerichtet, als wollte er sagen: Ich danke euch für eure Hilfe. Die Männer des Dorfes haben ihn würdig begraben, ohne ihm die Krallen auszureißen oder den Schnurrbart zu verbrennen. Und auf seinem Grab steht Jagabetul Machantutul. Das bedeutet: Ein guter Wächter warst du.

0: Prinzessin sein, dann lass Jesus in dein Herz hinein und fange an, Gott hoch zu preisen. Dann wirst du ein Kind Gottes heißen.
1: König, so wird unser Gott genannt. Und damit liegt es auf der Hand, dass all die Mädchen, die sein Kind, somit Prinzessinnen noch sind. Doch musst du dann auch danach streben, so wie eine Prinzessin ja zu leben, zumal den Sünden, Schmutz und solcherlei, denn dieses schickt sich nicht dabei.
2: Ja, unser Gott ist Herr der Herren, ihn soll die ganze Welt verehren. Er schenkt uns wunderbare Gaben und möchte uns als Kinder haben. Ist das nicht wunderbar und fein, ein richtiges Königskind zu sein? Drum danke Gott und Freude.

0: Prinzessin sein, dann lass Jesus in dein Herz hinein und fange an, Gott hoch zu preisen. Dann wirst du ein Kind Gottes heißen.
1: König, so wird unser Gott genannt. 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
2: Ja, unser Gott ist Herr der Herren. Ihn soll die ganze Welt verehren. Er schenkt uns wunderbare Gaben und möchte uns als Kinder haben. Ist das nicht wunderbar und fein, ein richtiges Königskind zu sein? Drum danke Gott und freue

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1: Gehe nicht vorbei. Und er geht nicht an uns vorbei, er lässt niemand hängen, er lässt niemand stehen. Der Herr, dein Gott und unser Gott will uns nicht verlassen noch versäumen. Wir haben gute Zusagen. Mein Thema heute ist, lebe ein Leben der Fülle, des Überflusses, des Segens. Das sind meine Gedanken. So, und ich möchte euch ganz, ganz herzlich einladen, einfach nichts mit Knäckebrot und Selters zu leben, sondern wir sollen die ganze Fülle. Der Herr deckt im Angesicht unserer Feinde, im Angesicht, was weiß ich, welche Widersacher auch uns begegnen mögen, den Tisch, und er sagt, greif zu, nimm, genieße das Leben. Ganz herzlich lade ich dich dann ein zu den nächsten Gottesdiensten hier im Haus. Morgen wird das Thema sein, Gott hat die Regie in unserem Leben. Gott ist der Kontrolleur. Er ist der, der das Leben leitet. Er schreibt unser Drehbuch. Er hat unser Drehbuch geschrieben. Und da ist an dem nichts zu ändern. Da kann niemand ändern. Auch nicht der Herr Jesus. Auch der Herr Jesus musste sich dem Vater fügen. Vater, nicht mein Wille, sondern dein Wille geschehen. Also alle Menschen, also auch die zwei Zeugen in der Bibel, die müssen auf diese Erde wieder zurückkommen, heißt es, um zu sterben. Also das sind die Gesetze, ewigen Gesetze Gottes. Für mich ist persönlich schon eine ganze Woche, seitdem die Heidi mit beim Heiland ist, und ich freue mich, der Herr Jesus hat sie angenommen, sie ist in Frieden eingeschlafen, und ich möchte euch auch jetzt schon ganz, ganz herzlich einladen zu der Trauerfeier am Freitag, den 17. November um 11 Uhr auf dem Philippus Apostelfriedhof in Berlin-Wedding, Müllerstraße 44. Und ich weiß, wir lassen die Heide gehen, wir haben die Heide gehen lassen und wir müssen gehen lassen. Das ist dieser Plan Gottes, diese Regie Gottes. Keiner kann das verhindern. Wenn die Stunde kommt für jeden Einzelnen von uns, dann müssen wir gehen. Und dann, der Herr Jesus erwartet uns. Er ist dieser Heiland, der uns liebevoll empfängt. So, das sind die Themen. Mittwoch wird das Thema sein, lebe ein brauchbares Leben. Und am Freitag, kommenden Freitag, was Sterbende bedauern, was hätte ich bloß, was ich immer wieder so am Grab oder Trauer, also die Menschen, die im Sterben waren, die bedauert haben, hätte ich. So, was Sterbende bedauern, aber eine ganze Menge von Klagen, was so diese Leute sagen, hätte ich intensiver gelebt, hätte ich das Leben mehr genossen, hätte ich mehr geglaubt, hätte ich mehr dem Herrn vertraut, hätte ich mehr dem Reich Gottes gegeben oder was weiß ich alles. Da gibt es so viele Dinge, was Sterbende bedauern. Dann kommen am Samstag, nur der innere Mensch lebt weiter. Lebe ein Leben.

0: Leben der Fülle. Halleluja. Wir leben als Christen schon hier auf dieser Erde ein total anderes Leben. Es ist nicht das alte Leben, das man so draußen in der Welt, in der Gesellschaft lebt. Wir sind andere Menschen. Wir sind eine neue Schöpfung. Halleluja. Das Alte ist vergangen. Es ist alles neu geworden. Wir sind erlöst durch Jesus Christus. Jesus hat dem Teufel die Macht genommen. Er hat gestern darüber gesagt, also alles Negative in dieser Welt ist durch die Augen Gottes, durch die Brille Gottes positiv. Alles ist positiv. Wir sehen im ganz anderen Licht. Tod, wo ist dein Stachel? Hölle, wo ist dein Sieg? Verstehst du? Oder Krankheit. Wir sind in seine Wunden geheilt, obwohl wir krank sind und siechen und Probleme haben. Aber wir sind in Christus geborgen. Der Starke ist gebunden, habe ich gestern darüber gesprochen. Der Starke hat nichts mehr zu melden. Das Gefängnis ist frei. Wir dürfen das Gefängnis guten Mutes verlassen und uns nicht mehr an die alte Zeit erinnern, was früher alles mal war, sondern es ist etwas ganz Neues geschehen. Der Teufel hat nichts mehr zu melden. Lob und Dank. Auch in deinem Leben. Auch wenn du Schwierigkeiten hast. Auch wenn du Probleme hast. Auch wenn du nicht weiter weißt. Er hat nichts zu melden. Auch das, wenn du nicht mehr weiter weißt. Gott hat immer noch einen Weg. Gott ist unser Führer, unser Leiter und uns bestimmt unser Leben. Satan ist unter unsere Füße. Du bist der Herr. Du bist derjenige, der das alles beherrscht und kontrolliert. Also lebe ein Leben der Fülle. Alles, was jetzt geschieht in unserem Leben, im Guten wie im Schlechten, hat einen göttlichen Anstrich, eine göttliche Färbung, eine göttliche Betonung, eine göttliche Stimmung, alles was geschieht. Weißt du, man muss mit dem Leid fertig werden, man muss mit der Krankheit fertig werden, man muss mit Mangel fertig werden, man muss mit der Armut fertig werden, man muss mit diesen Dingen fertig werden. Aber wir stehen im Glauben, wir stehen in einer ganz anderen, auf einer ganz anderen Basis. Alles dient zu unserem Besten. Und zwar nur denen, die Gott lieben, die Gott nicht lieben, vergiss dich. Die können sich selber anstrengen, so viel sie wollen. Sie können probieren, was sie wollen. Aber gerade das Negative, Entschuldigung, aber ich denke so einfach über das Leben, weil mir ist diese Welt egal. Es ist vergänglich. Das ist nicht mein Platz. Das ist nicht meine Welt. Es ist zwar die Welt, in der ich lebe. Ich muss hier leben, aber es ist nicht meine Heimat. Aber gerade das Negative ist in meinen Augen Humus, Kompost. Da gedeiht alles. Da wächst alles viel, viel besser, viel intensiver. Und darauf wächst das Gute. Du glaubst gar nicht, auf einem gut gedüngten Boden, da kriegst du gute Tomaten, gute Erdbeeren, gute Rüben, gute Kartoffeln. Verstehst du? Ist nicht nur Sandboden. Die meisten Frommen haben keine Ahnung vom Leben. Sie siechen dahin. Sie plagen und quälen sich und mühen sich ab und so weiter. Und Jesus sagt, kommt her, ihr Mühseligen und Beladenen. Ich will euch erquicken. Und ich will euch eure Lasten wegnehmen und euch einfach was Schönes geben. Und deshalb, von dieser Warte her, weil ich weiß, dass Jesus lebt und dass Jesus alle Macht hat und so weiter, weiß ich, Trübsal. Was willst du ausrichten? Die ganzen Trübsale, die haben keine Wirkung. Die sind da. Aber die sind so wie kalt und warm. Die zeigen mir, du bist bald beim Herrn Jesus. Je mehr du der Trübsal, der Probleme, der Schwierigkeiten hast, desto mehr Herrlichkeiten hast du. Das ist so komisch. Manche Leute würden sagen, das ist verrückt. Das ist verrückt. Aber ich bin verrückt. Ich bin versetzt von hier nach drüben, ins Reich meines himmlischen Vaters. So, für mich ist das Beste, was passieren kann, wenn Trübsale da bin, da kann ich rüben. So, Halleluja, danke Jesus. Durch das alles hast du mich durchgetragen. Die Heide hat so ein Lied gesungen, durch das alles. Und das haben wir auch viel in der Gemeinde gesungen. Durch das alles hat uns der Herr durchgetragen. Durch Schwierigkeiten, durch Kämpfe, durch Mangel, durch Armut. Ja, sogar durch Hunger. Weißt du, wir haben manchmal Zeiten und Phasen in unserem Leben gehabt, da habe ich morgens Marmelade, Margarine und Brot gegessen. Mittags Margarine, Brot und Marmelade und dann abends Marmelade, Brot und Margarine. Und das ging, aber der Herr hat uns durchgetragen, der Herr hat uns versorgt, wir sind durchgekommen und wir haben eines gelernt, der Herr ist gut. Der Herr ist gut. Halleluja. So, durch Jesus lebe ich ein ganz neues Leben, ein Leben unter einem offenen Himmel. Ich lebe ein anderes Leben, ein vertauschtes Leben, ein Leben, das nicht normal ist, nicht nach dieser Norm dieser Welt. Wie kannst du? Ich weiß noch wie heute, ich werde nie vergessen, ich habe meine Steuererklärung abgegeben fürs Finanzamt. Da kommt extra mein Sachbearbeiter vom Finanzamt und will sehen, wovon wir leben. der kommt, sitzt im Gottesdienst und dergleichen. Und dann haben wir erklärt, weißt du, wir haben die Leute, wir haben bei uns geben die Leute den Zehnten, aber wir, unsere Leute sind keine Millionäre. Dann bringen sie halt Gemüse aus dem Schrebergarten, da bringen sie mal ein paar Eier aus dem Hühnerstall. Oder hat jemand einen Hasen geschlachtet und bringt da was vom Hasen her. Und so, wir haben es überlebt. Und weißt du, was da passiert ist? Dieser Steuerberater hat sie bekehrt, ist auf die Bibelschule gegangen und ist heute ein Prediger. Weil er gesehen hat, es geht, weißt du, manchmal müssen wir Dinge durchmachen, durchleben und wir fragen uns manchmal, lieber Gott, warum? Aber nur deswegen kam er, um zu sehen, wie leben die Matutis? Wie leben die? Wie funktionieren die? So, wir leben kein normales Leben, wir leben ein Leben der Fülle, auch wenn wir nichts haben. Auch das hat einen göttlichen Anstrich. Auch der Mangel hat einen göttlichen Anstrich. So, das, was mir schaden wollte, und das ist meine Feststellung in meinem Leben, das, was mir schaden wollte, das dient zu meinem Besten. Das, was mich blockieren wollte, das fördert mich, das befördert mich. Ich werde nie vergessen, ich habe neues Auto, zum ersten Mal in meinem Leben ein neues Auto gekauft und so weiter, schönen gelben 80er Audi, aber der war mir zu leicht. Ich bin irgendwie ein schwereres Auto gewohnt. Das war so wie Trabi fast. Und so, so. Und er hat gesagt, nein, lieber Gott, also jetzt, aber ich muss jetzt, bis das Auto abbezahlt ist und so weiter, ich muss mit diesem Karren fahren. Und was ist passiert? Da fährt die Heide mit diesem Auto und hat total Schaden. Und weißt du, noch nicht bezahlt, 3 Wochen altes Auto. Und da habe ich gesagt, lieber Gott, weißt du, total Schaden. Wir können das Auto verschrotten und ist nicht bezahlt. Ich habe mich so viel Gedanken gemacht, habe ich nur gesagt, Heidi, ich bin nur froh, dass du noch lebst. Auto kann man sich immer noch ersetzen. Blech ist ersetzbar. Aber Auto und der Mensch, also der Mensch ist nicht ersetzbar. Und dass du noch lebst. Wir haben gebetet, dann haben wir den Schaden angemeldet. Dann fragt der Polizist, ja, wer ist schuld? Dann haben wir gesagt, wir wissen nicht, der Wind, das himmlische Kind. Dann sagt der Wind, ja, gibt es sowas, dass der Wind schuld sein kann. Also, sie wurde von der Straße weggeblasen, sie kam in eine Böe rein und dann gleich gegen den Baum gefahren. Bringen Sie den Beweis, dass es Windstärke 8 war oder höher und dann ist es, dann werden wir das erledigen. Das habe ich gebracht, der Schaden wurde wieder gut gemacht, ich habe den Schrottwagen noch verkaufen können und ich konnte, also von der Versicherung auch wurde bezahlt und dergleichen und ich konnte mir einen schwereren Wagen leisten. Du siehst, so ist Gott. Unsere Verlegenheiten sind seine Gelegenheiten. Manchmal ist man verzagt, mutlos und ängstlich und sagt man, lieber Gott, warum ist das passiert? Gott hat gesehen, dass mir das Auto nicht gefallen hat. Weißt du, Gott kennt Gedanken schon von Ferne. Ehe wir bitten, will er uns antworten. So, dieses offene Fenster. Wir leben mit Jesus Christus unter einem offenen Himmel. Und mir ist immer das Schönste, wenn ich so Fenster morgens aufmachen kann, diese frische Luft da. Und wenn der Wind draußen noch ein bisschen bläst. Und ja, ich sehe den Himmel. Ich sehe den Himmel offen. Ich sehe das gute Land im Glauben. Ich sage, Herr, ich danke dir, dass wir jeden Tag so leben können, dass du uns jeden Tag durchträgst und jeden Tag führst. Wir leben unter der Regie Gottes. Halleluja, das wird morgen mein Thema sein, aber ich greife schon weg für heute Abend. Ich lebe unter der Regie Gottes. Gott hat alles unter seiner Kontrolle. Und dem Herrn heißt es, oder von Gott heißt es einmal, befiehl dem Herrn deine Wege und hoffe auf ihn. Und er wird dir das geben, was dein Herz sich wünscht. Wir haben viele Wünsche. Und nicht alle Wünsche sind gut. Und nicht alle Wünsche erfüllt der Herr Jesus in diesem Leben. Aber ich bin sicher, er erfüllt alle unsere Wünsche, was unser Herz sich wünscht. Darum, alles was geschieht, und ich betone ganz bewusst, auch jetzt in dieser Zeit der Trauer, alles was geschieht, ist göttlich. Halleluja. Alles ist göttlich. Dein Wille geschieht, dein Reich kommt, dein ist die Herrlichkeit, dein ist die Kraft und dein ist das Reich. So, er hat für unser Leben ganz was anderes immer vorgesehen. Wir denken immer, ja, ich befehle dem Herrn und bitte, mach das, mach das, mach das. Nein, Gott weiß, was das Beste für uns ist, das Allerbeste. Und unsere Wege sind nicht seine Wege und unsere Gedanken sind nicht seine Gedanken. So, das hat, wenn ich weiß, ich bin im Willen Gottes, das hat eine ganz andere Wirkung auf mein Leben. Der Tod und das Böse ist entgiftet, habe ich gestern noch gesagt. Und weißt du, das Dunkle, das Finstere, das ist gebleicht, weißt du? Ich weiß nicht, ob du weißt, wenn man so Kleider wäscht und plötzlich kann es bleichen. Oder ja, da ist so eine Säure, so eine Schärfe drin in dem Blut Jesu Christi, dass es alles gebleicht wird. Der Tod hat keine Macht. Das Bittere hat einen ganz anderen Geschmack. So Ingwer oder was weiß ich. also so einen anderen übernatürlichen Geschmack. So ist das Bittere, das Gott uns gibt. Das, was mir und uns weggenommen wird oder geraubt wird und so weiter, was ich hier aufgebe oder loslasse, das wird uns wieder hundertfältig wiedergegeben werden. Also wir leben kein Leben von Verlust. Nein, wir leben ein Leben des Gewinns. Wir gewinnen, selbst wenn wir verlieren, selbst wenn wir am Ende sind. Das wird dir gegeben. Wie heißt es von dem reichen Jüngling? Verkaufe alles und gib den Armen und du wirst einen großen Schatz kriegen im Himmel und ein ewiges Leben noch dazu. Durch die Gnade Gottes leben wir als Kinder Gottes ein total anderes Leben, das nicht zu vergleichen. Aber das ist schwierig. Die meisten Leute verstehen das nicht und viele Christen verstehen auch am Anfang ihres Glaubenslebens auch nicht. So, ich lese einen Text oder nur ein paar Gedanken aus der Apostelgeschichte 2, Vers 17. Da ist die Predigt von Joel, oder aus dem Buch Joel, was Petrus am Pfingsttag predigt. Und da heißt es, in den letzten Tagen. Weißt du, und wenn du am Ende deines Lebens bist, das sind deine letzten Tage. In den letzten Tagen, das ist heute, jetzt, hier, in den schwierigen Zeiten, also übersetzt, in der Endzeit, werde ich meinen Geist ausgießen auf alles Fleisch. Da werden wir wieder neu belebt, neu inspiriert, was auch immer ist. Wenn wir das glauben, dann, und das passiert heute, in den letzten Tagen werde ich meinen Geist ausgießen auf alles Fleisch. Alles, was menschlich ist, alles, was irdisch ist, alles, was vergänglich ist, das wird wieder ganz neu belebt. Denn derselbe Geist, der Jesus aus dem Grab herausholte, derselbe Geist macht unsere Leiber lebendig. Aber das passiert in den letzten Tagen. Nicht am Anfang unseres Glaubenslebens und nicht am Anfang des Christenlebens, insgesamt der Christenheit. So, wenn wir das passieren, und davon hängt unser Glaube ab, meine Einstellung, in den letzten Tagen. Und in der Bibel heißt es, die letzten Tage werden schöner sein, als die ersten Tage gewesen sind. Wir denken, oh Gott, nein, im Alter, da wird man gebrechlich, da wird man krank, da wird man schwach, da wird man arm, da wird man, was weiß ich, kommt man ins Armenhaus. Im Alter, du baust ab. Nein, im Alter wirst du von Gott getragen. Und er hat recht. Im Alter, in der Schwachheit, in der Krankheit, was auch immer ist. Weißt du, wir haben eine total falsche Einstellung. In den letzten Tagen. In deinen letzten Stunden, in den letzten Atemzügen, da kannst du dich einfach in die Hände Gottes fallen und du kannst nicht tiefer fallen als in der Hand des Herrn. So, in den letzten Tagen, das ist so wichtig, dass wir diese Denkweise bekommen, nicht am Anfang. Erst nach dem Kampf, nach der Arbeit, nach dem Leid, nach all diesen Strapazen bekommen wir die Krone, den Preis, die Belohnung für unser Leben. So, wir müssen unsere Denkweise ein bisschen ändern. In den letzten Tagen. Deshalb schau nicht, was am Anfang ist, sondern schau, was kommt nachher unterm Strich. Und das ist eine ganze Menge. Seit der Himmelfahrt Jesu, seit Pfingsten und seit Golgatha, leben wir in einer anderen Welt. Die Welt ist nicht mehr das Gleiche. Nach Christus. Vor Christus, das ist Judentum, das Gesetz, da ist Materialismus, du musst leisten, du musst tun und so weiter. Ob jetzt Hellenismus oder Judentum ist, spielt keine Rolle. So, aber nach Pfingsten und nach Golgatha und nach der Himmelfahrt Jesu, wir leben total ein anderes Leben. Es ist nichts mehr wie früher. Habe diese Sichtweise, diese Denkweise in den letzten Tagen. Das sind diese letzten Tage auch im Leben Jesu gewesen. Es ist vollbracht. Am Anfang, da gab es eine ganze Menge zu tun. So, wir stehen ganz woanders. Das Gefängnis ist gefangen genommen. Jesus ist Herr. Und jetzt müssen sich alle Knie beugen und alle Zungen müssen bekennen, er ist der Herr. Er ist der Herr. Alle Knie, auch die hartnäckigsten und die stursten. Er hat das Sagen, er hat das Kommando. Lebe ein Leben der Fülle unter der Regie Gottes. Unter der Regie Gottes. Durch Jesus haben wir ein total anderes Weltbild. Also ich habe verschiedene Weltbilder in meinem Leben schon vor mir gehabt. Diese Sicht und jene Sicht. Aber durch Jesus habe ich eine ganz total andere Sicht. Alles ist vergänglich. Alles ist nichtig. Alles ist Dreck. Alles ist, ja, geht vorbei. Aber das, was durch ihn in mein Leben hineinkommt oder in unser Leben hineinkommt, das ist total anders. Unser Weltbild ist anders als das jüdische Weltbild damals war, als das katholische Weltbild war. Und wir sehen, wo das alles hingeführt hat, in den dunklen Mittelalter. Dass die Leute Angst hatten von Dämonen und vom Fegefeuer und was all das ist. Ich lebe ohne Angst. Weißt du, Ich habe auch ein ganz anderes Weltbild als unsere deutsche Gesellschaft, unsere Politik oder sogar der Teufel, was er mir einsuggeriert. Pass auf. Nein, ich muss mich nicht aufpassen. Der Herr wacht über mich. Der Herr behütet uns. Der Herr ist mit uns. Er ist mein Schild und mein Schirm. Was können mir die Geister, was können die mir die Menschen antun? Was können sie? Weißt du, jetzt denke ich göttlich. Verstehst du, was das ist, göttlich zu denken? Menschlich ist es zu denken, das passiere dir ja nicht. Was Petrus ja zum Herrn Jesus sagte, als er vom Kreuz erzählte. Das passiere dir nicht, Herr Jesus. Und dann sagt Jesus, Satan hinter mir, verschwinde. Ja. Für uns ist der Himmel offen. Der Vorhang ist zerrissen. Ich darf aber, lieber Vater, sagen, ich darf zu Hause zu Gott kommen, auch wenn ich im Pyjama bin. Ja, meine Liebe. Der junge Bodelschwing erzählt von seinem Vater, der im Lobetal die Arbeit aufgebaut hat für die Behinderten. Er erzählt einmal, er hat Angst vor Gewitter gehabt und normalerweise sein Vater war eine Respektperson, so also stattlicher Mann, und er hat Angst gehabt und der Pyjama springt er aus dem Bett raus, Papa, ich habe Angst, und springt in sein Zimmer, weil der Vater noch auf war, springt auf den Schoß, der Vater drückt und ich war geborgen, sagt er. Das war das größte Glückserfahren, was er so noch in seiner frühesten Kindheit erlebt. Ich darf zu meinem Vater gehen. Ich darf zu ihm kommen. Egal, wie ich bin. Nackt, bloß und jämmerlich. Verstehst du? Ich darf zu ihm kommen. Die Türen zu Gott sind immer offen. Gott hat für uns immer Sprechstunde. Lebe ein Leben der Fülle. Du musst dich nicht lang anmelden. Wenn du heute zum Arzt gehst, musst du 4 Wochen vorher schon Termin reservieren. Und dann weißt gar nicht, ob du noch lebst bis dann. Ja, aber beim himmlischen Vater, da machst du das Fenster auf und der Himmel ist offen. Und weißt du noch etwas? Du riechst den Himmel. Ich weiß nicht, ob du schon mal den Himmel gerochen hast. Die Herrlichkeit des Himmels. Wir riechen den Duft der Rosen, der Blumen. Aber weißt du, wenn du in der Gegenwart Gottes lebst, da siehst du nicht nur die Herrlichkeit Gottes und du riechst und du spürst die Herrlichkeit Gottes. Ich habe einmal in einem Hühnerstall, oder wir haben zusammen in Jugoslawien mal einen Gottesdienst gehabt, in einem Hühnerstall, tief in Mazedonien, glaube ich, war das irgendwo da, ganz unten, bei Nisch. Und dieser Hühnerstall wurde geputzt und dann wurden ein paar Ziegel hingelegt, ein Brett zum Sitzen für die Leute und wir feierten den Gottesdienst. Als wir reinkamen, das hat so gestunken. Weißt du, ein Stall, lobe Gott im Stall. Und ich verstehe, weil der Heiland auch im Stall gekommen ist, in Bethlehem. Und wir lobten Gott und priesen Gott. Und dann habe ich einen Duft gerochen. So etwas habe ich noch nie in meinem Leben gerochen. Wir sind in Paris, die ganze Straße runter, und laufen rauf, die ganzen Parfümläden durchgesucht. Ich wollte diesen Geruch mal riechen. Gibt's nicht. Die Herrlichkeit Gottes, der Segen Gottes. Weißt du, wir haben den Segen Gottes erlebt. Du riechst, du spürst, du schmeckst. Seht und schmecket, wie freundlich der Herr ist. Du musst nicht sehen groß und was groß verstehen, sondern seht und schmecket, wie freundlich der Herr ist. Wir haben ein total anderes Weltbild. Für uns ist die Tür zu Gott offen. Ich darf jederzeit zum Herrn rufen und plötzlich so ein richtiges Parfüm wird versprüht. Weißt du, für uns wird im Himmel gegrillt, gebacken und gekocht und gebrutzelt. Das Mastkalb bringt ihm das beste Kleid und so weiter. Das alles ist, was uns erwartet. Wir leben ein Leben der Fülle. Wir sollen nicht immer mickrig. Weißt du, im Neuen Testament gibt es keine Bettler. Die Bettler wurden geheilt und im Neuen Testament wird nicht gebettelt. Nein, da wird Gott gelobt und gepriesen. Halleluja. Philipper Kapitel 4, Vers 19. Da heißt es, und das ist mein Einstieg zu diesem Thema, lebe ein Leben der Fülle. Mein Gott aber, schreibt Paulus an die Philipper, und er schreibt aus dem Gefängnis, mein Gott aber wird euch durch Jesus Christus alles, was ihr nötig habt, aus dem Reichtum seiner Herrlichkeit schenken. Mein Gott, unser Vater, er wird uns alles schenken, was wir brauchen, aus seiner Herrlichkeit. Aus seiner Herrlichkeit. Alles, was du nötig hast. Und jetzt kannst du ausrechnen, was hast du alles noch nötig? Denk nicht nur an materielle Dinge. Frieden, Freude, Gnade, Güte, alles, was wir nötig haben, wird euch euer himmlischer Vater schenken aus seiner Herrlichkeit. Die Welt ist am Ende, die hat abgewirtschaftet. Aber Gott wird unseren Mangel ausfüllen mit seinem Reichtum. Halleluja. Und ich habe viele Menschen erlebt, die glücklich waren, obwohl sie bitter arm gewesen sind. Und je ärmer sie waren, desto glücklicher waren. Ich werde nie vergessen, in Jugoslawien, bei Kicken da irgendwo, Weißkirchen, also haben wir ein eine Familie besucht, bevor wir über die Grenze nach Rumänien fuhren. Und dieser Vater hat, glaube ich, 8 Kinder gehabt und hat nur ein einziges Glas, Trinkglas. Und dann legt er auf dem Tisch eine dicke Schicht oder dicken Speck und ein Brot. Und dann hebt er wie beim Abendmahl das Glas hoch und sagt: Vater im Himmel, ich danke dir, dass wir so viel haben. Ich habe mir in meinem Herzen gedacht: Bruder, du weißt nicht, wie es in Deutschland aussieht. Die haben noch viel mehr, da sind die Kühlschränke voll. Und er dankt Gott für die saure Gurke, was da auf dem Tisch lag, für den Speck und für das Brot und für das eine Glas, das rumgereicht wurde für die ganze Familie. Die haben alle wie beim Abendmahl aus diesem Glas getrunken, weil er nichts mehr hatte. Aber Vater, ich danke dir, dass wir so reich sind und so glücklich sind. Das Tischgebet werde ich nie vergessen in meinem Leben, wie der gebetet hat, Gott gedankt hat. So, das ist dieser Reichtum. Man kann es mit wenig glücklich sein und man kann mit viel armselig sein. Das ist die Wahrheit. Gott gibt, was uns nötig ist, die Freude. Und das Reich Gottes, Geschwister, ist nicht Essen und Trinken, sondern Friede und Freude im Heiligen Geist. Halleluja. So, Gott ist an unserer Not sehr interessiert, damit er unsere Bedürfnisse erfüllen kann. Und Gott erfüllt unsere Bedürfnisse ganz anders, als wir manchmal denken. Wir müssen ihm gar nicht groß sagen und sagen: Oh Gott, siehst du, ich habe keine Schuhe, ich habe keine Hosen, ich habe keine Klamotten, ich habe keinen Mantel, gar nichts. Gott versorgt dich, glaub mir das, auf seine Art und Weise. Er gibt uns, was wir brauchen. Dass wir Hitze in uns haben. Da brauchst du keinen Pelzmantel. Du bist im Winter so geheizt. Ja, Gott kann alles. Eine ganz neue Verfassung geben. Und ganz, dass du mittendrin im Schmerzen Gott lobst und preist. Und weißt du, wenn du unter Schmerzen Gott lobst und preist, es kommt bei Gott ganz anders an, als wenn du gesund bist und Gott lobst und preist. Und in Schmerzen, weißt du, da ist etwas Göttliches. Je mehr Schmerzen du hast, desto größer ist der Lob Gottes. In großer Not, wenn wir zum Herrn rufen, der hört uns. Mangel und so weiter. Wenn der Arme, der Elende schreit, so steht in der Bibel, hat der Herr eine Abhilfe geschaffen. Er beschenkt uns aus seinem Reichtum. Aus seiner Welt übernatürlich. Israel wurde übernatürlich 40 Jahre in der Wüste versorgt. Wie ist das möglich? Die Bäckereien der Welt können das gar nicht ausreichen. So viel Mehl können sie gar nicht produzieren. Ein Millionenvolk da täglich zu ernähren. Und so viel Energie haben sie nicht. Selbst wenn die Mittel hätten, aber zu viel Heizmittel. Und das in der Wüste, wo nichts ist. Gott kann sein Volk, seine Kinder übernatürlich versorgen. Wir haben hier mal einen Gast gehabt, ein Bulgare, aber der war in der Hitlerzeit in der Friedrichstraße, hat es dann eine Versammlung gehabt und da kam mal aus Amerika zurück und er hat mir erzählt und er kannte ja, er wohnte in Neukölln früher und hat die Versammlung dann in der Friedrichstraße gehabt. Er sagte, bei uns ist etwas passiert. Meine Frau Gerda, so hat er mir das erzählt, die war groß, gute Köchin und Hausfrau und dergleichen. Und ich habe da Leute eingeladen, die im Gottesdienst waren, im Krieg. Könnt bei uns essen heute, könnt bei uns vorbeikommen. Und die Gerda hat gesagt, aber Georg, wir haben nur einen Kanten. Wie willst du die Leute, die jetzt du eingeladen hast, weißt du, wir Männer sind manchmal so großzügig, kannst kommen, ja okay, ist in Ordnung. Und jetzt kommen die Leute und die Gerda hat nur einen Kanten. Dann hat er genau das Brot so genommen, wie dieser Bruder in Jugoslawien, hochgehalten vor dem Herrn. Weißt du, Herr, du siehst. Und jetzt haben wir die Gäste eingeladen. Du konntest in der Bibel Brot vermehren. Bitte vermehre auch diesen Kanten jetzt, dass die Leute satt werden. Und die Leute sind, und dann haben sie angefangen, das Brot zubereiten und zu schneiden. Und die sind alle satt geworden und es blieb immer noch ein Kanten übrig. Das ist Gott. Das ist Gott. Weißt du, am Segen Gottes ist alles gelegen. Nicht an unserem Laufen und unseren Aktivitäten. Der Herr kann mit wenig viel machen und aus viel wenig. Das ist alles, was Gott kann. So, er hat alles unter Kontrolle aus seiner Fülle. Gott kann unseren Mangel ausfüllen. Gott will nicht, dass wir irgendwelche Mangelerscheinungen haben. Und ich trete jetzt einen großen Beweis an. Gott will nicht, dass du irgendwelche Mangelerscheinungen hast. Du vertraust dem Herrn, bist kindlich, nicht kindisch, kindlich. Ich betone das ganz bewusst, kindlich. Weißt du, aber lieber Vater, du weißt alles, was ich brauche. Ich bin in Not, ich brauche das, ich brauche das. So, Gott will uns übernatürlich versorgen. Und er versorgt seine Kinder übernatürlich. Gott will, dass wir aus seiner Fülle leben. aus seiner Hand. Reinhard Bonnke hat gesagt, er lebt von der Hand in den Mund. Dann hat er gesagt, wie einem Journalist in einem Interview, er lebt mit der Hand in den Mund. Dann sagte, wie bitte? Wie machen Sie das? Ich lebe aus der Hand Gottes, der mich füttert, der mich speist, der mich versorgt, der mich durchträgt und so weiter. Gott will, dass wir ein Leben der Fülle leben. Die göttliche Versorgung ist keine normale Versorgung. Und du kannst auch nicht erklären, kannst auch nicht beschreiben. Ich habe nur ein paar Beispiele hier genannt und gegeben. Weißt du aber, das geschieht nach ganz anderen Grundsätzen, nach ganz anderen Prinzipien. Das kann man sich auch nicht verdienen und das kann man sich auch nicht leisten und sagen, ich, das passiert schon. Nein, du musst dich einfach nur Gott arbeiten lassen. Dein Wille geschieht. Dein Wille geschieht. So, es geschieht alles allein aus Gnaden. Und es liegt nicht an jemanden laufen zu wollen. Gott wird euren Mangel ausfüllen mit seinem Reichtum. Gott wird es tun. So, es geschieht durch seinen Geist. Wie? Weiß ich nicht. Denk an den Elia. Da kommen die Raben, stehlen den Ahab vom Tisch seine Schnitzel und bringen dem Elia. Verstehst du? Das macht der liebe Gott. Oder bei der Witwe, 18 Monate. Zacharja Kapitel 4, Vers 6. Es geschieht nicht durch Heer oder Kraft, sondern durch meinen Geist. Egal was. Plötzlich kommt jemand und sagt, ich habe zu viel gekocht, könnt ihr das gebrauchen? Und du hast gehungert. Gott versorgt uns. Unser erstes Kind haben wir Lilian genannt. Und vom Lilian Trescher. Lilian Trescher war bekannt als die Mutter vom Nil. Und es war große Not damals, da war die Suezkrise. Und sie hat über 1000 Kinder gehabt, die sie betreute. Und keine Nahrung und kein Geld. Die Unterstützung aus Amerika blieb aus. Und hat sie den Tisch gedeckt und dieses Buch gibt es auf dem Büchertisch. Und weil wir so begeistert waren von dieser Glaubensfrau, Lilian. Und sie hat Teller auf den Tisch servieren lassen und nichts da, in den Tellern war nichts da, keine Suppe, in der Küche war nichts mehr da. Dann hat sie mit ihren Kindern gebetet und einer ihrer Kinder und der Zöglinge war der Mubarak, der ägyptische Präsident, der ist bei ihr groß geworden. Nur nebenbei. So, und Gott gedankt, gelobt und gepriesen und plötzlich kommt ein Jeep angefahren, britische Soldaten springen raus und sagen, wo ist die Frau Trescher? Wir möchten die Frau Trescher sprechen. Und dann erzählte unser ein Schiff steckt im Suezkanal, kommt nicht weiter. Und alles, was auf dem Schiff ist, das können Sie alles haben. Sie müssen aber es holen. Und schnell sind die gesprungen mit Schubkarren und was weiß ich, Handwagen und geholt. Und die haben für den Rest der Krise so viel Zucker und so viel Mehl und so viel Nahrungsmittel gehabt, dass sie die Kinder ernähren konnten. Gott trägt uns durch. Wenn du vielleicht nichts zu essen hast, deck einen Tisch, sag nicht, also, was soll da passieren, nein, deck den Tisch, leg Messer und Gabel davor und was weiß ich, und dann fang an, Gott zu loben, zu preisen. Es wird auf den Tisch kommen, glaub mir was, wie auch immer. Gott ist ein großer Gott, ein mächtiger Gott und ein starker Gott. Halleluja, vertraue ihm. So, weißt du, Gott gibt uns, was wir brauchen. Gott gibt uns, was wir brauchen. In meiner Bibel heißt es, eine Tiefe ruft zu der anderen Tiefe, eine Höhe ruft zu der anderen Höhe. Also da ist ein Kontakt, da ist Beziehung. Und wir haben hier in unserem Leben so vieles erlebt. Die unteren und die oberen Quellen. Gott hat die unteren und die oberen Quellen, was das immer ist, für dich und mich bereit und offen. Christen sind nie einseitig. Christen sind nie einseitig. Christen sind mehrfach, mehrseitig. Weißt du, wir sind in dieser Welt zu Hause und wir sind im Reich Gottes zu Hause, im Himmel. Unser Wandel ist im Himmel. Also Christen führen ein Doppelleben. Wir sind zu Hause bei Gott, aber wir sind auch hier. Wir müssen auch hier wirtschaften und zurechtkommen. So, wir haben das Bewusste und Unbewusste. Gott will uns durch beides versorgen, durch beides hindurchbringen. Durch das alles. Wir leben im sichtbaren Bereich und in dem unsichtbaren Bereich. Wenn es im sichtbaren Bereich nicht klappt, öffnet das Fenster zu der unsichtbaren Welt. Und sagt, Vater, ich preise dich, Vater, ich preise dich, Vater, ich preise dich. Und du wirst merken, je mehr du Gott lobst und preist, desto mehr Rema kommt, desto mehr Gottes Worte kommen, desto mehr Gottes Gedanken kommen. Dann liest du die Bibel. Du sagst, Mensch, ich stehe in der Bibel, meine Geschichte ist in der Bibel. Die Zeichen und Wunder sind biblisch, sind göttlich, sind göttlich. Das Wort Gottes erreicht unser Unterbewusstsein und auch unser Bewusstsein. Also je mehr du betest, und ich sage dir eines, wenn du einen Eisberg siehst, 4/5 sind unter Wasser und nur die Spitze siehst du. Und das gilt genauso für die Probleme. Genauso für die Probleme. Das meiste ist unsichtbar. Deshalb, wir leben in einer anderen Welt. Ein Leben der Fülle ist mein Thema. 2. Könige, Kapitel 4, Vers 2. Da möchte ich diese Geschichte kurz auch streifen. Da ist die Witwe in großer Not. Der Mann ist gestorben und sie ist unversorgt. Und Schulden sind da, Probleme sind da. Und da kommt der Gerichtsvollzieher und will die Buben pfänden, die zwei Jungs, als Leibeigene nehmen. Und das ist die Welt, das ist unser Leben. Also wir kommen und wir geraten in Not und wir wissen nicht, wie es weitergeht. Und da heißt es auch in Lukas Evangelium, damals in ihrer Zeit, Lukas 4, Vers 25, war der Himmel verschlossen für eine ganze Weile. 3,5 Jahre war der Himmel verschlossen. Und manchmal lebst du in einer Zeit, wo der Himmel verschlossen ist. Heilige kommen in solche Phasen, wo der Himmel verschlossen ist, wo du nichts hast, wo du nach Ägypten musst, wie Abraham oder wie Jakob oder wie all die. Verstehst du? Manchmal haben wir solche Sachen, dass nichts läuft, nichts passiert. So, und auch hier bei dieser Witwe in 2. Könige 4, Vers 2, dann fragt der Prophet, na, Lady, was hast du zu Hause? Was hast du noch daheim? Ja, deine Magd hat nur ein bisschen Mehl und ein bisschen Öl. Verstehst du? Für einen Reibekuchen vielleicht. Was ist das für so viele, fragen wir manchmal. Und ihre beiden Söhne sollen gepfändet werden. Verstehst du, der Gerichtsvollzieher steht schon vor der Tür mit dem Kuckuck. Oder dann klebt und sagt, jetzt gehört das alles dem Staat oder wem auch immer. Die Witwe braucht ein Wunder der Versorgung. Und vielleicht brauchst du heute Abend auch ein Wunder der Versorgung. Ein Wunder, wo Gott dich durchträgt, durch das alles. Was hast du zu Hause? Einen leeren Teller, leeren Krug, leeren Kochtopf, leeren Kühlschrank. Ja, was ist das für so viele? Und nur ein bisschen Öl. Wir haben einen Prediger bei uns gehabt. Es gibt so ein Buch auch auf dem Büchertisch. Lebe in der Lobpreisstraße. Weißt du, der Mann hat 30-jährige Erfahrung gehabt, als er das Buch schrieb. Er hat einfach Gott gelobt und dann auf seinen Kühlschrank hin draufgeklebt. Da war nichts mehr drin, Amerikaner. Da war nichts mehr drin. Und dann hat er draufgeklebt, ganz groß, Halleluja. Das war sein Kühlschrank, ein Halleluja-Kühlschrank. Und wenn nichts mehr drin war oder wenn er nichts mehr hatte, hat er stand vom Kühlschrank, wie vor einem Altar, und sagte, Halleluja, Halleluja, mein Vater weiß, dass ich das alles brauche und mein Vater wird es geben. Und so weiter. Und irgendwo kam jemand vorbei. Und irgendwo hat Gott Gnade geschenkt. Und er wurde versorgt als Pastor. 30 Jahre lang hat er es erlebt. Weißt du, das musst du erlebt haben, wie das funktioniert, wie Gott einen versorgt. Er ist mein Versorger. Gib uns unser täglich Brot heute. Das tut er. Und deshalb muss nicht verzweifeln und verzagen, wie geht's weiter. Natürlich hat Gott uns auch Verstand gegeben. Sich nicht Schulden machen, nicht alles auf Kredit kaufen oder sich nicht verschulden. Das hat Gott hat uns Verstand gegeben. Wir sollen unseren Verstand gebrauchen. Denn meine Bibel sagt, er wird die Fenster des Himmels auftun und den Segen herabschütten. Denk nicht, dass da plötzlich Dukaten wieder bei dann runterfallen vom Himmel. Nein, da kommen keine Dukaten. Aber er wird uns Weisheit geben, Erkenntnis geben, was wir tun sollen. Vielleicht wird er sagen, wandere aus. Vielleicht wird er sagen, nimm eine niedrige Arbeit. Schäm dich nicht, genier dich nicht, mach, was du kannst. So. Und da lesen wir weiter. Das Öl, was sie noch hatte, war zum Leben zu wenig und zum Sterben zu viel. Diese arme Witwe. Und das Öl ist ja ein Bild auf den Hand.
1: Die Fortsetzung folgt morgen um die gleiche Zeit.
2: Und es wird gepredigt werden, das Evangelium vom Reich in der ganzen Welt zu einem Zeugnis über alle Völker. Und dann wird das Ende kommen.

Und er zog hinein und ging durch Jericho. Und siehe, da war ein Mann genannt Zachäus, der war ein Oberster der Zöllner und war reich. Und er begehrte Jesus zu sehen, wer er wäre, und konnte nicht vor dem Volk, denn er war klein von Person. Und er lief voraus und stieg auf einen Maulbeerbaum, auf dass er ihn sähe, denn allda sollte er durchkommen. Und als Jesus kam an die Stätte, sah er auf und sprach zu ihm: Zachäus, steig eilend hernieder, denn ich muss heute in deinem Hause einkehren. Und er stieg eilend hernieder und nahm ihn auf mit Freuden. Da sie das sahen, murrten sie alle und sprachen: Bei einem Sünder ist er eingekehrt. Zachäus aber trat vor den Herrn und sprach: Siehe, Herr, die Hälfte meiner Güter gebe ich den Armen, und wenn ich jemand betrogen habe, das gebe ich vierfältig wieder. Jesus aber sprach zu ihm: Heute ist diesem Hause Heil widerfahren, denn auch er ist Abrahams Sohn. Denn des Menschen Sohn ist gekommen, zu suchen und selig zu machen, was verloren ist. Da sie nun zuhörten, sagte er weiter ein Gleichnis darum, dass er nahe bei Jerusalem war, und sie meinten, das Reich Gottes werde sogleich offenbar werden, und sprach: Ein Edler zog ferne in ein Land, dass er das Königtum erlangte und dann wiederkäme. Der ließ 10 seiner Knechte rufen und gab ihnen 10 Pfund und sprach zu ihnen: Handelt damit, bis dass ich wiederkomme. Seine Bürger aber waren ihm Feind und schickten Botschaft ihm nach und ließen sagen: Wir wollen nicht, dass dieser über uns herrsche. Und es begab sich, da er wiederkam, nachdem man das Königtum erlangt hatte, hieß er dieselben Knechte rufen, welchen er das Geld gegeben hatte, dass er erführe, was ein jeglicher erhandelt hätte. Da trat herzu der Erste und sprach: Herr, dein Pfund hat 10 Pfund erworben. Und er sprach zu ihm: Ei, du frommer Knecht, weil du bist im Geringsten treu gewesen, sollst du Macht haben über 10 Städte. Der Zweite kam und sprach: Herr, dein Pfund hat 5 Pfund getragen. Zudem sprach er auch: Und du sollst sein über 5 Städte. Und der Dritte kam auch und sprach: Herr, siehe da, hier ist dein Pfund, welches ich habe im Schweißtuch behalten. Ich fürchtete mich vor dir, denn du bist ein harter Mann. Du nimmst, was du nicht hingelegt hast, und erntest, was du nicht gesät hast. Er sprach zu ihm: Aus deinem Munde richte ich dich, du böser Knecht. Wusstest du, dass ich ein harter Mann bin, nehme, was ich nicht hingelegt habe, und ernte, was ich nicht gesät habe? Warum hast du denn mein Geld nicht in die Wechselbank gegeben? Und wenn ich gekommen wäre, hätte ich es mit Zinsen gefordert. Und er sprach zu denen, die dabei standen: Nehmet das Pfund von ihm und gebt's dem, der 10 Pfund hat. Und sie sprachen zu ihm: Herr, er hat doch schon 10 Pfund. Ich sage euch aber, wer da hat, dem wird gegeben werden. Von dem aber, der nicht hat, wird auch das genommen werden, was er hat. Doch jene meine Feinde, die nicht wollten, dass ich über sie herrschen sollte, bringet her und macht sie vor mir nieder. Und als er solches sagte, zog er fort und reiste hinauf nach Jerusalem. Und es begab sich, als er sich Bethphage und Bethanien nahte und an den Berg kam, der der Ölberg heißt, sandte er seine Jünger 2 und sprach: Geht hin in den Ort, der gegenüber liegt. Und wenn ihr hineinkommt, werdet ihr ein Füllen angebunden finden, auf welchem noch nie ein Mensch gesessen hat. Bindet es los und bringt's her. Und wenn euch jemand fragt, warum ihr es losbindet, so sagt: Der Herr bedarf sein. Und die gesandt waren, gingen hin und fanden's, wie er ihnen gesagt hatte. Da sie aber das Füllen losbanden, sprachen seine Herren zu ihnen: Warum bindet ihr das Füllen los? Sie aber sprachen: Der Herr bedarf sein. Und sie brachten's zu Jesus und warfen ihre Kleider auf das Füllen und setzten Jesus darauf. Da er nun hinzog, breiteten sie ihre Kleider auf den Weg. Und da er schon nahe am Abhang des Ölbergs war, fing an der ganze Haufe seiner Jünger fröhlich Gott zu loben mit lauter Stimme über alle Taten, die sie gesehen hatten, und sprachen: Gelobt sei, der da kommt, der König im Namen des Herrn. Friede sei im Himmel und Ehre in der Höhe. Und etliche der Pharisäer im Volk sprachen zu ihm: Meister, wehre doch deinen Jüngern. Er antwortete und sprach zu ihnen: Ich sage euch, wenn diese werden schweigen, so werden die Steine schreien. Und als er nahe hinzukam, sah er die Stadt an und weinte über sie und sprach: Wenn doch auch du erkenntest zu dieser Zeit, was zu deinem Frieden dient, aber nun ist's vor deinen Augen verborgen. Denn es werden über dich die Tage kommen, dass deine Feinde werden um dich und deine Kinder einen Wall aufwerfen, dich belagern und an allen Orten ängstigen, und werden dich schleifen und keinen Stein auf dem anderen lassen, darum, dass du nicht erkannt hast die Zeit, darin du heimgesucht bist.
Und er ging in den Tempel und fing an auszutreiben, die da verkauften, und sprach zu ihnen: Es steht geschrieben, mein Haus soll ein Bethaus sein, ihr aber habt's gemacht zur Räuberhöhle. Und er lehrte täglich im Tempel. Aber die hohen Priester und Schriftgelehrten und die Vornehmsten im Volk trachteten danach, dass sie ihn umbrächten, und fanden nicht, wie sie es machen sollten, denn alles Volk hing ihm an und hörte ihn. Und es begab sich an der Tage einem, als er das Volk lehrte im Tempel und predigte das Evangelium, da traten zu ihm die hohen Priester und Schriftgelehrten mit den Ältesten und sagten zu ihm und sprachen: Sage uns, aus was für Vollmacht tust du das? Oder wer hat dir solche Vollmacht gegeben? Er aber antwortete und sprach zu ihnen: Ich will euch auch ein Wort fragen. Saget mir, die Taufe des Johannes, war sie vom Himmel oder von Menschen? Sie aber bedachten's bei sich selbst und sprachen: Sagen wir vom Himmel, so wird er sagen, warum habt ihr ihm denn nicht geglaubt? Sagen wir aber von Menschen, so wird uns alles Volk steinigen, denn sie bestehen darauf, dass Johannes ein Prophet sei. Und sie antworteten, sie wüssten nicht, wo sie her wäre. Und Jesus sprach zu ihnen: So sage ich euch auch nicht, aus was für Vollmacht ich das tue. Er fing aber an zu sagen dem Volk dies Gleichnis: Ein Mensch pflanzte einen Weinberg und gab ihn an Weingärtner in Pacht und zog außer Landes eine gute Zeit. Und zu seiner Zeit sandte er einen Knecht zu den Weingärtnern, dass sie ihm gäben von der Frucht des Weinbergs. Aber die Weingärtner schlugen ihn und ließen ihn leer von sich. Und er sandte noch einen anderen Knecht, sie aber schlugen den auch und höhnten ihn und ließen ihn leer von sich. Und er sandte noch einen dritten, sie aber schlugen auch den blutig und stießen ihn hinaus. Da sprach der Herr des Weinbergs: Was soll ich tun? Ich will meinen lieben Sohn senden, vor dem werden sie sich doch scheuen. Da aber die Weingärtner den Sohn sahen, dachten sie bei sich selbst und sprachen: Das ist der Erbe. Kommt, lasst uns ihn töten, dass das Erbe unser sei. Und sie stießen ihn hinaus vor den Weinberg und töteten ihn. Was wird nun der Herr des Weinbergs ihnen tun? Er wird kommen und diese Weingärtner umbringen und seinen Weinberg anderen geben. Da sie das hörten, sprachen sie: Das sei ferne. Er aber sah sie an und sprach: Was ist dann das, was geschrieben steht? Der Stein, den die Bauleute verworfen haben, ist zum Eckstein geworden. Wer auf diesen Stein fällt, der wird zerschellen, auf wen aber er fällt, den wird er zermalmen. Und die Schriftgelehrten und hohen Priester trachteten danach, wie sie die Hände an ihn legten, noch zu derselben Stunde, und fürchteten sich vor dem Volk, denn sie verstanden, dass er auf sie dies Gleichnis gesagt hatte. Und sie stellten ihm nach und sandten Leute aus, die sie stellen sollten, als wären sie fromm, auf dass sie ihn in seiner Rede fingen, damit sie ihn überantworten könnten der Obrigkeit und Gewalt des Landpflegers. Und sie fragten ihn und sprachen: Meister, wir wissen, dass du aufrichtig redest und lehrst und achtest keines Menschen Ansehen, sondern du lehrest den Weg Gottes recht. Ist's recht, dass wir dem Kaiser Steuer geben oder nicht? Er aber merkte ihre List und sprach zu ihnen: Zeigt mir einen Groschen. Wes Bild oder Aufschrift hat er? Sie aber sprachen: Des Kaisers. Er aber sprach zu ihnen: So gebt dem Kaiser, was des Kaisers ist, und Gott, was Gottes ist. Und sie konnten ihn nicht fassen bei dem Wort vor dem Volk und verwunderten sich seiner Antwort und schwiegen stille. Da traten zu ihm etliche der Sadduzäer, welche dafür halten, es gebe kein Auferstehen, und fragten ihn und sprachen: Meister, Mose hat uns geschrieben, wenn jemand des Bruders stirbt, der eine Frau hat, und er stirbt kinderlos, so soll sein Bruder die Frau nehmen und seinem Bruder Nachkommen erwecken. Nun waren sieben Brüder. Der erste nahm eine Frau und starb kinderlos. Und der zweite nahm sie und der dritte, desgleichen alle sieben, und hinterließen keine Kinder und starben. Zuletzt starb auch die Frau. Nun in der Auferstehung, wessen Frau wird sie sein unter ihnen? Denn alle sieben haben sie zur Frau gehabt. Und Jesus sprach zu ihnen: Die Kinder dieser Welt freien und lassen sich freien. Welche aber gewürdigt werden, jene Welt zu erlangen und die Auferstehung von den Toten, die werden weder freien noch sich freien lassen. Denn sie können auch hinfort nicht sterben, denn sie sind den Engeln gleich und Gottes Kinder, weil sie Kinder sind der Auferstehung. Dass aber die Toten auferstehen, darauf hat auch Mose gedeutet bei dem Dornbusch, da er den Herrn heißt Gott Abrahams und Gott Isaaks und Gott Jakobs. Gott aber ist nicht der Toten, sondern der lebendigen Gott, denn sie leben ihm alle. Da antworteten etliche der Schriftgelehrten und sprachen:
Meister, du hast recht gesagt. Und sie wagten ihn fort, nichts mehr zu fragen. Er sprach aber zu ihnen, wie sagen Sie, der Christus sei Davids Sohn? Und er selbst, David, spricht im Psalmbuch, der Herr hat gesagt zu meinem Herrn, setze dich zu meiner Rechten, bis dass ich lege deine Feinde zum Schemel deiner Füße. David nennt ihn also einen Herrn, wie ist er dann sein Sohn? Da aber alles Volk zuhörte, sprach er zu seinen Jüngern, hütet euch vor den Schriftgelehrten, die da wollen einhergehen in langen Kleidern und lassen sich gerne grüßen auf dem Markte und sitzen gerne oben an in den Synagogen und bei Tisch. Sie fressen der Witwenhäuser und verrichten zum Schein lange Gebete. Die werden desto schwereres Urteil empfangen. Er sah aber auf und schaute die Reichen, wie sie ihre Opfer einlegten in den Gotteskasten. Er sah aber auch eine arme Witwe, die legte 2 Schärflein ein. Und er sprach, wahrlich, ich sage euch, diese arme Witwe hat mehr als sie alle eingelegt. Denn diese alle haben aus ihrem Überfluss eingelegt zu den Opfern. Sie aber hat von ihrer Armut alles eingelegt, wovon sie lebte. Und da etliche sagten von dem Tempel, dass er geschmückt wäre mit feinen Steinen und Kleinodien, sprach er, es wird die Zeit kommen, in welcher von dem allem, was ihr seht, nicht ein Stein auf dem anderen gelassen wird, der nicht zerbrochen werde. Sie fragten ihn aber und sprachen, Meister, wann soll das werden? Und welches ist das Zeichen, wann das geschehen wird? Er aber sprach, sehet zu, lasset euch nicht verführen, denn viele werden kommen unter meinem Namen und sagen, ich bin's, und die Zeit ist herbeigekommen, folget ihnen nicht nach. Wenn ihr aber hören werdet von Kriegen und Empörungen, so entsetzet euch nicht, denn solches muss zuvor geschehen, aber das Ende ist noch nicht so bald da. Dann sprach er zu ihnen, ein Volk wird sich erheben wider das andere und ein Reich wider das andere und es werden geschehen große Erdbeben und hin und her Pestilenz und teure Zeit, auch werden Schrecknisse und große Zeichen vom Himmel geschehen. Aber vor diesem allem werden sie die Hände an euch legen und euch verfolgen und werden euch überantworten in ihre Synagogen und Gefängnisse und vor Könige und Fürsten ziehen um meines Namens willen. Das wird euch zu Zeugen machen. So nehmet nun zu Herzen, dass ihr nicht sorget, wie ihr euch verantworten sollt. Denn ich will euch Mund und Weisheit geben, welcher nicht sollen widerstehen noch widersprechen können alle eure Widersacher. Ihr werdet aber überantwortet werden von den Eltern, Brüdern, Verwandten und Freunden, und sie werden euer etliche töten. Und ihr werdet gehasst sein von jedermann, um meines Namens willen, und kein Haar von eurem Haupt soll verloren gehen. Wenn ihr beharrt, werdet ihr euer Leben gewinnen. Wenn ihr aber sehen werdet, Jerusalem belagert von einem Heer, so merket, dass herbeigekommen ist seine Verwüstung. Alsdann, wer in Judäa ist, der fliehe auf das Gebirge, und wer in der Stadt ist, der gehe hinaus, und wer auf dem Lande ist, der komme nicht herein. Denn das sind die Tage der Vergeltung, damit erfüllt werde alles, was geschrieben ist. Wehe aber den Schwangeren und Säugenden in jenen Tagen, denn es wird große Not auf Erden sein und ein Zorn über dies Volk. Und sie werden fallen durch das Schwert der Schärfe und gefangen geführt unter alle Völker. Und Jerusalem wird zertreten werden von den Heiden, bis dass der Heidenzeit erfüllt ist. Und es werden Zeichen geschehen an Sonne und Mond und Sternen, und auf Erden wird den Leuten bange sein. Und sie werden zagen, denn das Meer und die Wasserwogen werden brausen, und die Menschen werden verschmachten vor Furcht und vor Warten der Dinge, die kommen sollen über die ganze Erde. Denn auch der Himmel Kräfte werden ins Wanken kommen. Und alsdann werden sie sehen, des Menschen Sohn kommen in einer Wolke mit großer Kraft und Herrlichkeit. Wenn aber dieses anfängt zu geschehen, so seht auf und erhebet eure Häupter, darum, dass sich eure Erlösung naht. Und er sagte ihnen ein Gleichnis, seht an den Feigenbaum und alle Bäume. Wenn sie jetzt ausschlagen und ihr seht's, so wisst ihr selber, dass jetzt der Sommer nahe ist. So auch ihr, wenn ihr dies alles seht angehen, so wisset, dass das Reich Gottes nahe ist. Wahrlich, ich sage euch, dies Geschlecht wird nicht vergehen, bis dass es alles geschehe. Himmel und Erde werden vergehen, aber meine Worte vergehen nicht. Hütet euch aber, dass eure Herzen nicht beschwert werden mit Fressen und Saufen und mit Sorgen der Nahrung und dieser Tag nicht schnell über euch komme wie ein Fallstrick, denn er wird unversehens hereinbrechen über alle, die auf Erden wohnen.
So seid nun wach alle Zeit und betet, dass ihr stark werden möget, zu entfliehen diesem allem, was geschehen soll, und zu stehen vor des Menschen Sohn. Und er lehrte des Tages im Tempel, des Nachts aber ging er hinaus und blieb über Nacht an dem Berg, den man den Ölberg heißt. Und alles Volk machte sich früh auf zu ihm im Tempel.

15. Und alsbald in der Frühe hielten die hohen Priester einen Rat mit den Ältesten und Schriftgelehrten, dazu der ganze hohe Rat, und banden Jesus und führten ihn hinweg und überantworteten ihn dem Pilatus. Und Pilatus fragte ihn: Bist du der König der Juden? Er antwortete aber und sprach zu ihm: Du sagst es. Und die hohen Priester beschuldigten ihn hart. Pilatus aber fragte ihn abermals und sprach: Antwortest du nichts? Siehe, wie hart sie dich verklagen. Jesus aber antwortete nichts mehr, so dass sich Pilatus verwunderte. Er pflegte aber ihnen zum Fest einen Gefangenen loszugeben, welchen sie begehrten. Es war aber einer, genannt Barabbas, gefangen mit den Aufrührern, die im Aufruhr einen Mord begangen hatten. Und das Volk ging hinauf und bat, dass er täte, wie er pflegte. Pilatus aber antwortete ihnen: Wollt ihr, dass ich euch den König der Juden losgebe? Denn er merkte, dass ihn die hohen Priester aus Neid überantwortet hatten. Aber die hohen Priester reizten das Volk auf, dass er ihnen viel lieber den Barabbas losgäbe. Pilatus aber antwortete wiederum und sprach zu ihnen: Was soll ich denn tun mit dem, den ihr den König der Juden nennet? Da schrien sie abermals: Kreuzige ihn! Pilatus aber sprach zu ihnen: Was hat er denn Übles getan? Aber sie schrien noch viel mehr: Kreuzige ihn! Pilatus aber gedachte, dem Volk zu Willen zu sein, und gab ihnen Barabbas los und ließ Jesus geißeln und

Leibeigner an und führten ihn hinaus, dass sie ihn kreuzigten. Und zwangen einen, der vorüberging, mit Namen Simon von Kyrene, der vom Felde kam, der war der Vater des Alexander und des Rufus, dass er ihm das Kreuz trüge. Und sie brachten ihn an die Stätte Golgatha, das ist verdolmetscht Schädelstätte. Und sie gaben ihm Myrrhe in Wein zu trinken, aber er nahm's nicht. Und sie kreuzigten ihn. Und sie teilten seine Kleider und warfen das Los darum, wer was bekäme. Es war aber um die dritte Stunde, da sie ihn kreuzigten. Und es war oben über ihm geschrieben, was man ihm Schuld gab, nämlich der König der Juden. Und sie kreuzigten mit ihm zwei Mörder, einen zu seiner Rechten und einen zur Linken. Da ward die Schrift erfüllt, die da sagt, er ist unter die Übeltäter gerechnet. Und die vorübergingen, lästerten ihn und schüttelten ihre Häupter und sprachen, ha, der du den Tempel zerbrichst und baust ihn in drei Tagen, hilf dir nun selber und steig herab vom Kreuz. Desgleichen die hohen Priester verspotteten ihn untereinander samt den Schriftgelehrten und sprachen, er hat andern geholfen und kann sich selber nicht helfen. Der Christus, der König in Israel, der steige nun vom Kreuz, dass wir sehen und glauben. Und die mit ihm gekreuzigt waren, schmähten ihn auch. Und um die sechste Stunde ward eine Finsternis über das ganze Land bis um die neunte Stunde. Und um die neunte Stunde rief Jesus laut und sprach, Eli, Eli, lama asabtani. Das ist verdolmetscht, mein Gott, warum hast du mich verlassen? Und etliche, die dabei standen, da sie das hörten, sprachen sie, siehe, er ruft den Elia. Da lief einer und füllte einen Schwamm mit Essig und steckte ihn auf ein Rohr und tränkte ihn und sprach, halt, lasst sehen, ob Elia komme und ihn herabnehme. Aber Jesus schrie laut und verschied. Und der Vorhang im Tempel zerriss in zwei Stücke von oben an bis unten aus. Der Hauptmann aber, der dabei stand ihm gegenüber und sah, dass er so verschied, sprach, wahrlich, dieser Mensch ist Gottes Sohn gewesen. Und es waren auch Frauen da, die von ferne zuschauten, unter welchen war Maria Magdalena und Maria die Mutter Jakobus des Kleinen und des Joses und Salome, die ihm nachgefolgt waren, da er in Galiläa war und ihm gedient hatten, und viele andere, die mit ihm hinauf nach Jerusalem gegangen waren. Und am Abend, weil es Rüsttag war, das ist der Tag vor dem Sabbat, kam Josef von Arimathia, ein angesehener Ratsherr, welcher auch auf das Reich Gottes wartete. Der wagte es und ging hinein zu Pilatus und bat um den Leichnam Jesu. Pilatus aber verwunderte sich, dass er schon tot wäre, und rief den Hauptmann und fragte ihn, ob er schon lange gestorben wäre. Und als er es erkundet von dem Hauptmann, überließ er Josef den Leichnam. Und er kaufte eine Leinwand und nahm ihn ab und wickelte ihn in die Leinwand und legte ihn in ein Grab, das war in einen Fels gehauen, und wälzte einen Stein vor des Grabes Tür. Aber Maria Magdalena und Maria des Joses Mutter sahen, wo er hingelegt war. Und da der Sabbat vergangen war, kauften Maria Magdalena und Maria des Jakobus Mutter und Salome Spezerei, auf dass sie kämen und salbten ihn. Und sie kamen zum Grab am ersten Tage der Woche sehr früh, als die Sonne aufging. Und sie sprachen untereinander, wer wälzt uns den Stein von des Grabes Tür? Und sie sahen auf und wurden gewahr, dass der Stein abgewälzt war, denn er war sehr groß. Und sie gingen hinein in das Grab und sahen einen Jüngling zur rechten Hand sitzen, der hatte ein langes weißes Kleid an, und sie entsetzten sich. Er aber sprach zu ihnen, entsetzet euch nicht. Ihr suchet Jesus von Nazareth, den Gekreuzigten. Er ist auferstanden, er ist nicht hier. Siehe da die Stätte, wo sie

0: hinlegten. Gehet aber hin und saget seinen Jüngern und Petrus, dass er vor euch hingehen wird nach Galiläa. Da werdet ihr ihn sehen, wie er euch gesagt hat. Und sie gingen hinaus und flohen von dem Grabe, denn es war sie Zittern und Entsetzen angekommen. Und sie sagten niemand etwas, denn sie fürchteten sich. Als er auferstanden war, früh am ersten Tage der Woche, erschien er zuerst der Maria Magdalena, von welcher er 7 böse Geister ausgetrieben hatte. Und sie ging hin und verkündigte es denen, die mit ihm gewesen waren, die da Leid trugen und weinten. Und diese, da sie hörten, dass er lebte und wäre ihr erschienen, glaubten sie nicht. Danach offenbarte er sich unter einer anderen Gestalt zweien von ihnen unterwegs, da sie über Land gingen. Und die gingen auch hin und verkündigten das den anderen, und denen glaubten sie auch nicht. Zuletzt, da die 11 zu Tische saßen, offenbarte er sich und schalt ihren Unglauben und ihres Herzens Härtigkeit, dass sie nicht geglaubt hatten denen, die ihn gesehen hatten, auferstanden. Und er sprach zu ihnen: Gehet hin in alle Welt und prediget das Evangelium aller Kreatur. Wer da glaubet und getauft wird, der wird selig werden. Wer aber nicht glaubet, der wird verdammt werden. Die Zeichen aber, die da folgen werden denen, die da glauben, sind die: In meinem Namen werden sie böse Geister austreiben, in neuen Zungen reden, Schlangen vertreiben, und wenn sie etwas Tödliches trinken, wird's ihnen nicht schaden. Auf Kranke werden sie die Hände legen, so wird's besser mit ihnen werden. Und der Herr, nachdem er mit ihnen geredet hatte, ward er aufgehoben gen Himmel und setzte sich zur rechten Hand Gottes. Sie aber gingen aus und predigten an allen Orten. Und der Herr wirkte mit ihnen und bekräftigte das Wort durch die mitfolgenden Zeichen.
1: Nachdem schon viele es unternommen haben, Bericht zu geben von den Geschichten, die unter uns geschehen sind, wie uns das überliefert haben, die es von Anfang selbst gesehen und Diener des Wortes gewesen sind, habe ich's auch für gut angesehen, nachdem ich alles von Anbeginn mit Fleiß erkundet habe, dass ich's dir, mein edler Theophilus, in guter Ordnung schriebe, auf dass du erfahrest den sicheren Grund der Lehre, in welcher du unterrichtet bist. Zu der Zeit des Herodes, des Königs von Judäa, war ein Priester von der Ordnung Abia mit Namen Zacharias, und sein Weib war von den Töchtern Aarons, die hieß Elisabeth. Sie waren aber alle beide fromm vor Gott und wandelten in allen Geboten und Satzungen des Herrn untadelig. Und sie hatten kein Kind, denn Elisabeth war unfruchtbar und beide waren wohl betagt. Und es begab sich, da er des Priesteramtes waltete vor Gott, als seine Ordnung an der Reihe war, traf ihn nach dem Brauch der Priesterschaft das Los zu räuchern, und er ging in den Tempel des Herrn. Und die ganze Menge des Volks war draußen und betete zur Stunde des Räucherns. Es erschien ihm aber ein Engel des Herrn und stand zur rechten Hand am Räucheraltar. Und als Zacharias ihn sah, erschrak er, und es kam ihn eine Furcht an. Aber der Engel sprach zu ihm: Fürchte dich nicht, Zacharias, denn dein Gebet ist erhört, und dein Weib Elisabeth wird dir einen Sohn gebären, des Namen sollst du Johannes heißen. Und du wirst Freude und Wonne haben, und viele werden sich seiner Geburt freuen. Denn er wird groß sein vor dem Herrn. Wein und starkes Getränk wird er nicht trinken und wird schon von Mutterleibe an erfüllt werden mit dem Heiligen Geist. Und er wird der Kinder Israel viele zu Gott ihrem Herrn bekehren. Und er wird vor ihm hergehen in Geist und Kraft des Elia, zu bekehren die Herzen der Väter zu den Kindern und die Ungehorsamen zu der Klugheit der Gerechten, zuzurichten dem Herrn ein bereitet Volk. Und Zacharias sprach zu dem Engel: Woran soll ich das erkennen, denn ich bin alt und mein Weib ist betagt? Der Engel antwortete und sprach zu ihm: Ich bin Gabriel, der vor Gott steht, und bin gesandt, mit dir zu reden, dass ich dir solches verkündigte. Und siehe, du wirst verstummen und nicht reden können, bis auf den Tag, da dies geschehen wird, darum, dass du meinen Worten nicht geglaubt hast, welche sollen erfüllt werden zu ihrer Zeit. Und das Volk wartete auf Zacharias und verwunderte sich, dass er so lange im Tempel verweilte. Und da er herausging, konnte er nicht mit ihnen reden. Und sie merkten, dass er ein Gesicht gesehen hatte im Tempel. Und er winkte ihnen und blieb stumm. Und es begab sich, da die Zeit seines Dienstes um war, ging er heim in sein Haus. Und nach diesen Tagen ward sein Weib Elisabeth schwanger und verbarg sich 5 Monate und sprach, so hat mir der Herr getan in den Tagen, da er mich angesehen hat, dass er meine Schmach unter den Menschen von mir nehme. Und im 6. Monat ward der Engel Gabriel gesandt von Gott in eine Stadt in Galiläa, die heißt Nazareth, zu einer Jungfrau, die vertraut war einem Manne mit Namen Josef vom Hause David. Und die Jungfrau hieß Maria. Und der Engel kam zu ihr hinein und sprach, Gegrüßet seist du, Hochbegnadete, der Herr ist mit dir. Sie aber erschrak über seine Rede und dachte bei sich selbst, welch ein Gruß ist das? Und der Engel sprach zu ihr, Fürchte dich nicht, Maria, du hast Gnade bei Gott gefunden. Siehe, du wirst schwanger werden und einen Sohn gebären, dessen Namen sollst du Jesus heißen. Der wird groß sein und ein Sohn des Höchsten genannt werden. Und Gott, der Herr, wird ihm den Thron seines Vaters David geben. Und er wird ein König sein über das Haus Jakob ewiglich, und seines Reichs wird kein Ende sein. Da sprach Maria zu dem Engel, Wie soll das zugehen, da ich davon keinen Manne weiß? Der Engel antwortete und sprach zu ihr, Der Heilige Geist wird über dich kommen, und die Kraft des Höchsten wird dich überschatten. Darum wird auch das Heilige, das von dir geboren wird, Gottes Sohn genannt werden. Und siehe, Elisabeth, deine Verwandte, ist auch schwanger mit einem Sohn in ihrem Alter und geht jetzt im 6. Monat, von der man sagt, dass sie unfruchtbar sei. Denn bei Gott ist kein Ding unmöglich. Maria aber sprach, Siehe, ich bin des Herrn Magd. Mir geschehe, wie du gesagt hast. Und der Engel schied von ihr. Maria aber stand auf in den Tagen und ging auf das Gebirge eilends zu einer Stadt in Juda und kam in das Haus des Zacharias und grüßte Elisabeth. Und es begab sich, als Elisabeth den Gruß Marias hörte, hüpfte das Kind in ihrem Leibe. Und Elisabeth ward des Heiligen Geistes voll und rief laut und sprach, Gebenedeit bist du unter den Weibern und gebenedeit ist die Frucht deines Leibes. Und woher kommt mir das, dass die Mutter meines Herrn zu mir kommt? Siehe, da ich die Stimme deines Grußes hörte, hüpfte vor Freude das Kind in meinem Leibe. O selig bist du, die du geglaubt hast, denn es wird vollendet werden, was dir gesagt ist von dem Herrn. Und Maria sprach, Meine Seele erhebt den Herrn, und mein Geist freut sich Gottes meines Heilandes, denn er hat die Niedrigkeit seiner Magd angesehen. Siehe, von nun an werden mich selig preisen alle Kindeskinder, denn er hat große Dinge an mir getan, der da mächtig ist und dessen Name heilig ist. Und seine Barmherzigkeit währet immer für und für bei denen, die ihn fürchten. Er übet Gewalt mit seinem Arm und zerstreut die hoffärtig sind in ihres Herzens Sinn. Er stößt die Gewaltigen vom Thron und erhebt die Niedrigen. Die Hungrigen füllt er mit Gütern und lässt die Reichen leer. Er denkt der Barmherzigkeit und hilft seinem Diener Israel auf, wie er geredet hat unseren Vätern Abraham und seinen Kindern ewiglich. Und Maria blieb bei ihr etwa 3 Monate, danach kehrte sie wieder heim. Und für Elisabeth kam ihre Zeit, dass sie gebären sollte, und sie gebar einen Sohn. Und ihre Nachbarn und Verwandten hörten, dass der Herr große Barmherzigkeit an ihr getan hatte, und freuten sich mit ihr. Und es begab sich am 8. Tag, da sie kamen zu beschneiden das Kindlein und hießen es nach seinem Vater Zacharias. Aber seine Mutter antwortete und sprach mitnichten, sondern er soll Johannes heißen. Und sie sprachen zu ihr, ist doch niemand in deiner Verwandtschaft, der so heißt. Und sie winkten seinem Vater, wie er ihn wollte heißen lassen. Und er forderte ein Täfelchen und schrieb, er heißt Johannes. Und sie verwunderten sich alle. Und alsbald ward sein Mund und seine Zunge aufgetan, und er redete und lobte Gott. Und es kam eine Furcht über alle Nachbarn, und diese ganze Geschichte ward kund auf dem ganzen Gebirge Judäas. Und alle, die es hörten, nahmen es zu Herzen und sprachen, Was meinst du, will aus dem Kindlein werden? denn die Hand des Herrn war mit ihm. Und sein Vater Zacharias ward des Heiligen Geistes voll, weissagte und sprach: Gelobet sei der Herr, der Gott Israels, denn er hat besucht und erlöset sein Volk und hat uns aufgerichtet ein Horn des Heils in dem Hause seines Dieners David, wie er vor Zeiten geredet hat durch den Mund seiner heiligen Propheten, dass er uns errettete von unseren Feinden und von der Hand aller, die uns hassen. Und Barmherzigkeit erzeigte unseren Vätern und gedächte an seinen heiligen Bund und an den Eid, den er geschworen hat unserem Vater Abraham, uns zu geben, dass wir, erlöst aus der Hand unserer Feinde, ihm dieneten ohne Furcht unser Leben lang, in Heiligkeit und Gerechtigkeit, die ihm gefällig ist. Und du, Kindlein, wirst ein Prophet des Höchsten heißen. Du wirst vor dem Herrn hergehen, dass du seinen Weg bereitest und Erkenntnis des Heils gebest seinem Volk in Vergebung ihrer Sünden. Durch die herzliche Barmherzigkeit unseres Gottes, durch welche uns besucht hat der Aufgang aus der Höhe, auf dass er erscheine denen, die da sitzen in Finsternis und Schatten des Todes, und richte unsere Füße auf den Weg des Friedens. Und das Kindlein wuchs und ward stark im Geist. Und er war in der Wüste, bis dass er sollte hervortreten vor das Volk Israel.

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Jesus sagt zu dir: Komme zu mir, der du dich abmühst und unter deiner Last leidest. Ich werde dir Frieden geben. Nimm meine Herrschaft an und lebe darin. Lerne von mir, denn ich bin sanftmütig und von Herzen demütig. Bei mir findest du das, was deinem Leben Sinn und Ruhe gibt. Komme zu mir.

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1: Ist jetzt seit September unser Pastor in der evangelischen Freikirche.

0: Weigersheim in der Lessingstraße. Und er wird uns jetzt am Wort dienen, eine Verkündigung, zwar mit dem Thema: Wenn du wüsstest, wie die Herzenswünsche erfüllt werden.
1: Oh ja, was für ein tolles Thema. Ja. Einen wunderschönen guten Abend. Ich habe zwei Jungs und einer davon bekam ein Fahrrad. Wenn man 7 Jahre alt ist, ist Fahrradfahren in. Der Kleine, der allerdings etwas jünger war und des Fahrradfahrens nicht mächtig, der wollte auch eins. Kennen Sie das? Wenn Sie mehr als ein Kind haben, wissen Sie, worüber ich rede. Dann wird der Wunsch plötzlich riesengroß, dass man genau das haben muss, was der Bruder hat. Genau. Manche Leute kennen das mit Gefrierschränken, wenn die Nachbarin 9 bekommen hat. Oder was auch immer. Bei Männern eher das Auto vom Nachbarn oder die Weltreise. Dann wollte man doch noch woanders hin. Man hat da so seine Wünsche. Und Timo hatte auch seinen Wunsch. Und machte den auch lautstark kund und wunderte sich, dass Papa überhaupt nicht drauf eingestiegen ist. Und ich habe gesagt, nee, du bekommst keins, weil das ist viel zu gefährlich für dich. Du kannst nicht fahren. Und wenn du soweit bist, Papa bringt ein Fahrrad mit. Das hat ihm überhaupt nicht eingeleuchtet. Er fand das nicht wirklich prickelnd und hat immer weiter gelöchert. Und was habe ich natürlich gemacht? Konsequenz ist nötig in der Erziehung, haben wir alle gelernt. Also habe ich immer weiter Nein gesagt. Irgendwann hat er mich angeschaut. Hat er gesagt, dann wünsche ich mir einfach einen anderen Papa. Und damit war er durch. Ich weiß ja nicht genau, was Sie alles so bewegt hat, heute Abend herzukommen. Vielleicht haben Sie ja tatsächlich das Thema gelesen und darüber nachgedacht. Und haben sich gefragt, warum Gott in Ihrem Leben nicht alle Wünsche erfüllt hat, die Sie so auf dem Herzen hatten. Vielleicht können Sie sich an ganz wichtige, elementare Dinge erinnern, wo Sie sich nichts sehnlicher gewünscht hätten, als dass Gott ein echtes Wunder tut, aber es kam nicht. Dann können Sie vielleicht nachempfinden, was ein lieber Mann erlebte, der zu uns in die Beratung kam, ins Sozialwerk. Seine Frau war an Krebs erkrankt. 34 Jahre alt, in der Blüte ihres Lebens, eine unglaublich hübsche Dame. Und der Mann schaute zu, wie durch die Chemo die Haare ausfielen, wie diese Frau entstellt wurde, durch all das Zeug, was sie nehmen musste. Und am Ende musste er mit ansehen, wie die Frau starb. Er saß im Bett und hielt sie, oder das, was noch von ihr übrig war, in den Armen. Er kam aus Russland. Die Frau war die Liebe seines Lebens gewesen. Sie war in Russland bekannt, sie war eine Sängerin gewesen, sie hatte ihre Aufnahmen, sie war was Besonderes. Und für ihn war sie der Star im Himmel. Und der Star verliert seinen Lichtglanz und stirbt. Wir hatten mehrere Gespräche miteinander und er hat mir erzählt, dass er mit Gott nichts anfangen kann. Er ist im Kommunismus aufgewachsen, da gab es keinen Gott. Hilf dir selber, ansonsten hilft dir sowieso niemand. Und dieser Gott, von dem man ihm erzählte, der stieg ganz offensichtlich nicht auf ihn ein. Und sie starb. Und der Mann war bitter. Und Alkohol war sein bester Tröster. Irgendwann erlebte er, wie die Tochter von zu Hause auszog. Eigentlich nicht alt genug dafür. Aber mit so einem verbohrten, böse und bitter gewordenen Alkoholiker wollte sie auch nicht zusammenleben. Und der Mann erlebte das zweite Mal, dass seine für ihn heile Welt zerbrach. Was machen wir, wenn unsere Wünsche nicht in dem Sinne erfüllt werden, wie wir uns das gerne vorstellen? Als meine Frau und ich im ersten Jahr verheiratet waren, wurde Elke schwanger. Und ich erwartete, stolzer Papa zu werden. Und sie verlor unser Kind. Und die ärztliche Diagnose lautete, sie werden nie eigene Kinder haben. Ich komme aus einer Familie, wo 4 Kinder da waren. Elke hat selber eine Familie erlebt, wo 6 Kinder da waren. Kinder, das war Teil unseres Lebens. Und plötzlich war die medizinische Richtung die, sie haben nie welche. Und dann bricht das Wunschkartenhaus ziemlich zusammen, stimmt's? Und wenn Sie ehrlich sind, können Sie wahrscheinlich an Ihrem Leben auch eine Menge Punkte finden, wo Sie Wünsche und Träume hatten und sich gewünscht hätten, dass die in Erfüllung gehen. Und wenn Sie ehrlich sind, sind die nicht in Erfüllung gegangen, stimmt's? Meine Mama hatte immer von dem Traumprinzen geträumt, der kommt und sie abholt. Aber nach dem Zweiten Weltkrieg, da konnte man sich nicht wirklich aussuchen, wen man heiratet, sondern man musste versorgt werden, also heiratete man das, was da war. Und wenn man schlau war, heiratete man die sogenannte gute Partie. Und meine Mutter war schlau. Und litt ihr ganzes Leben an dieser Entscheidung. Und wurde darüber so krank, dass sie in Depression viele, viele Monate überhaupt nichts mehr machte, außer im Bett zu liegen. Und über das Leben verbittert war und über den sogenannten lieben Gott böse war, der ganz offensichtlich ihre Herzenswünsche nicht erfüllt hatte. Und als Jungs haben wir diese Mutter erlebt. Wir haben auch den ganzen religiösen Kram erlebt. Wir haben auch die Kirchenbesuche erlebt und wir haben dieses ganze Geheuchel erlebt. Und für mich war als Junge immer klar, lass mich mit Kirche und mit Gott zufrieden, so weit wie es nur geht. Das ist der schlimmste Verein, in den du kommen kannst. Weil das, was ich erlebte, war, also wenn du kein Problem hast, wenn du dich mit Gott einlässt, dann hast du mehr als eins. Das brauchte ich auf keinen Fall. Und meine Mutter erlebte eine nette christliche Nachbarin. Und diese nette christliche Nachbarin kam sie besuchen und sagte zu ihr, Frau Brandner, haben Sie schon mal in der Bibel gelesen, wie die Herzenswünsche zur Erfüllung kommen? Das war ein Thema für meine Mutter. Ja, hurra! Aber die Depression hatte so weit Fortschritte genommen, dass sie ein bisschen lethargisch geworden war. So, sie kam nicht gleich in Wallung. Es dauerte ein bisschen. Und dann kam diese Frau und sagte, wissen Sie was, es gibt einen netten Vers. Der steht in der Bibel im Römerbrief im 8. Kapitel, Vers 28. Da steht, wir wissen aber, dass bei allen, die Gott lieben, die Dinge zum Besten werden. Das hat ihr gefehlt. So einen Spruch hat sie noch gebraucht, um völlig aus der Haut zu fahren. Und sie warf die Nachbarin raus. Aber wenn man in Depression ist, dann hat man eine Menge Zeit zum Nachdenken. Und meine Mutter lag im Bett und dachte nach. Und plötzlich wurde ein Gedanke in ihrem Herzen total lebendig. Was habe ich tatsächlich für eine Beziehung zu Gott? Da steht, wir wissen aber, dass denen, die Gott lieben, alle Dinge zum Besten dienen werden. Und die ganz große Frage, die plötzlich in ihr aufbrach, war, liebe ich Gott tatsächlich? Oder bin ich fromm aus Angst, weil ich nicht in die Hölle will? Oder mache ich das, weil ich so erzogen bin? Oder weil das bei uns dazugehört? Oder liebe ich Gott wirklich? Ist das ernsthaft meine Herzensmotivation, Gott zu lieben? Wie sagt es das erste Gebot, du sollst Gott, deinen Herrn, lieben? Liebe Freunde, da liegt ein Riesenschlüssel. Darf ich Sie was Ehrliches fragen? Lieben Sie Gott oder haben Sie Angst vor ihm? Oder probieren Sie einigermaßen die Gebote zu halten, weil man ja nicht weiß, was kommt noch nach dem Tod? Oder haben Sie eine echte Liebesbeziehung zu diesem Gott? Alle die, die mit einem netten Ehemann verheiratet sind, würden Sie es gut finden, wenn Ihr Mann der Nachbarin Schmuck schenkt? Sondern was würden Sie von Ihrem Ehemann erwarten? Dass er Ihnen den Schmuck schenkt, oder? Warum erwarten Sie das? Weil Sie ihn ja schließlich lieben. Stimmt das? Wenn der plötzlich anfangen würde, den Schmuck in der Nachbarschaft fröhlich zu verteilen, dann hätten Sie auf jeden Fall einen Grund nachzudenken, ob noch alles in Ordnung ist. So, Gott ist genauso. Er ist jemand, der gerne beschenkt. Aber in der Regel die, die ihn lieben. Wie gerne lassen Sie sich denn ausnutzen? Nicht wirklich gerne, oder? Beim lieben Gott versuchen wir so einen Deal. So automatenmäßig. Gebet rein, Wunder raus. Und wir wundern uns dann, dass der liebe Gott nicht mitspielt. Man sagt, nix, auf der Ebene arbeite ich nicht. Mensch, wenn ich mit dir arbeite, arbeite ich mit dir auf einer Beziehung der Liebe. Nehmen Sie diesen Gedanken und versuchen Sie ihn hinten in Ihrem Gedächtnis ein bisschen festzuhalten während des heutigen Abends. Das Zweite, wenn wir Eltern sind, die für ihre Kinder das Beste wollen, dann geben wir unseren Kindern nicht alles, was sie wollen, oder? Aber alles, was sie brauchen, stimmt das? Gibt's da einen Unterschied? Mein Timo, der wäre wahrscheinlich vors nächste Auto gefahren, wenn der ein Fahrrad geschenkt bekommen hätte. Also was habe ich als Papa gemacht? Ich habe gewartet, bis er genug Reife hatte. Denken Sie mal darüber nach, warum Gott nicht immer alle unsere Gebete sofort erfüllt, sondern manchmal eine zeitversetzte Schiene einbaut. Weil wir für viele Dinge nicht wirklich Lebensreife genug haben. Ist das auch wahr? Was sind die tiefsten Herzenswünsche, die uns wirklich begegnen? Es gab einen Mann, sein Name war John Rockefeller. Der Mann hatte einen Wunsch, der reichste Mann der Welt zu werden. Und er brauchte bis zum 53. Lebensjahr, dann hatte er sein Ziel erreicht. Er war der reichste Mann der Welt. Der Erste, der $1 Milliarde sein eigen nennen konnte. Der Mann war der Crack schlechthin. Der hatte alles. Der konnte sich jeden materiellen Wunsch erfüllen, ohne auch nur einen Gedanken zu verschwenden. Was konnte er mit seinen Milliarden anfangen? Nichts, er war nämlich todkrank. Und die Ärzte gaben ihm nur noch ein paar Wochen. Der Mann sah aus wie eine Mumie auf Latschen. Und als diese Todesdiagnose ihn traf, der Irr erzählt die Geschichte, lag er eines Nachts in seinem Bett. Er konnte nicht einschlafen und er hatte sowas wie ein Traum, ein Tagtraum mitten in der Nacht. Und in diesem Traum war es ihm, als wenn er gefragt würde, was denn aus seinem Leben bisher rausgekommen ist. Wie viel Nutzen und wie viel Wert sein Leben für irgendwen gehabt hat. Und die ehrliche Antwort war, nichts. Wenn er heute von der Erde abtreten würde, was würde man über sein Leben sagen? Und was von dem, was er hatte, würde er mitnehmen? Und die Antwort war wieder, vertane Zeit, vertanes Leben. Das schlug bei dem Mann ein und seine Frage, die er sich stellte, war, was um alles in der Welt ist der tiefste Grund, warum ich eigentlich lebe? Und was wäre der tiefste Herzenswunsch, den ich hätte, wenn ich heute überlegen müsste, ich würde sterben müssen. Was wäre der wichtigste Wunsch, den ich je in meinem Leben hätte? Die Geschichte sagt uns, der Mann wurde gesund. Er wurde zu einem der größten Wohltäter in der Menschheitsgeschichte. Und er starb alt und lebenssatt mit fast 100. Was bewirkte diese dramatische Veränderung in diesem Mann? Dieser Mann begann sich damit auseinanderzusetzen, was ist wirklich der tiefste Herzenswunsch, den wir Menschen haben. Und als er die Antwort fand, drehte das sein Leben komplett rum. Wir erleben bei uns genau dasselbe. In uns schleicht sich eine Unruhe ein. Diese Unruhe sagt uns, es fehlt uns irgendwas im Leben. Diese Unruhe sagt uns, es muss irgendwas geben, was noch besser ist. Es muss irgendwas geben, was über unsere äußere Welt hinausgeht. Da muss es einen tieferen Sinn geben. Und wir beginnen mit dieser Unzufriedenheit in uns umzugehen. Und wir merken, dass wenn wir Revue passieren lassen, was wir alles im Leben erreicht haben, wir uns immer wieder auf Leistung und Effizienz verlassen können und sagen können, das und das und das habe ich geschafft. Aber in der Regel der Fälle sind das mehr oder weniger materielle Dinge, die unsere Seele im tiefsten Inneren nicht wirklich befriedigen. Und dann machen wir noch eine Entdeckung, dass wir ganz tief drinnen nicht wirklich unseren Herzenswunsch leben, sondern dass wir in der Regel von Erwartungen anderer Leute gelebt werden. Wir erfüllen eine Rolle, die Rolle des Ehemannes oder der Ehefrau. Als Kinder in der Schule versuchen wir, den Erwartungen unserer Eltern zu entsprechen, später die der Lehrer, unseres Arbeitgebers, dem Verein, in dem wir sind. Aber wann leben wir selber? Denken Sie mal drüber nach. Werden Sie gelebt oder leben Sie tatsächlich Ihren Herzenstraum und Wunsch? Oder haben Sie sich so weit mit Ihren Begrenzungen arrangiert, dass Sie mehr oder weniger resignativ halt tun, damit es läuft? Und Sie hören die kleine Stimme in Ihrem Inneren schon gar nicht mehr, die Ihnen eigentlich sagt, hey, du hast eine völlig andere Lebensberufung. Aber diese Sehnsucht in unserem Herzen lässt uns nicht los und das ist gut so. In unserem Herzen, im Kern unseres Menschseins, das sagen wir manchmal so, von ganzem Herzen wünschen wir uns irgendwas und damit meinen wir alles, was in uns steckt. In unserem Herzen bleibt diese Sehnsucht und die ist in unser Herz reingepflanzt, diese Sehnsucht nach echtem Leben. Und wir spüren, da muss es mehr geben, also machen wir uns auf die Suche. Was macht sie wirklich ernsthaft lebendig? Stellen Sie sich mal vor, Sie könnten tun, was Sie immer schon tun wollten. Was würde tatsächlich Ihr Leben bewegen? Was würde Sie wieder begeistert machen? Was würde Sie wieder leidenschaftlich machen? Was würde Ihnen das Gefühl vermitteln, ich lebe tatsächlich? Und dann kommen Sie ganz langsam Ihrer Herzenssehnsucht nahe. Diese Herzenssehnsucht in uns ist wie so ein Kompass, der uns zeigt, wozu wir eigentlich tatsächlich geschaffen wurden. Und in der Regel leben wir die Kopie irgendwelcher anderen Leute, anstatt unsere eigene Herzenssehnsucht tatsächlich zu leben. Und es braucht Zeit, diese Sehnsucht rauszukriegen. Und ich möchte Sie einladen, sich ein bisschen Zeit zu nehmen heute Abend, darüber nachzudenken. Weil wenn wir nicht unsere Herzenssehnsüchte wirklich ausleben, dann werden wir uns immer billigen Ersatz besorgen. Entweder wir leben tatsächlich, wozu wir berufen sind, oder wir leben das, was andere Leute uns erzählen. Und wir leben an unserem eigentlichen Leben vorbei. Wenn das nicht wirklich prickelt und begeistert unser Leben, wenn uns dieses Ziel verloren geht, wozu wir eigentlich da sind, dann betäuben wir uns mit irgendwas anderem. Dann trennen wir dieses Wort Sehen und Sucht. Unser Sehnen ist eine Geschichte und die Sucht, die sich dann aufbaut, ist eine ganz andere. Sucht hat was mit Suche zu tun. Und wir erleben das in unserer Zeit, in unserer Gesellschaft. Leute sind arbeitssüchtig. Warum? Weil sie ihren eigentlichen Lebenssinn nicht entdeckt haben. Da gab es eine Herzenssehnsucht, aber die konnten sie nicht finden und nicht umsetzen. Also schütten wir uns mit was anderem zu. Es ist doch heute eine markante Geschichte, haben Sie mal darüber nachgedacht? Man kann schon nirgendwo mehr hingehen, ohne dass man vollgedudelt wird von irgendwas. Warum? Bloß nicht Zeit haben, um über sich selber nachzudenken, sondern möglichst sich betäuben, damit man nicht diese innere Stimme hört, die einem sagt, ey, es gibt mehr. Du bist zu viel mehr geschaffen, du bist zu viel mehr berufen. Lass dich nicht mit dem billigen Zeug abspeisen. Aber es ist einfacher, viel einfacher, sich mit Sucht zuzuschütten. Glücklicherweise hat Gott etwas in uns reingelegt. In der Bibel gibt es eine Aussage, die sagt, Gott hat Ewigkeit in das Herz des Menschen gelegt. Es gibt in uns eine Sehnsucht nach vollkommener Liebe. Und deshalb sind wir auch in unserem Leben mit dem Abklatsch von Liebe nicht wirklich zufrieden. Das ist der Grund, warum man in einer Ehe sitzt und ziemlich glücklich ist, obwohl scheinbar außenrum alles okay ist. Weil tief drin in unserem Herzen wissen wir, es gibt eine Dimension von Liebe, die muss darüber hinausgehen. Wir sind harmoniebedürftig. Wissen Sie warum? Weil in uns es eine Sehnsucht nach Harmonie und nach Frieden gibt. Und wir merken, dass Waffenstillstand noch nicht wirklich Frieden bedeuten kann. Da muss es eine völlig andere Dimension geben, die was mit Leben zu tun hat. Wir entdecken das, wenn wir Beziehungen leben, dass es etwas darüber hinaus geben muss, was so tief ist, was so einmalig, so einzigartig ist, wo ich tatsächlich als Mensch in all meiner Schönheit, in all meinen Facetten tatsächlich angenommen und geliebt und bejaht werde. Und wir haben diese Sehnsucht, dass es dieses Leben geben muss. Tief drinnen steckt das. Ein Philosoph hat folgenden Satz gesagt und ich fand das sehr bezeichnend. Er hat gesagt, ich spüre einen Überrest von Himmel in mir. Genau. Dass diese tiefe Herzenssehnsucht, dass es außerhalb von uns ein Leben geben muss. Eine Sehnsucht nach dem Unendlichen, eine Sehnsucht nach diesem Ewigen, eine Sehnsucht nach einer Welt ohne Leid, ohne Schmerz, ohne Geschrei, eine Welt, die da sein muss und mich zurückbringt. Wir nennen das diese Sehnsucht nach dem verloren gegangenen Paradies. Das ist ein Ausdruck, den haben wir aus der Bibel herausgeliehen. Weil es genau das ausdrückt, was uns fehlt. Die typische und die tiefste Herzenssehnsucht des Menschen ist, es müsste eine Dimension des Lebens geben, die weit über meine Möglichkeiten hinausreicht. Und da müsste ich hinkommen. Der Kirchenvater Augustinus hat gesagt, unser Herz ist so lange unruhig, bis es Ruhe in Gott findet. Und Christentum hat nichts damit zu tun, dass wir nette Regeln lernen. Dass wir plötzlich lernen, wie man brav miteinander umgeht. Wie man ein freundlicherer Mensch wird oder irgend so ein Schwachsinn. Das hat überhaupt nichts mit Christsein zu tun. Sondern Christsein hat was damit zu tun, dass wir dieses himmlische Leben entdecken und hier auf die Erde zurückbringen. Weil genau das ist, warum Jesus gekommen ist. Wer mal in der Bibel liest, der liest folgendes Angebot Gottes. Er sagt, klopf an, bitte. Suche. Warum? Es gibt eine Dimension zum Leben. Es gibt ein Leben, das viel größer und besser ist als das, was du dir je vorstellen konntest. So bitte, hör auf deine innere Stimme, die dich auf diese Reise zum Mittelpunkt deiner Herzenswünsche führen will. Hör auf die Stimme, die kommt und dir sagt, hey, es gibt was Besseres. Und als Jesus den Menschen begegnet, sagt er, ich bin nicht gekommen, um euch ein paar schlaue Lebensregeln zu geben, sondern ich bin gekommen, damit ihr das Leben in seiner Fülle genießen könnt. So steht das im Johannesevangelium im 10. Kapitel, Vers 10. Und im Psalm 37, Vers 4, wir haben heute in der Einleitung Vers 5 gehört. Ich habe gedacht, schade, wir hätten den Vers davor lesen sollen. Da steht nämlich, habe deine Lust an Gott, deinem Herrn, der wird dir geben, was dein Herz wünscht. Freunde, da liegt der Schlüssel. Wir müssen entdecken, dass das, was im tiefsten unseres Herzens schlummert, diese Sehnsucht nach Leben, die können wir uns nicht per Selbstbefriedigung geben, sondern wir brauchen diesen Gott, der bereit ist, seine Fülle in unser Leben zu schütten und damit das auszufüllen, was wir immer schon gesucht haben. Und er ist die Adresse, er ist unser Schöpfer und wir sind von ihm geschaffen. Deswegen zieht es uns hin zu ihm, wie Eisenteile, die vom Magneten angezogen werden. Wir spüren diese Sehnsucht und wir merken, egal was wir auf dieser Welt tun, wenn wir nicht zu Gott, der Quelle, zurückkommen, dann wird diese Sehnsucht nicht gestillt. Und wir rennen panisch weiter, immer mit der Angst, wir verpassen das Leben. Simpel, wir haben die Quelle nicht entdeckt. Und Gott hat diese Sehnsucht in dein Herz gelegt, nach diesem wahren Leben. Und wir haben die Gegenwart Gottes, die Gemeinschaft mit Gott, deshalb verloren, als wir dieser teuflischen Lüge geglaubt haben, wir Menschen. Gott will nicht mein Bestes. Das ist diese Wahnsinnsgeschichte, die im Kopf rumspukt. Religion, Kirche, alles, was mit Gott zu tun hat, das beraubt mich. Genau das Gegenteil ist der Fall. Gott ist gekommen, um dich mit Leben zu beschenken. Gott ist niemals der Räuber. Aber die Bibel redet davon, dass es einen Räuber gibt. Sie redet sehr deutlich über die Existenz des Bösen, des Teufels. Und sie redet darüber, dass wir Menschen uns entscheiden müssen, welcher Seite wir zuhören wollen und auf welche Seite wir uns am Ende unseres Lebens schlagen wollen. Wir haben das Paradies verloren. Das ist der Zustand, den wir jeden Tag in der Zeitung lesen können. Das ist der Zustand, den du lesen kannst, wenn du nachts im Bett nicht schlafen kannst und über dein Leben nachdenkst. Dann weißt du, dass du das Paradies verloren hast. Aber Gott ist in Jesus gekommen, um das Paradies zurückzubringen. Liebe Freunde, alle die, die ihr fromm angehaucht seid und die ihr alle noch das Vaterunser könnt, was beten wir da? Vater unser, der du bist im Himmel, geheiligt werde dein Name. Und dann geht's los. Dein Reich komme, dein Wille geschehe wie? Im Himmel? So auf der Erde. Gott, wir möchten gerne, dass dein Wille, wie er im Himmel funktioniert, hier auf die Erde kommt. Und als Jesus Mensch wurde, kam der Wille Gottes vom Himmel auf die Erde. Wie funktioniert denn der Wille Gottes im Himmel? Versuchen Sie mal ein paar biblische Beschreibungen des Himmels sich zu vergegenwärtigen. Da gibt es weder Leid, noch Schmerz, noch Geschrei, noch irgendwas. Da gibt es Leben pur. Da gibt es Kreativität pur. Da gibt es Lebensfreude pur. Stellen Sie sich das mal vor. Ein Gott, der jeden Tag sich die Mühe macht, einen Sonnenaufgang zu machen. Ist unglaublich, oder? Meine Güte, der hätte das schwarz-weiß-mäßig laufen lassen können. Stimmt's? Fertig. Was macht Gott? Er schmeißt alles, was an Farbe möglich ist, rein, um jeden Tag einen neuen Sonnenaufgang zu kreieren. Stellen Sie sich das mal vor. So, wer denkt, dass Gott langweilig ist, der hat keine Ahnung. Gott nimmt sich die Zeit, um Schneeflocken zu gestalten. Und die Fachleute sagen uns, es gibt nicht eine, die aussieht wie die andere. Milliarden, wir können das gar nicht zählen. Und jede wird anders in der Nuance. Wissen Sie warum? Weil sie mit einem Gott zu tun haben, der verspielt ist. Der es liebt, verschwenderisch zu sein. Das ist der Gott, der sich mit seiner Liebe versucht, uns irgendwie, uns zu ködern, uns zu überzeugen und zu sagen, hey, du hast keine Ahnung, was dir verloren geht. Du hast vom Leben noch überhaupt nicht mitgekriegt. Komm doch und lass dich von mir reinnehmen in das, was möglich ist. Und wir stehen da und sagen, oh meine Güte, ich dachte schon, das war's. Und Gott sagt, hey, ich würde dich gerne einladen, dass du das, was Leben wirklich bedeutet, dass du das mit mir zusammen kennenlernst. Und Jesus kam und er brachte das Reich Gottes, so heißt das. Lesen Sie das bitte in der Bibel. Das ist der Hauptstandardsatz Jesu. Er ist gekommen, um das Reich Gottes aufzurichten auf der Erde. Reich Gottes heißt, so wie es im Himmel funktioniert, so bringt es Jesus wieder zurück. Auf Deutsch, er bringt den paradiesischen Zustand zurück. Und er bringt alle die, die bereit sind, mit ihm zusammenzuleben, zurück ins Paradies. Und er lädt sie ein, an diesem Abenteuerleben teilzuhaben und zu sagen, ich möchte ein Teil dessen sein, Gott. Ich möchte wieder lernen, für das Gute zu kämpfen. Ich möchte in dieses Abenteuer verstrickt sein, mit dir zusammen diese Welt hinein zu verändern, damit das Paradies zurückkommt. Und Jesus sagt, genau deshalb bin ich gekommen. Damit hat Christsein was zu tun. Mit der unglaublichsten Geschichte der Welt. Diese Welt zu verändern mit der Liebe Gottes hinein in ein Paradies. Das ist Gottes Plan. Und deswegen laufen wir hier rum. Und die Leute haben Christsein verstanden als, ich muss irgendwie religiöse Kataloge auswendig lernen. Du sollst Leben entdecken und dann sollst du Leben multiplizieren. Das ist dein Job. Und das bedeutet, dass du für dieses Leben kämpfen musst. Gar keine Frage. Gott hat nicht gesagt, dass das im Schaukelstuhl funktioniert. Aber als Jesus kam, hören Sie sich mal an, wie das da heißt. Und Jesus zog umher, lehrte in ihren Kirchen und Synagogen, Synagogen hieß das früher, und predigte die gute Nachricht vom Reich Gottes und heilte jede Krankheit und jedes Gebrechen im Volk. Jesus kommt und zeigt, das ist das Programm Gottes. Ich möchte, dass der Himmel auf die Erde kommt. Ich möchte, dass das Paradies wiederhergestellt wird. Ich möchte, dass die Menschen wieder heil werden. Dass der Lahme wieder rennt wie die Gazelle. Dass der Blinde guckt wie ein Falke. Ich möchte, dass ihr das versteht, Menschheit. Das ist Gottes Anliegen. Ich will, dass das wieder zurückkommt. Dass ich der Gott bin, der den Schaden behebt und der Heilung zurückbringt. Und das in jedem Bereich unseres Lebens. Und deshalb packte Jesus jeden an, der zu ihm kam, und er machte sie gesund. Und völlig egal, ob die Not auf der körperlichen Schiene lag oder auf der psychischen Schiene oder auf einer geistlichen Schiene oder in einer Sozialgesellschaft, kulturellen Schiene, wo immer. Jesus kam und stellte Heilung wieder her. Das Paradies kam zurück. Und das ist, warum Gott da ist. Und deshalb lädt er Menschen ein, mit ihm zu kooperieren. Und das ist eigentlich das, was wir tief in unserem Herzen wünschen. Wir wünschen uns jemand, der sagt, hör mal, wir können das zusammen wieder hinkriegen. Das ist der Grund, haben Sie das gewusst, warum wir tief in uns diese Sehnsucht tragen? Nach Rettung. Schauen Sie sich mal sämtliche Filme an, die jetzt permanent produziert werden. Alles, was da über die Fantasywelle rollt. Wissen Sie, was da rollt? Da rollt dieser tiefe innere Schrei. Da müsste ein Retter kommen. Und dieser Retter müsste uns daran beteiligen. Und plötzlich würde aus den Nichtsen was Großartiges werden. Und die werden daran beteiligt, den ursprünglichen, gewollten, harmonischen, voller Frieden und Liebe bestehenden Zustand wiederherzustellen. Das ist der Schrei, der in unserem Herzen ist. Und Gott sagt, ich würde dich gerne daran beteiligen, wenn du willst. Das ist dein Schrei, den du hast im Herzen. Männer, wir sind doch nicht dazu da, um Sportschau zu gucken und dann irgendwann mit 60 abzudanken. Sondern tief in jedem Mann gibt es einen Wunsch. Einen Wunsch, für irgendwas zu kämpfen. Und wenn wir den Wunsch nicht ausleben können, dann treiben wir uns halt irgendwann auf dem Fußballfeld rum. Weil da können wir dann wenigstens noch kämpfen. Oder an der Börse spekulieren, wenigstens ein bisschen Abenteuer. Aber eigentlich ist das, was Gott ursprünglich in uns reingelegt hat. Für das Richtige zu kämpfen, das Leben wie ein Abenteuer zu erleben und dann für die richtige Prinzessin zu kämpfen, das ist auch drin. Das hat schon der alte Adam erlebt, als er Eva plötzlich sah. Hurra, das war die Offenbarung schlechthin. Ja, das steckt in uns drin und das ist gesund und das ist von Gott so gewollt. Und wir können vor lauter Liturgie und vor lauter langweiligem Kram uns zuschütten mit allem Möglichen und gehen am eigentlichen Leben vorbei. Gott öffnet das Paradies für dich, wenn du willst. Und er erfüllt die Herzenswünsche. Wie macht er das? Lesen Sie diesen Psalm nochmal. Da heißt es im Psalm 37, Vers 4, habe deine Lust am Herrn. Ich gebe ja zu, dass ich das Wort nicht erfunden habe da. Also da steht nicht, habe einen netten Gedanken über Gott. Damit hätten wir alle mehr oder weniger gut mithalten können. Wissen Sie, was da steht? Habe deine Lust. Genau, Sie denken an das Richtige, ich auch. Also bei Lust, da haben wir ja ganz komische Gedanken, oder? Da denken wir nicht an Brause. Sondern wenn schon an Sektkorken, oder? Lust hat was mit einer unglaublichen Leidenschaft zu tun. Lust hat was mit Leben in seiner bombastischen Form zu tun. Da brechen die Dämme, da passiert was. Das ist Lust. Und dieses Wort wird gebraucht, um die Beziehung zu Gott zu beschreiben. Ich kann Ihnen sagen, als ich das zum ersten Mal gelesen habe, habe ich gedacht, mein lieber Mann, also entweder ist das ein Übersetzungsfehler, ich muss mal gucken, aber ich habe die alle durch, die waren alle gleich, da steht, egal was Sie lesen, da steht Lust. Lust an Gott. Das heißt, da muss Gott so begehrenswert werden, dass wir regelrecht Lust auf ihn haben. Er wird das Objekt unserer Begierde. Stellen Sie sich diesen Gedanken mal vor. Da wird eine Gebetsstunde plötzlich zur absoluten Highlight-Veranstaltung. Und ich glaube, wir müssen mal wieder beten. Und dann spulen wir das Programm runter, tak, tak, tak, tak, tak, tak, tak, bis wir mit allen Perlen durch sind. Was für ein Schwachsinn! Ich weiß ja nicht genau, ob Sie jemals das erlebt haben im Leben, dass Sie mal Lust hatten auf irgendwen. Naja, ich glaube, ich werde heute mal Lust haben. Ach, halten Sie auf, das glauben Sie doch selber nicht. Sondern das hatte was mit einer unglaublichen inneren Dynamik zu tun. Lust an Gott. Wie kommt denn sowas zustande, habe ich mich gefragt. Wissen Sie was, wenn Sie eine Person kennenlernen, die so einzigartig ist, so unglaublich und alle Ihre Sinne beginnt zu begeistern, wissen Sie, was automatisch sich einstellt? Genau, Lust. Braucht man sich noch nicht mal anstrengen. Der Punkt scheint zu sein, wir haben nicht begriffen, wie großartig Gott ist. Weil wenn wir verstehen würden, mit was für einem Reichtum er uns überschütten will, wir würden Lust auf ihn bekommen. Nicht, wir würden religiös werden, das meine ich nicht, liebe Freunde. Ich bin ein Gegner von Religiosität und von frommen Leuten auch, das ist nichts ekliger. Sondern das, was wir brauchen, ist Begeisterung für Gott. Ein Gott, der mich aus dem Sitz reißt. Der mir sagt, ey, ich bin gekommen, dass du Leben hast, mein Freund. Und Leben hat nichts mit Schlaftablette zu tun. Und wir haben das oft so verstanden. Aber Jesus ist gekommen, um dich mit Leben zu erfüllen. Wie kriegt man Lust auf Gott? Schau dir diesen Herrn mal an. Und du wirst sehen, dass er unglaublich liebenswert ist. Jesus hat den Leuten gesagt, ey, wenn ihr nicht wisst, wie Gott ist, guckt mich einfach an. Wer mich sieht, der sieht Gott den Vater. Und jetzt schau dir diesen Jesus an, der dich so unglaublich liebt. Es gibt niemanden, den er nicht geliebt hat. Es gibt niemanden, in den er nicht investiert hat. Er liebt sogar so sehr, dass er für uns bis zum Kreuz geht und sein Leben anstelle von unserem lässt. Weil wir sind die, die vor Gott schuldig sind. Wir sind die, die die Gesetze übertreten haben. Wir sind die, die die Liebe Gottes ignoriert haben. Uns hätte der die Strafe treffen müssen. Aber Jesus liebt uns. Und in Jesus sehen wir Gott. Stell dir das mal vor. Der Schöpfer von Himmel und Erde bezahlt deinen Preis, damit er dich wiederhaben kann. Lassen Sie mich das ein bisschen profan ausdrücken. Das ist so ähnlich, als wenn Sie, nehmen Sie mal, ich bin ein Mann, deswegen kommt das aus der männlichen Geschichte. Sie holen eine Frau aus einem wirklich sozialen Elend, geben ihr alles, was sie haben, und die Frau betrügt sie, lässt sich von ihnen scheiden, bringt sie um alle ihre Reichtümer. Sie kommen durch eine Erbschaft wieder zum Reichtum. Und sie haben nichts Größeres zu tun, als alles, was sie geerbt haben, dieser Frau zu schenken. Können Sie sich das vorstellen? Dann haben sie begriffen, wie die Liebe Gottes ist. Wir haben ihn getreten. Wir haben seine Liebe ignoriert. Für uns ist er ans Kreuz gegangen und wir ignorieren ihn immer noch. Und er hört nicht auf, uns zu lieben. Wenn Sie verstanden haben, wie Gott liebt, soll ich Ihnen was sagen? Wenn man lange genug jemanden anguckt, der einen liebt, wissen Sie, was passiert? Man fängt an, ihn zu lieben. Das ist, was passiert ist. Gott liebt sie und investiert alles, was er hat in sie. Das ist unglaublich. Und obwohl Gott unsichtbar ist, können wir ihn entdecken. Als ich verlobt war, war ich über 300 Kilometer von meiner Frau, damaligen Verlobten, entfernt. Daran ist die Post reich geworden, dass ich Briefe geschrieben habe. Beim Umziehen haben wir die alte Schachtel mit den Briefen wieder gefunden. Ich habe gestaunt, was ich da für ein Zeug zusammengeschrieben habe. Ich hatte liebe Zeit. Aber über diese Briefe, die ich gelesen habe, ist meine Liebe zu meiner Frau gewachsen. Gott hat uns einen ganz fetten Liebesbrief hinterlassen, das die Bibel. Lesen Sie mal, was über Jesus geschrieben ist in dem Evangelium und dann entdecken Sie einen Gott, der nicht zu toppen ist an guten Gedanken, die er für unser Leben hat. Und Sie beginnen ihn zu lieben. Fangen Sie an, mit ihm über Ihr Leben zu reden und entdecken Sie, wie Gott Ihnen antwortet, wie er Gedankenimpulse gibt, wie er anfängt, Ihr Leben zu führen und zu leiten. Und Sie werden ihn lieben, weil er so unglaublich gute Gedanken hat. Beginnen Sie, ihn einzuladen, mit seiner übernatürlichen Hilfe in Ihr Leben zu kommen und Sie werden entdecken, dass er seine Kraft in Ihr Leben freisetzt und Dinge, die unmöglich waren, werden plötzlich möglich. Und Sie werden eins tun, Sie werden anfangen, ihn zu lieben. Und dann passiert plötzlich das, was wir eigentlich wollen. Aber das ist das Endergebnis. Das ist nicht das, was vorne wegkommt, sondern zuerst kommt diese wachsende Liebe zu Gott. Und dann erleben wir plötzlich Folgendes. Mit diesem Gesättigtwerden in unserer Seele, mit der Liebe Gottes, beginnt Gott uns auch alles andere zu schenken. Aber zuerst heilt er unser Herz, befreit uns von unseren ganzen komischen Götzen, von unseren Ersatzbefriedigungen, die uns zur Sucht führen, aber die nicht wirklich unsere Sehnsucht stillen. Und wenn er uns mit seiner Liebe füllen konnte und wir diese Liebe annehmen, die uns in Jesus geschenkt wird, dann sagt die Bibel das, was wir schon gelesen haben. Habe deine Lust am Herrn und dann wird er dir geben, was dein Herz wünscht. Im Neuen Testament heißt das so in Matthäus 6. Trachte zuerst nach dem Reich Gottes. Und alles andere kriegst du dazu. Als ich mein Leben mit der Liebe Gottes füllen konnte. Nein, lassen Sie mich andersrum anfangen. Als mein Freund, dieser russische Mann, von dem ich ihm am Anfang erzählt habe, Sigurd, als er entdeckte, dass Gott ihn lieb hat und er anfing, Jesus in sein Leben einzuladen und er seine Bitterkeit an Gott weitergab, da heilte Gott sein Herz. Er wollte eigentlich nur seine Cousine in Hamburg besuchen und die hatte Besuch von einer Freundin aus Russland. Diese Frau war eine Witwe und hatte 3 Jungs. Er sah diese Dame, sie unterhielten sich, sie beteten zusammen in einem Gottesdienst und Gott schenkte ihm eine neue Frau. Dieser Mann hatte sich immer eine Familie gewünscht, aber er selber war unfruchtbar. Plötzlich hatte er 3 Söhne. Und nach einem Jahr hatte er einen 4. Sohn. Und Gott heilte ihn. Und heute hat er einen 5. Sohn. Und nun muss der Segen langsam wieder aufhören. Hochspannend. Als meine Mama entdeckte, dass sie ihr Leben lang zwar religiös war, aber Jesus nicht wirklich in ihrem Herzen hatte, keine echte Liebesbeziehung zu Gott, tat sie Buße, so nennt man das. Sie kehrte sich innerlich um. Sie begann Gott um Vergebung zu bitten. Sie begann Gott um Vergebung zu bitten für alle Lieblosigkeit ihrem Ehemann gegenüber und ihren Kindern gegenüber. Sie begann Gott zu bitten, aus ihrem Heuchlerleben ein echtes Leben zu machen. Und es dauerte nicht lange und sie wurde gesund und ihr Mann wurde gesund. Ihre Kinder wurden gesund. Einer mutierte sogar zum Pastor. Und diese Frau wurde ein Riesensegen für eine Menge Leute. Als ich im 2. Jahr als Pastor war, kam eine alte Dame zu uns in die Kirche. Und sie erzählte von ihrer Tochter, die ins Drogenmilieu abgerutscht war. Und an einem Sonntagmorgen kam sie ganz aufgelöst zu mir und sagt: Matthias, meine Tochter ist verschwunden. Aber ihr 2,5 Monate alter Sohn, den haben sie jetzt gefunden in so einer Kneipe. Und das Jugendamt hat mich angerufen und gesagt, ich soll das nehmen, aber schau doch, wie alt ich bin. Ich kann doch nicht auf so ein Kind aufpassen, zumal man nicht weiß, was da an Nachwirkungen durch die Drogengeschichte meiner Tochter an dem Kind übrig bleibt. Und ich könnte mit einem behinderten Kind sowieso nichts anfangen. Ich bin viel zu alt. Kannst du dir vorstellen, was wir machen können? Und wir kamen zu unserem ersten Kind. Weil wir haben gesagt, wenn du keinen findest, melde uns doch da an. Und innerhalb von 3 Tagen hatten wir das erste Kind. Marcel. Es dauerte nicht so lange. Und ich fuhr mit Hilfsgütern nach Rumänien. Und wenige Zeiten später hatten wir ein zweites Kind, Timo. Bevor ich nach Rendsburg ging, in die Gemeindearbeit, war Elke ein ganzes Jahr lang krank. Die Ärzte waren sich nicht sicher, was sie hatte. Am Ende hat man gesagt, sie hat eine Art von Rheuma, die ihren ganzen Körper befällt und sie dann lahmlegen und lähmen wird. Sie wird wahrscheinlich im Rollstuhl fahren. Man hat sie behandelt mit allem möglichen Zeug. Und nach einem Jahr war es wie mit einem Spuk weg. Sie war gesund, sie war geheilt. Gott hat ein echtes Wunder getan. Und ich fuhr zu einer Veranstaltungsreihe und am Abend rief mich meine Frau an, vor fast 9 Jahren, und sagt: Du, ich glaube, ich bin schwanger. Ach komm, mach keinen Mist. Das kannst nicht, das geht nicht. Sagt sie: Ich habe schon 2 Tests, beide sind positiv, ich muss schwanger sein. Die Ärzte haben das so erklärt, dass durch all das, was sie da an Medikamenten und Hormonen bekommen hat, muss sich der Körper wie auch immer umgestellt haben. Auf jeden Fall war es möglich, ein Kind zu kriegen. Und plötzlich kriegten wir eine eigene Tochter, gegen alle ärztlichen, medizinischen Befunde. Ich gebe zu, dass der Weg anders war, wie ich ihn mir vorgestellt habe. Aber eins habe ich begriffen: Wenn ich meine Lust am Herrn habe, dann ist er der Gott, der meine Herzenswünsche zur Erfüllung bringt. Als wir Marcel bekommen haben, haben uns alle Leute gesagt, er wird geistig behindert bleiben, auch wenn der Körper in Ordnung ist. Und heute macht er sein Abi und macht seine Ausbildung und ist in seinem Studiengang und bereitet sich auf seine Sache vor. Und alle Ärzte sind Lügen gestraft. Weil ich einen Gott habe, der sich festgelegt hat, meine Herzenswünsche zu erfüllen, wenn die Bedingung stimmt. Ich habe mir immer gewünscht, als kleiner Junge zu reisen, aber weil mein Papa so schwer krank wurde, hatten wir nie Geld dafür. Als ich Pastor geworden bin, musste ich irgendwann aufpassen, dass ich nicht nur reise, sondern irgendwas Ordentliches noch mache. Und bin durch die halbe Welt geflogen, weil Gott die Prioritäten richtig setzen wollte. Fragen Sie sich, wo liegt wirklich Ihr Herz? Wenn Sie entdecken, dass Sie diesen Gott begreifen, der Sie lieb hat, und sich lieben lassen und beginnen, ihn zu lieben, wird er Ihre Herzenswünsche erfüllen. Das ist sein Teil der Abmachung. Unser Teil der Abmachung ist, ihn zu lieben. Wie es im ersten Gebot steht: Du sollst den Herrn, deinen Gott, lieben, von ganzem Herzen, mit aller Kraft, die du hast. Ich hab mir immer vorgestellt, wie meine Frau sein soll. Da hatte ich immer klare Vorstellungen. Ich habe einen über 20-punktigen Katalog gehabt. Also genau 23 Punkte. Und mir war das wichtig, klar zu sehen, was ich möchte. Und mein erster Punkt war: Gott, ich möchte eine Frau, die dich lieb hat und die dieses Herz teilt, dir zu dienen. Und dann habe ich noch aufgeschrieben, welche Augenfarbe und Haarfarbe und wie der Schwiegereltern sein sollen und so. Ich hatte keine Lust auf Stress, das habe ich alles da reingeschrieben. Was soll ich Ihnen was sagen? Ich habe so lange gewartet, bis die richtige Dame vorbeigelaufen ist. Und die habe ich geheiratet. Das war die beste Entscheidung neben meiner Jesus-Beziehung, die ich je in meinem Leben getroffen habe. Und meine Herzenswünsche wurden erfüllt, obwohl, Sie können sich das vorstellen, bei meinem Leben die Frau eine Menge mitgemacht hat. Aber unsere Ehe konnte deshalb halten, weil die Prioritäten richtig waren. Hab deine Lust an Gott. Lass das Nummer 1 sein und dann erfüllt Gott die Herzenswünsche. So rum geht das. Nicht andersrum. Ich habe Gott immer gesagt: Gott, ich möchte gerne das tun, was du möchtest. Sag mir doch, was ich für einen Job machen soll. Ich hätte das nicht so wörtlich sagen sollen. Weil ich hatte einen Herzenswunsch. Ich wollte immer Lehrer werden. Das war in meinem Herzen unbedingt. Ich habe das geliebt. Ich war ein Chaotenschüler und ich habe gedacht: Meine Güte, es rennt eine Menge von meiner Sorte rum. Es müsste irgendwelche Lehrer geben, die das mitgemacht haben, weil die können die Kiddies verstehen und auch ein Stück weit abholen. Ich würde so gerne Lehrer werden. Aber meine Noten waren zu schlecht. Ich bin fast durch die Realschule geflogen und als ich mich bekehrte, hatte ich noch ein halbes Jahr, um die Zensuren nach oben zu drücken. Da wurde ich Christ. Und ich entdeckte eine Bibelstelle im Timotheusbrief, da heißt es, dass Gott uns einen Geist der Selbstdisziplin gegeben hat. Bei Luther steht da Besonnenheit, aber wörtlich steht da ein Geist der Selbstdisziplin. Und ich dachte, wenn das stimmt, Gott, dann könnte sich in meinem Leben noch was ändern. Ich war in Mathe 5 vorzensiert und schloss Mathe mit 1 ab. Warum? Weil ich meine Abschlussarbeit mit 1 schrieb und weil ich die mündliche Prüfung mit 1 machte. Und die Leute gesagt haben, das kann nicht sein. Aber wenn ich diese Mathezensur nicht gehabt hätte, hätte ich die Qualifikation für das Fachabi nicht bekommen. Und die Leute waren barmherzig genug, da die Sache freundlich mit einer Ausnahme zu belegen. Ich machte mein Abitur und ich machte dann mein Studium und ich bin nie mehr... Muss ich nicht erzählen, ist okay. Ich wusste, dass Gott Dinge, wenn er sie macht, nicht nur gut macht, er macht sie immer sehr gut. Und ich merkte plötzlich, mit Gott ist das immer möglich, sehr gut zu sein. Gott hat da keinen Stress mit. Die Frage ist, ob wir ihm das zutrauen, ob das unsere erste Priorität ist. Und dann saß ich in einer Veranstaltung und ich hatte mir schon fest vorgenommen, auf jeden Fall Lehrer studieren, Schwerpunkt Deutsch und all diese netten Fächer. Und in diesem Forum saßen mehrere hundert Leute und mit Mal kommt der Pastor von der Kanzel darunter, rennt durch den Saal, kommt zu uns oben in die Reihe, schlägt bei uns ein, guckt mich an und sagt, hör mal, schöne Grüße vom lieben Gott. Du weißt eigentlich, dass du Pastor werden sollst, oder? Wie lange willst du eigentlich noch ungehorsam sein? Drehte sich um und ging wieder. Ich dachte, mich trifft der Schlag. Da sitze ich und denke nichts Böses. Dann bin ich nach Hause gegangen, habe meinen Pastor gefragt und all die Leute, mit denen ich zu tun hatte, und die haben gesagt, wir haben das alle schon lange so gedacht. Mach was. Dann war meine letzte Hoffnung, die haben bestimmt schon Einstellungsstopp, weil die nur eine gewisse Zahl von Schülern haben konnten. Dann habe ich da angerufen und dann haben die gesagt, wie immer Sie das machen. Sie sind genau richtig. Wir haben eine Stelle gehabt, da ist einer abgesprungen, der kann nicht kommen. Die hatten eine Stelle an so einen Koreaner vergeben, der konnte nicht rüberkommen. Wir haben eine Stelle frei, Sie dürfen kommen. Und mit Mal saß ich im theologischen Seminar. Mann, oh Mann. Ich hätte mir das nicht vorgestellt. Jetzt war ich Pastor, ich wollte immer Lehrer sein. Als ich vor einigen Jahren in Rendsburg als Pastor anfing, stand plötzlich ein Riesenartikel in der Zeitung. Eine Grund- und Hauptschule hat Lehrermangel. Und als ich das las, habe ich das überlesen, aber meine Frau hat das nicht überlesen. Sie hat zu mir gesagt, Matthias, wolltest du nicht immer Lehrer sein? Ey, die suchen Leute. Sag ich, Liebes, mach keinen Mist, die brauchen doch nicht Leute wie mich. Ich habe überhaupt gar keine Ausbildung dafür. Dann sagt sie, geh doch einfach mal hin. Okay, ich bin also da zum Direktor gestiefelt und habe ihm gesagt, wenn er Leute braucht für Religionsunterricht, ist mir egal, was für ein Alter, ich unterrichte alles. Das ist ja super, aber haben Sie denn von der evangelischen Kirche irgendwie eine Lehrerlaubnis? Nö. Ja, sei das schlecht. Versuchen Sie sich doch mal mit dem Schulrat zu unterhalten. Also bin ich zum Schulrat. Ja, sagt der Herr Brandner, das Ansinnen ist super. Aber ohne Lehrerlaubnis von der evangelischen Kirche, keine Sonne. Sag, da gehen Sie doch mal nach Kiel. Gehen Sie doch mal zur evangelischen Kirche. Vielleicht haben die ja einen Sonderpassus irgendwie. Also bin ich nach Kiel und saß da mit dem entsprechenden Herrn, mit dem Sachbearbeiter, und der holte dann seine schlauen Bücher und hat mir dann erklärt, Paragraph sowieso, dass das nicht geht. Und dann saß ich da. Und das ist komisch, ich soll Ihnen das sagen, vielleicht kennen Sie das nicht, aber wenn Sie wissen, dass Gott zu Ihnen geredet hat, dann ist da in Ihnen eine ganz eigentümliche Sicherheit, die sich nicht auf die Umstände verlässt, sondern Sie wissen, dass Sie wissen, dass Sie wissen, weil Gott Ihnen was gegeben hat. Also saß ich da und mitten mal öffnet sich die Tür und ein alter Mann kommt rein, setzt sich zu uns an den Tisch, dreht sich die Unterlagen zu, überfliegt die kurz und schaut mich dann an und sagt, Herr Pastor, wenn ich das hier lese, was haben Sie noch alles an der Hacke, neben Ihrer Gemeindearbeit und Sozialwerke und Krempel aller Art, wieso wollen Sie denn Lehrer werden? Und in meinem Inneren dachte ich mir, ich habe nichts zu verlieren. rein rechtlich funktioniert das sowieso nicht so, was soll ich dem lange irgendwelche frommen Geschichten erzählen? Ich erzähle ihm wirklich, was auf meinem Herzen ist. Und ich habe dem Mann gesagt, wissen Sie was, ich glaube daran, dass die einzige Chance für unsere Generation und für die Jugend, die jetzt kommt, darin besteht, dass sie den lebendigen Gott kennenlernen. Und ich habe Jesus in meinem Leben erlebt und er hat mein Leben geändert. Und ich erzählte ihm viele Bereiche, wo Gott eingegriffen hat, richtig Wunder getan hat. Erzählte ihm von unserer Gemeinde, von den Leuten, die Gott wirklich total übernatürlich berührt hat und dadurch Leben verändert hat. Und so nach einer Viertelstunde steht der alte Mann plötzlich auf, kommt

und hatte da so ein Schrieb verfasst. Dann unterschrieb der alte Mann, drückte mir nochmal die Hand und ging. Ich staunte und dachte, was läuft denn hier? Da habe ich diesen Schrieb durchgelesen. Und dann bekam ich eine außerordentliche Lehrerlaubnis für evangelischen Religionsunterricht für egal welchen Schultyp. Ich las das, dann sah ich die Unterschrift und sagte, Entschuldigung, darf ich mal fragen, wer das war? Dann schaut mich der Sachbearbeiter an und sagt, Sie kennen den Mann nicht? Noch nie gesehen. Er sagt, das ist der zweithöchste Mann in der nordelbischen Kirche. Sie kennen Oberkirchenrat Triebel nicht? Noch nie gesehen, den Mann. Da habe ich gefragt, ja Mensch, was macht er denn hier? Ja, sagt er, weiß ich auch nicht. Wie, Sie wissen das auch nicht? Ja, sagt er, normalerweise sitzt er in Hamburg. Ja, was macht er denn in Kiel? Dann hat er das recherchiert, dann stellte sich raus, der hatte einen Gerichtstermin und musste dazu so eine Anhörung. Hatte sich aber in dem Termin vertan und war eine Stunde zu früh und wusste nicht, was er mit seiner Langeweile machen sollte und setzte sich dazu uns ins Gespräch. Der richtige Mann kam zur richtigen Zeit in die richtige Situation und plötzlich war alles möglich. So habe ich dann irgendwann in der Grundschule und in der Hauptschule, später in Bremen, im Realschul- und im Gymnasiumzweig Religion unterrichtet. Und irgendwann hat meine Frau zu mir gesagt, kannst du dich noch erinnern, was war immer dein größter Herzenswunsch, was du werden wolltest? Und ich dachte, ich bin so beruhigt, dass ich einem Gott dienen, der Herzenswünsche erfüllt. Freunde, wenn ihr in eurem Leben merkt, dass da so viele Dinge sind, die wirklich in deinem Herzen brennen und sie kommen nicht zum Durchbruch, darf ich Sie was fragen? Was ist mit Ihrer Liebe zu Gott? Vielleicht ist das das Riesenproblem, dass wir da entschiedenen Nachholbedarf haben, dass Gott uns nicht das wirklich geben kann, was er gerne möchte. Vielleicht wäre heute Abend der richtige Termin zu sagen, Gott, ich möchte neu lernen, meine Lust an dir zu haben. Ich möchte dich als diesen Gott entdecken, der mich wirklich lieb hat und der mich bis tief hinein in meine Seele mit seiner Liebe erfüllen will. Ganz offensichtlich habe ich noch nicht wirklich verstanden, was es bedeutet, dich zu lieben und mich von dir lieben zu lassen. Gott hat in Jesus uns seine Liebeserklärung schon gegeben. Vielleicht ist es Zeit, dass wir ihm unsere Liebe gestehen. Und wenn wir nicht lieben können, vielleicht ist die Antwort, die einer seiner Jünger, Petrus, hatte, nicht schlecht. Der hat gesagt, Herr, du weißt alle Dinge. Und eigentlich weißt du auch, dass ich dich lieb habe. Vielleicht wäre das heute ihr Gebet, um zu sehen, wie Gott beginnt, in ihr Leben einzugreifen und die Dinge in Bewegung zu setzen, nach denen sie schon so lange Sehnsucht hatten. Ich lade Sie ein, stehen Sie doch mit mir auf und lassen Sie uns so mit Gott reden. Jesus, ich weiß, du bist hier. Und wir spüren die Berührung durch deine Liebe an unserem Herzen heute Abend. Und wir spüren auch, wie du diesen tiefen Herzensschrei in uns wieder laut werden lässt. Diese riesen Herzenssehnsucht, wirklich in diese vollkommene Liebe reingetaucht zu werden. Dieses echte Leben zu suchen und zu bekommen, das es nur bei dir gibt. Gott, wir haben diesen Impuls so oft in unserem Leben zugeschüttet. Diese Stimme bei uns versucht zum Schweigen zu bringen, aber wir können nicht gegen diese Stimme an. Denn du hast sie in unser Herz gelegt. Wir haben Sehnsucht nach diesem Paradies. Wir haben Sehnsucht nach dem Himmel. Wir haben Sehnsucht nach dir.
Und wir spüren, dass wir alles Mögliche in unserem Leben machen können, aber wir können diese Sehnsucht nicht auslöschen, weil du bist der Einzige, der uns tatsächlich in der Form

0: seinen Frieden schenken kann. Diese Annahme, die wir brauchen, das Geliebtsein, die Sinnhaftigkeit, die Kraft, die wir brauchen. Wir brauchen dich. Jesus, und ich danke dir dafür, dass du gekommen bist, um uns zu lieben und uns zurückzubringen unter den Schutz und den Segen Gottes des Vaters. Und Jesus, das stimmt. Wie oft haben wir dich nur wie so eine religiöse Marionette missbraucht, anstatt dich wirklich zu lieben, dir den ersten Platz in unserem Leben einzuräumen. Jesus, und heute Abend fragst du uns, und wir spüren diese Frage, hast du mich lieb, wie sie in unserer Seele brennt? Und du wünschst dir eine Antwort von uns. Und ich möchte heute Abend für Menschen beten, die in ihrem Herzen eine Entscheidung treffen und sagen, Gott, ich möchte lernen, dich zu lieben. Ich möchte entdecken, wie gut du bist. Ich möchte aufhören, mir selber in die Tasche zu lügen, als wenn ich mich tatsächlich in meinem Leben selber glücklich machen könnte. Ich entdecke, dass ich dich brauche. Und ich entscheide mich, deine Liebe anzunehmen, mich von dir lieben zu lassen. Gott, und ich möchte dir das sagen, komm in mein Leben. Füll diese Riesendefizite in meinem Inneren mit deiner Liebe, mit deiner Gegenwart, mit deinem Frieden aus. Und ich will das lernen, dich an die erste Stelle zu setzen. Ich will das lernen, mit dir zusammen meinen Alltag zu bestreiten. Und ich danke dir, dass du dich festgelegt hast, mit deiner Liebe mir alles das zu geben.
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Und es wird gepredigt werden, das Evangelium vom Reich in der ganzen Welt zu einem Zeugnis über alle Völker, und dann wird das Ende kommen.

Bevor du bist zur Welt gekommen, wusste Gott es schon, dass es dich einmal geben wird. Und dass du heute lebst, hat Gott, dein Schöpfer, so gewollt, weil er dich wie ein Vater liebt. Mit schöpferischer Weisheit hat dich der Herr gemacht. Er gab von allem dir genug, damit du deinen Körper, den Verstand und deine Kraft allein zu seiner Ehre nutzt. Gott hat das Beste mit dir geplant. Er will zum Himmelsziel dich bringen. Ob deine Wünsche sich erfüllen oder manches bleibt untersagt, sag ja und lass dich führen. Verschwende nicht dein Leben für die Lüste dieser Welt. Dazu hat Gott dich nicht bestimmt. Leb jeden Tag, so wie es Jesus, deinem Herrn, gefällt, und richte deinen Blick aufs Ziel. Vater, der du dieses Kind in diese Welt schicktest, der du am Ziel stehen wirst, um es zu empfangen, wir bitten dich, segne es, dass es auf seinen Wegen deine Kraft und Liebe spürt, denn du hast das Beste mit ihm geplant. Du willst zum Himmelsziel ihn bringen. Ob seine Wünsche sich erfüllen oder manches bleibt untersagt, deine Weisheit

Es begab sich aber zu der Zeit, dass ein Gebot von dem Kaiser Augustus ausging, dass alle Welt geschätzt würde. Und diese Schätzung war die allererste und geschah zur Zeit, da Kyrenius Landpfleger in Syrien war. Und jedermann ging, dass er sich schätzen ließe, ein jeglicher in seine Stadt. Da machte sich auf auch Josef aus Galiläa, aus der Stadt Nazareth, in das jüdische Land zur Stadt Davids, die da heißt Bethlehem, darum, dass er vor dem Hause und Geschlechte Davids war, auf dass er sich schätzen ließe mit Maria, seinem vertrauten Weibe, die war schwanger. Und als sie daselbst waren, kam die Zeit, dass sie gebären sollte. Und sie gebar ihren ersten Sohn und wickelte ihn in Windeln und legte ihn in eine Krippe, denn sie hatten sonst keinen Raum in der Herberge. Und es waren Hirten in derselben Gegend auf dem Felde bei den Hürden, die hüteten des Nachts ihre Herde. Und siehe, des Herrn Engel trat zu ihnen, und die Klarheit des Herrn leuchtete um sie, und sie fürchteten sich sehr. Und der Engel sprach zu ihnen: Fürchtet euch nicht. Siehe, ich verkündige euch große Freude, die allem Volk widerfahren wird. Denn euch ist heute der Heiland geboren, welcher ist Christus, der Herr in der Stadt Davids. Und das habt zum Zeichen, ihr werdet finden das Kind in Windeln gewickelt und in einer Krippe liegen. Und alsbald war da bei dem Engel die Menge der himmlischen Heerscharen, die lobten Gott und sprachen: Ehre sei Gott in der Höhe und Friede auf Erden und den Menschen ein Wohlgefallen. Und da die Engel von ihnen gen Himmel fuhren, sprachen die Hirten untereinander: Lasst uns nun gehen nach Bethlehem und die Geschichte sehen, die da geschehen ist, die uns der Herr kundgetan hat. Und sie kamen eilend und fanden beide, Maria und Josef, dazu das Kind in der Krippe liegen. Da sie es aber gesehen hatten, breiteten sie das Wort aus, welches zu ihnen von diesem Kinde gesagt war. Und alle, vor die es kam, wunderten sich der Rede, die ihnen die Hirten gesagt hatten. Maria aber behielt alle diese Worte und bewegte sie in ihrem Herzen. Und die Hirten kehrten wieder um, priesen und lobten Gott um alles, was sie gehört und gesehen hatten, wie denn zu ihnen gesagt war. Und da 8 Tage um waren und man das Kind beschneiden musste, da ward sein Name genannt Jesus, wie er genannt war von dem Engel, ehe denn er im Mutterleibe empfangen ward. Und da die Tage ihrer Reinigung nach dem Gesetz des Mose vollendet waren, brachten sie ihn nach Jerusalem, auf dass sie ihn darstellten dem Herrn, wie denn geschrieben steht in dem Gesetz des Herrn, alle männliche Erstgeburt soll dem Herrn geheiligt heißen, und dass sie geben das Opfer, wie es gesagt ist im Gesetz des Herrn, ein paar Turteltauben oder 2 junge Tauben. Und siehe, ein Mensch war zu Jerusalem mit Namen Simeon, und derselbe Mensch war fromm und gottesfürchtig und wartete auf den Trost Israels, und der Heilige Geist war mit ihm. Und ihm war eine Antwort geworden von dem Heiligen Geist, er solle den Tod nicht sehen, er habe denn zuvor den Christ des Herrn gesehen. Und er kam aus Anregen des Geistes in den Tempel. Und da die Eltern das Kind Jesus in den Tempel brachten, dass sie für ihn täten, wie man pflegt nach dem Gesetz, da nahm er ihn auf seine Arme und lobte Gott und sprach: Herr, nun lässest du deinen Diener im Frieden fahren, wie du gesagt hast, denn meine Augen haben deinen Heiland gesehen, welchen du bereitet hast, vor allen Völkern ein Licht zu erleuchten, die Heiden, und zum Preis deines Volkes Israel. Und sein Vater und seine Mutter wunderten sich des, das von ihm geredet ward. Und Simeon segnete sie und sprach zu Maria, seiner Mutter: Siehe, dieser wird gesetzt zum Fall und Aufstehen vieler in Israel und zu einem Zeichen, dem widersprochen wird. Und auch durch deine Seele wird ein Schwert dringen, auf das viele Herzen Gedanken offenbar werden. Und es war eine Prophetin, Hanna, eine Tochter Phanuels vom Geschlecht Asser, die war hochbetagt und hatte gelebt 7 Jahre mit ihrem Manne nach ihrer Jungfrauschaft und war nun eine Witwe bei 84 Jahren. Die kam nimmer vom Tempel, diente Gott mit Fasten und Beten Tag und Nacht. Die trat auch hinzu zu derselben Stunde und pries Gott und redete von ihm zu allen, die auf die Erlösung Jerusalems warteten. Und da sie es alles vollendet hatten nach dem Gesetz des Herrn, kehrten sie wieder heim nach Galiläa in ihre Stadt Nazareth. Aber das Kind wuchs und ward stark
voller Weisheit und Gottes Gnade war bei ihm. Und seine Eltern gingen alle Jahre nach Jerusalem auf das Osterfest. Und da er 12 Jahre alt war, gingen sie hinauf nach Jerusalem nach dem Brauch des Festes. Und da die Tage vollendet waren und sie wieder nach Hause gingen, blieb das Kind Jesus zu Jerusalem, und seine Eltern wussten es nicht. Sie meinten aber, er wäre unter den Gefährten und kamen eine Tagereise weit und suchten ihn unter den Verwandten und Bekannten. Und da sie ihn nicht fanden, gingen sie wiederum nach Jerusalem und suchten ihn. Und es begab sich, nach 3 Tagen fanden sie ihn im Tempel sitzen, mitten unter den Lehrern, wie er ihnen zuhörte und sie fragte. Und alle, die ihm zuhörten, verwunderten sich seines Verstandes und seiner Antworten. Und da sie ihn sahen, entsetzten sie sich, und seine Mutter sprach zu ihm, »Mein Sohn, warum hast du uns das getan? Siehe, dein Vater und ich haben dich mit Schmerzen gesucht.« Und er sprach zu ihnen, »Was ist, dass ihr mich gesucht habt? Wisst ihr nicht, dass ich sein muss in dem, das meines Vaters ist?« Und sie verstanden das Wort nicht, das er zu ihnen redete. Und er ging mit ihnen hinab und kam nach Nazareth und war ihnen untertan. Und seine Mutter behielt alle diese Worte in ihrem Herzen. Und Jesus nahm zu an Weisheit, Alter und Gnade bei Gott und den Menschen. In dem 15. Jahr der Herrschaft des Kaisers Tiberius, da Pontius Pilatus Landpfleger in Judäa war und Herodes Vierfürst in Galiläa und sein Bruder Philippus Vierfürst in Iturea und in der Landschaft Trachonitis und Lysanias Vierfürst zu Abilene, da Hannas und Kaiphas hohe Priester waren, da geschah der Befehl Gottes an Johannes des Zacharias Sohn in der Wüste. Und er kam in das ganze Land um den Jordan und predigte die Taufe der Buße zur Vergebung der Sünden, wie geschrieben steht in dem Buche der Reden Jesajas des Propheten, der da sagt, es ist eine Stimme eines Predigers in der Wüste, bereitet den Weg des Herrn und macht seine Steige richtig, alle Täler sollen erhöht werden und alle Berge und Hügel sollen erniedrigt werden, und was krumm ist, soll richtig werden, und was uneben ist, soll ebener Weg werden. Und alles Fleisch wird den Heiland Gottes sehen. Da sprach Johannes zu dem Volk, das hinausging, dass es sich von ihm taufen ließe, ihr Otterngezüchte, wer hat denn euch gewiesen, dass ihr dem zukünftigen Zorn entrinnen werdet? Seht zu, tut rechtschaffene Früchte der Buße, und nehmet euch nicht vor zu sagen, wir haben Abraham zum Vater, denn ich sage euch, Gott kann dem Abraham aus diesen Steinen Kinder erwecken. Es ist schon die Axt den Bäumen an die Wurzel gelegt. Welcher Baum nicht gute Frucht bringt, wird abgehauen und in das Feuer geworfen. Und das Volk fragte ihn und sprach, was sollen wir denn tun? Er antwortete und sprach zu ihnen, wer 2 Röcke hat, der gebe dem, der keinen hat, und wer Speise hat, tue auch also. Es kamen auch die Zöllner, dass sie sich taufen ließen, und sprachen zu ihm, Meister, was sollen denn wir tun? Er sprach zu ihnen, fordert nicht mehr, als euch verordnet ist. Da fragten ihn auch die Kriegsleute und sprachen, was sollen denn wir tun? Und er sprach zu ihnen, tut niemand Gewalt noch Unrecht und lasst euch genügen an eurem Solde. Als aber das Volk voll Erwartung war und alle dachten in ihren Herzen von Johannes, ob er vielleicht der Christus wäre, antwortete Johannes und sprach zu allen, ich taufe euch mit Wasser, es kommt aber ein Stärkerer als ich, und ich bin nicht genug, dass ich ihm die Riemen seiner Schuhe auflöse. Der wird euch mit dem Heiligen Geist und mit Feuer taufen. In seiner Hand ist die Wurfschaufel, und er wird seine Tenne fegen und wird den Weizen in seine Scheune sammeln, und die Spreu wird er mit unauslöschlichem Feuer verbrennen. Und mit vielem anderen mehr ermahnte er das Volk und verkündigte ihm das Heil. Herodes aber, der Vierfürst, da er von ihm zurechtgewiesen ward, um der Herodias willen seines Bruders Frau und um alles üblen Willen, das Herodes tat, legte zu alledem auch noch Johannes gefangen. Und es begab sich, als sich alles Volk taufen ließ und Jesus auch getauft war und betete, da tat sich der Himmel auf, und der Heilige Geist fuhr hernieder in leiblicher Gestalt auf ihn wie eine Taube, und eine Stimme kam aus dem Himmel, die sprach, »Du bist mein lieber Sohn, an dir habe ich Wohlgefallen.« Und Jesus war, als er anfing, ungefähr 30 Jahre alt und ward gehalten für einen Sohn Josefs, welcher war ein Sohn Elis, der war ein Sohn Mattats, der war ein Sohn Levis, der war ein Sohn Melchis, der war ein Sohn Janais, der war ein Sohn Josefs,
der war ein Sohn des Mattathias, der war ein Sohn des Amos, der war ein Sohn Nahums, der war ein Sohn Eslis, der war ein Sohn Nagais, der war ein Sohn Mats, der war ein Sohn des Mattathias, der war ein Sohn Simeis, der war ein Sohn Josechs, der war ein Sohn Jodas, der war ein Sohn Johannans, der war ein Sohn Resas, der war ein Sohn Zerubabels, der war ein Sohn Sealtiels, der war ein Sohn Neris, der war ein Sohn Melchis, der war ein Sohn Adis, der war ein Sohn Kosams, der war ein Sohn Elmadams, der war ein Sohn Ers, der war ein Sohn des Jesus, der war ein Sohn Eliesers, der war ein Sohn Jorims, der war ein Sohn Mattats, der war ein Sohn Levis, der war ein Sohn Simeons, der war ein Sohn Judas, der war ein Sohn Josefs, der war ein Sohn Jonams, der war ein Sohn Eliakims, der war ein Sohn Meleas, der war ein Sohn Menas, der war ein Sohn Mattathas, der war ein Sohn Nathans, der war ein Sohn Davids, der war ein Sohn Jesses, der war ein Sohn Obeds, der war ein Sohn des Boas, der war ein Sohn Salmas, der war ein Sohn Nachschons, der war ein Sohn Aminadabs, der war ein Sohn Admins, der war ein Sohn Arnis, der war ein Sohn Hezrons, der war ein Sohn des Peres, der war ein Sohn Judas, der war ein Sohn Jakobs, der war ein Sohn Isaaks, der war ein Sohn Abrahams, der war ein Sohn Taras, der war ein Sohn Nahors, der war ein Sohn Serux, der war ein Sohn Regus, der war ein Sohn Pelex, der war ein Sohn Ebers, der war ein Sohn Schelachs, der war ein Sohn Kenans, der war ein Sohn Arpachschatz, der war ein Sohn Sems, der war ein Sohn Noas, der war ein Sohn Lamechs, der war ein Sohn Methuschelachs, der war ein Sohn Henochs, der war ein Sohn Jarets, der war ein Sohn Mahalalels, der war ein Sohn Kenans, der war ein Sohn des Enosch, der war ein Sohn Sets, der war ein Sohn Adams, Kapitel 4, der war Gottes. Jesus aber, voll Heiligen Geistes, kam wieder von dem Jordan und ward vom Geist in die Wüste geführt und ward 40 Tage lang von dem Teufel versucht. Und er aß nichts in diesen Tagen, und da sie ein Ende hatten, hungerte ihn. Der Teufel aber sprach zu ihm, Bist du Gottes Sohn, so sprich zu diesem Stein, dass er Brot werde. Und Jesus antwortete ihm, Es steht geschrieben, der Mensch lebt nicht allein vom Brot, sondern von einem jeglichen Wort Gottes. Und der Teufel führte ihn hinauf auf einen hohen Berg und zeigte ihm alle Reiche der ganzen Welt in einem Augenblick und sprach zu ihm, Alle diese Macht will ich dir geben und ihre Herrlichkeit, denn sie ist mir übergeben und ich gebe sie, welchem ich will. Wenn du nun mich willst anbeten, so soll es alles dein sein. Jesus antwortete ihm und sprach, Es steht geschrieben, du sollst Gott, deinen Herrn, anbeten und ihm allein dienen. Und er führte ihn nach Jerusalem und stellte ihn auf des Tempels Zinne und sprach zu ihm, Bist du Gottes Sohn, so wirf dich von hier hinunter, denn es steht geschrieben, er wird seinen Engeln befehlen über dir, dass sie dich bewahren. Sie werden dich auf den Händen tragen, auf dass du deinen Fuß nicht an einen Stein stoßest. Jesus antwortete und sprach zu ihm, Es ist gesagt, du sollst Gott, deinen Herrn, nicht versuchen. Und da der Teufel alle Versuchung vollendet hatte, wich er von ihm eine Zeit lang. Und Jesus kam in des Geistes Kraft wieder nach Galiläa, und die Kunde von ihm erscholl durch alle umliegenden Orte. Und er lehrte in ihren Synagogen und ward von jedermann gepriesen. Und er kam nach Nazareth, wo er erzogen war, und ging in die Synagoge nach seiner Gewohnheit am Sabbattage und stand auf und wollte lesen. Da ward ihm das Buch des Propheten Jesaja gereicht, und da er das Buch auftat, fand er die Stelle, da geschrieben steht, Der Geist des Herrn ist bei mir, darum, weil er mich gesalbt hat, zu verkündigen das Evangelium den Armen. Er hat mich gesandt, zu predigen den Gefangenen, dass sie los sein sollen, und den Blinden, dass sie sehend werden, und den Zerschlagenen, dass sie frei und ledig sein sollen, zu verkündigen das Gnadenjahr des Herrn. Und als er das Buch zutat, gab er es dem Diener und setzte sich, und alle Augen in der Synagoge sahen auf ihn. Und er fing an zu sagen zu ihnen, Heute ist dies Wort der Schrift erfüllt vor euren Ohren.
Und sie gaben alle Zeugnis von ihm und wunderten sich, dass solche Worte der Gnade aus seinem Munde gingen und sprachen, ist das nicht Josefs Sohn? Und er sprach zu ihnen, ihr werdet freilich zu mir sagen, dies Sprichwort, Arzt hilft dir selber, denn wie große Dinge haben wir gehört zu Kapernaum geschehen, tu so auch hier in deiner Vaterstadt. Er sprach aber, wahrlich, ich sage euch, kein Prophet gilt etwas in seinem Vaterlande. Aber in Wahrheit sage ich euch, es waren viele Witwen in Israel zu des Elia-Zeiten, da der Himmel verschlossen war, 3 Jahre und 6 Monate, und eine große Teuerung war im ganzen Lande, und zu deren keiner ward Elia gesandt, als allein nach Sarepta im Lande der Sidonier zu einer Witwe. Und viele Aussätzige waren in Israel zu des Propheten Elisa-Zeiten, und deren keiner ward gereinigt, als allein Naaman aus Syrien. Und sie wurden voll Zorn, alle, die in der Synagoge waren, da sie das hörten, und standen auf und stießen ihn zur Stadt hinaus und führten ihn an den Rand des Berges, darauf ihre Stadt gebaut war, dass sie ihn hinabstürzten. Aber er ging mitten durch sie hinweg. Und er kam nach Kapernaum, einer Stadt Galiläas, und lehrte sie am Sabbat. Und sie verwunderten sich seiner Lehre, denn er predigte in Vollmacht. Und es war ein Mensch in der Synagoge, besessen von einem unsauberen Geist, der schrie laut, »Halt, was willst du von uns, Jesus von Nazareth? Du bist gekommen, uns zu verderben. Ich weiß, wer du bist, der Heilige Gottes.« Und Jesus bedrohte ihn und sprach, »Verstumme und fahre aus von ihm.« Und der böse Geist warf ihn mitten unter sie und fuhr von ihm aus und tat ihm keinen Schaden. Und es kam eine Furcht über sie alle, und sie redeten miteinander und sprachen, was ist das für ein Ding? Er gebietet mit Vollmacht und Kraft den unsauberen Geistern, und sie fahren aus. Und es erscholl die Kunde von ihm in alle Orte des umliegenden Landes. Und er machte sich auf aus der Synagoge und kam in Simons Haus, und Simons Schwiegermutter lag in hohem Fieber, und sie baten ihn für sie. Und er neigte sich zu ihr und gebot dem Fieber, und es verließ sie. Und alsbald stand sie auf und diente ihnen. Und da die Sonne untergegangen war, brachten alle, die Kranke hatten, mit mancherlei Leiden sie zu ihm, und er legte auf einen jeglichen die Hände und machte sie gesund. Es fuhren auch die bösen Geister aus von vielen, schrien und sprachen, du bist der Sohn Gottes. Und er bedrohte sie und ließ sie nicht reden, denn sie wussten, dass er der Christus war. Da es aber Tag ward, ging er hinaus an eine einsame Stätte. Das Volk suchte ihn, und sie kamen zu ihm und hielten ihn fest, dass er nicht von ihnen ginge. Er sprach aber zu ihnen, ich muss auch den anderen Städten das Evangelium verkündigen vom Reich Gottes, denn dazu bin ich gesandt. Und er predigte in den Synagogen Judäas.

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Und es wird gepredigt werden, das Evangelium vom Reich in der ganzen Welt zu einem Zeugnis über alle Völker, und dann wird das Ende kommen.

Abend geworden. Die ersten Sterne erschienen am nächtlichen Himmel. In der Villa des Fabrikbesitzers Wenzel brannte noch Licht. Still lagen Haus und Garten da. Plötzlich schlich eine dunkle Gestalt durch den Garten auf das erleuchtete Fenster zu. Die Gardine war nicht ganz zugezogen, und so konnte der Eindringling in das große Wohnzimmer sehen. Herr Wenzel und seine Frau saßen vor dem hohen Kamin. Frau Wenzel schaute mit Tränen in den Augen auf ein Foto, das einen hübschen kleinen Jungen zeigte, mit runden Wangen und fröhlichen Augen. Ach, vor 2 Tagen hatte man ihr jüngstes Söhnchen, den kleinen Werner, zu Grabe tragen müssen. Das Kind war lange sehr krank gewesen, und 2 tüchtige Ärzte hatten es nicht zu retten vermocht. Und auch um ihren Mann machte Frau Wenzel sich Sorgen. Die Worte des Predigers auf dem Friedhof waren nicht ins Herz des trauernden Vaters gedrungen. Es schien, als habe der Schmerz ihm jegliches Gefühl genommen. Der Fremde blickte eine ganze Weile die Frau an. Seine Mutter. Oh, hätte er der guten Mutter noch einmal die Hand drücken und sie um Verzeihung bitten können. Doch dann sah er in das finstere Gesicht des Vaters und der alte Trotz und Stolz brachen mit Macht hervor. Hastig trat der junge Mann vom Fenster zurück und verließ schnell den elterlichen Garten. Ziellos trieb es ihn wieder fort. Unterwegs musste er über eine Brücke. Er schaute hinab in die glitzernden Wellen. Dort unten hättest du endlich Ruhe, ging es ihm durch den Sinn. Krampfhaft umfasste er das Geländer. Da tauchte das Bild der Mutter vor ihm auf. Er gedachte der Tage seiner Kindheit, jener Stunden, wo er neben ihr niedergekniet und auf ihre betende Stimme gelauscht hatte. Und diese Stimme, die ihm so oft vom Herrn Jesus, dem Sünderheiland, erzählt hatte, drang jetzt wie ein Warnruf in sein Herz. Langsam zog er seine Hand vom Brückengeländer zurück und ging weiter. Den Rest der Nacht verbrachte er im Bahnhof. Am anderen Morgen in aller Frühe ging Gustav an den Fahrkartenschalter und zählte seine ganze Barschaft vor dem Schalterbeamten hin. »Wie weit komme ich damit?« Der Beamte schaute erstaunt in das verstörte Gesicht des jungen Mannes, aber weitere Kunden ließen ihm keine Zeit zu einer Bemerkung. Er zählte das Geld kurz nach, nickte und antwortete, »Es sind 10 Mark und 30 Pfennige. Damit kommen Sie bis nach Schönhausen.« Gustav ließ sich die Fahrkarten reichen, eilte auf den Bahnsteig und nahm im nächsten Wagen Platz. Wie gut, er hatte ein leeres Abteil ganz für sich. Noch ein kurzer Pfiff der Lokomotive und der Zug rollte an. Gustav Wenzel fuhr einer völlig ungewissen Zukunft entgegen. So saß er da in seiner Ecke und brütete vor sich hin. Ab und zu schaute er nach draußen. Dichte Schneegestöber verhüllte ihm die Sicht. Es wollte gar nicht richtig hell werden. Dunkel war es auch in der Seele des jungen Mannes. Ihm fehlte der Glaube an Gott, an diesen großen Heiland, der Licht und Liebe ist. Ach, hätte Gustav sich diesem Licht gestellt, wäre er doch umgekehrt mit dem Bekenntnis, vor Gott und Menschen gesündigt zu haben. Es hätte ihm zum Heil gereicht und all seiner Not, seiner Verzweiflung ein Ende gemacht. Gustavs Kindheit war eine Zeit ungetrübter Freude gewesen. Seine Lernbegierde, sein lebhaftes, aufgeschlossenes Wesen und vor allem seine reiche Begabung hatten seinen Vater mit Stolz und Freude erfüllt und die große Hoffnung geweckt, Gustav würde sich sicher eine glänzende Laufbahn auftun. Gustavs Mutter hatte sich viel Zeit für den Jungen genommen und ihn frühzeitig unter Gebet mit den Heilswahrheiten des Evangeliums vertraut gemacht. Die Eindrücke, die ihre Worte in seinem Herzen zurückließen, schienen zu zeigen, dass ihre Mühe nicht vergeblich war. Wie oft hatte er Fragen gestellt, die darauf hinwiesen, dass der Geist Gottes in seinem Herzen zu wirken schien. Gustav zeigt auch wirklich Interesse für Gottes Wort und er las es fleißig. Familie Wenzel waren bereits mehrere Kinder gestorben.
Gustav zeigte zur großen Freude der Eltern eine auffallend stabile Gesundheit. Mit 14 Jahren verließ er dann, von den Wünschen des Vaters und den Gebeten der Mutter begleitet, das Elternhaus, um in einem Internat in der nahen Großstadt weiterzulernen und zu studieren. In dieser Zeit schenkte seine Mutter einem weiteren Kind das Leben. Es war auch ein Sohn, und er erhielt den Namen Werner. Wie gut, dass das zweite Kind da war, denn Gustavs Weggang hatte im Leben der Mutter eine große Lücke hinterlassen. In den ersten 3 Jahren erfüllte Gustav die Erwartungen seiner Eltern und rechtfertigte ihr Vertrauen. Er lernte eifrig und brachte die besten Zeugnisse nach Hause. Auch seine Briefe, die er regelmäßig schrieb, erfreuten die Eltern. Im 4. Jahr aber wurden die Briefe seltener und auch inhaltsleerer. Die Mutter begann sich ernstlich zu sorgen. Was war los mit ihrem Sohn? Herr Wenzel teilte diese Befürchtungen durchaus nicht. Dafür hat man doch Verständnis. Man ist ja schließlich auch einmal jung gewesen, hat sich langsam von zu Hause gelöst und die eigenen Beine zu gebrauchen gelernt. Der Junge soll vor allem kein Duckmäuser werden. Doch gar schnell sah Herr Wenzel sich gezwungen, umzudenken. Einer der Lehrer des Internats schrieb ihm in einem kurzen Brief, sein Sohn entspreche nicht mehr den bisherigen Erwartungen. Er habe in seinen Leistungen sehr nachgelassen und gebe oft Anlass zu klagen. Nun war es Herr Wenzel, der keine Geduld zeigte. Während seine Frau treu weiterbetete, schimpfte er ständig über den ungeratenen Sohn und drohte diesem in Zukunft keine finanzielle Unterstützung mehr zu gewähren. Die Aufregung wurde noch größer, als nur wenige Tage später von einem guten Bekannten in der Stadt die Nachricht kam, Gustav führe mit einigen anderen Schülern ein recht zügelloses Leben. Angesichts des gewaltigen Zorns des Vaters nahm sich Gustav von da an ein wenig zusammen und hielt sich von anderen jungen Leuten fern, die ihm kein gutes Vorbild sein konnten. Aber er vermochte deren Einfluss schließlich doch nicht zu widerstehen. Und bald trieben sie alle es schlimmer als zuvor. Eine Klage folgte der anderen. Dann kam ein Schreiben des Direktors des Internats, in welchem er Herr Wenzel ersuchte, seinen Sohn von der Anstalt zu nehmen, um damit einer schimpflichen Verweisung zuvorzukommen. Das war genug, um den in seinen Erwartungen so sehr getäuschten Vater bis zur äußersten Härte zu treiben. Gustav musste unverzüglich nach Hause kommen und als Lehrling ins väterliche Geschäft eintreten. Herr Grünberg, der Buchhalter, erhielt die Weisung, den Jungen mit eiserner Strenge zu behandeln. Ein Befehl, der den treuen Mann sehr in Verlegenheit brachte. Doch es war ohnehin zu spät. Was die Tränen und Bitten der Mutter nicht vermochten, das brachten noch viel weniger die harten Worte des Vaters zustande. Gustavs Trotz wurde gerade deswegen immer heftiger, weil er von zweifelhaften Freunden wegen seines strengen Vaters oft sehr gehänselt wurde. Um diese Zeit erkrankte der kleine Werner schwer. Es zeigte sich nach kurzer Zeit, dass auch er bald sterben würde. Die Mutter saß an seinem Bett. Es war heute der verhängnisvolle 9. Tag. In der folgenden Nacht, die bereits ihre dunklen Schatten über die Stadt breitete, musste es sich entscheiden, ob den Eltern ihr Kind gelassen würde oder nicht. Werners fieberheißes Händchen lag in der Hand der Mutter. Das müde Köpfchen sank auf die Seite und bald schlossen sich seine Augen zum Schlummern. Schweigend horchten die Eltern auf die kurzen, unruhigen Atemzüge. Auch dieser letzte Hoffnungsschimmer meines Lebens ist dem Erlöschen nahe, murmelte Herr Wenzel verzweifelt. Murre nicht, lieber Mann, gegen die weisen Absichten Gottes, flüsterte die Gattin, nur mühsam ihre Tränen unterdrückend. Jedenfalls ist unser Kind droben im Himmel nicht mehr den Versuchungen dieser Welt ausgesetzt und wird bei unserem Heiland sein, der auch für unseren Werner als der gute Hirte sein Leben gegeben hat. Herr Wenzels Blick verdüsterte sich noch mehr. Erst am Vormittag hatte er einen größeren Geldbetrag für Schulden seines ungeratenen Sohnes zahlen müssen. Und jetzt, während der Kleine mit dem Tode rang, trieb dieser sich irgendwo draußen herum.
Da wurde so heftig an der Türklingel gezogen, dass selbst der Kleine emporfuhr. Herr Wenzel stand auf und ging nach draußen. Die Mutter sank auf ihre Knie und horchte ängstlich. Vom Flur her erschallte heftiger Wortwechsel. Sie hörte die zornige Stimme ihres Gatten und dazwischen die trotzigen Antworten ihres Sohnes. Endlich verstummte der Lärm. Eine Zimmertür fiel hart ins Schloss und Herr Wenzel trat aufs Äußerste erregt ins Krankenzimmer. »Das ist zu viel«, keuchte er und rang nach Luft. »Der Kerl ist betrunken und wurde noch frech dazu. Er ist in sein Zimmer gegangen. Das ertrage ich nicht länger. Aber was ist mit unserem Kind? Er sieht auf einmal so ganz anders aus.« Beide Eltern neigten sich über das kleine Bett. Der Atem des Kindes ging so kurz und schnell. Die Mutter wusste sich nicht mehr zu halten. Sie zog das Köpfchen des Kindes an ihre Brust. Nach einer Weile sagte sie leise, »Unser Kind ist im Paradies.« Der Vater hatte bis dahin wie erstarrt neben ihr gestanden. Jetzt aber fuhr er auf und schritt verzweifelt im Zimmer auf und ab. Plötzlich sagte er, »Das ist die Schuld dieses Taugenichts.« Er riss die Tür auf und stürzte hinaus. Seine Frau wollte ihn zurückhalten, denn sie ahnte nichts Gutes, aber ihre Beine waren wie gelähmt. Sie hörte die Schritte ihres Mannes, dann laute Stimmen, ein wüstes Gepolter, ein heftiges Zuschlagen und Verschließen der Haustür. So lief Gustav, von seinem Vater verstoßen, in die dunkle

0: Prinzessin sein, dann lass Jesus in dein Herz hinein und fange an, Gott hoch zu preisen. Dann wirst du ein Kind Gottes heißen.
1: König, so wird unser Gott genannt. Und damit liegt es auf der Hand, dass all die Mädchen, die sein Kind, somit Prinzessinnen noch sind. Doch musst du dann auch danach streben, so wie eine Prinzessin ja zu leben, zumal den Sünden, Schmutz und solcherlei, denn dieses schickt sich nicht dabei.
2: Ja, unser Gott ist Herr der Herren, ihn soll die ganze Welt verehren. Er schenkt uns wunderbare Gaben und möchte uns als Kinder haben. Ist das nicht wunderbar und fein, ein richtiges Königskind zu sein? Drum danke Gott und freue dich,

0: gegessen sein, dann lass Jesus in dein Herz hinein und fange an, Gott hoch zu preisen. Dann wirst du ein Kind Gottes heißen.
1: König, so wird unser Gott genannt. Und damit liegt es auf der Hand, dass all die Mädchen, die sein Kind, somit Prinzessinnen noch sind. Doch musst du dann auch danach streben, so wie eine Prinzessin ja zu leben, zumal den Sünden, Schmutz und solcherlei, denn dieses schickt sich nicht dabei.
2: Ja, unser Gott ist Herr der Herren. Ihn soll die ganze Welt verehren. Er schenkt uns wunderbare Gaben und möchte uns als Kinder haben. Ist das nicht wunderbar und fein, ein richtiges Königskind zu sein? Drum danke Gott und freue dich,

viel gefährliche Situationen hat doch David überlebt. Gott hat ihn nicht verlassen. Weißt du, Gott hat dir schon so oft in deinem Leben bewiesen, ich war treu, ich habe dich durchgehalten. Wie oft bist du dem Tod von der Schippe gesprungen? Wie oft? Überleg einmal. Wenn du ein bisschen älter bist, natürlich bis 25 noch nicht so, aber wenn du ein bisschen älter bist, in wie vielen Nöten, durch wie viele Gefahren hat dich der liebe Gott durchgebracht? Denk drüber nach. Und David bekam Angst nach dieser Adullam-Erfahrung. Weißt du, Gott segnet, Gott hat gezeigt, David, ich kann dich bewahren und ich werde dich bewahren. Guck mal, hier, der Saul, den habe ich in deiner Hand beschlossen. Er war doch nicht das Schlimmste. Fang an, nicht zu zweifeln. Glaube nicht an deine Befürchtungen. Ich werde doch noch eines Tages fallen. Zweifle nicht. Weißt du, Gott hat dich berufen, Gott hat dich gesalbt. Weißt du, der Teufel kommt nämlich hierher und sagt, weißt du, deine Salbung, vergiss es, das war alles wie die Katz. Das war alles nur Theater, alles nur so gespielt. Das hält nicht, wenn es drauf ankommt. Zweifle nicht an deine Berufung, zweifle nicht an deine Salbung. Fürchte dich nicht, ich bin bei dir. Dein Stab und dein Stecken und ich tröste dich. Gott ist bei uns. In guten und in schlechten Tagen, von wunderbaren Mächten wunderbar behütet, wunderbar getragen, wunderbar geleitet. Verstehst du? War kommen, was da will. Denk anders, fang an umzudenken. Gott ist bei dir in schweren Zeiten, in dunklen Nächten, in einsamen Stunden. Wenn das Herz nicht mehr so richtig klopft, weißt du es? Jetzt müsste ich Notarzt rufen. Gott sei Dank, dass es Notärzte gibt. Halleluja. Weißt du, er ist bei dir. Egal, wo du dich befindest. Gott hat einen Spitznamen. Den hat er vorher nicht gehabt. Weißt du, El Shaddai und Elohim. Wie heißt du, Gott? Wer bist du? Und dann sagt Gott, ich bin der Daseiende. Und genau das ist Gott. Fürchte dich nicht. Er ist der Daseiende Gott. Das, was du brauchst, ist er da. Er ist deine Schwimmweste. Er ist dein Asbestanzug, wenn es brennt. Er ist der Daseinende. Er ist da. Ich bin da. Nicht Gott, wer bist du? Nein, er ist der Gott, der da ist, wenn es dir dreckig geht. Wenn es dir gut geht. Wenn du gesegnet bist. Und wenn du verflucht bist. Und denkst, ja, der Teufel ist hinter mir her. Er ist bei dir in der Schule, in der Arbeit, in der Familie. Er ist der Daseinende Gott, Halleluja. Der Daseinende Gott, er ist in der Gemeinde, wenn alles drunter und rüber geht. Alle sich verkracht haben und in der Wolle haben. Er ist bei dir, Halleluja. Er ist bei dir im Krankenhaus. Verstehst du, er ist da auf dem Friedhof. Er ist da. Ich bin da. Ist da, Halleluja. Ich bin da, ist da. Gott wird dich nicht verlassen, auch wenn dich Menschen verlassen. Alle miteinander. Gott verlässt seine Kinder nie und nimmer. Auch wenn wir manchmal so den Eindruck haben, ist er ganz weit weg irgendwo. Nein, er ist da. Überwinde deine Ängste. Fang an, ein angstfreies Leben zu leben. Finde heraus, was sind die Gründe für meine Ängste? Warum habe ich so Angst? Weil ich niemanden habe? Weißt du, nein, denk drüber nach. Was sagt Jesus? In der Welt habt ihr Angst, aber seid getrost, ich habe die Welt überwunden. In der Welt haben wir Angst und es ist normal, dass du dort Angst hast. Angst ist ansteckend. Angst ist ansteckend. Du hörst was, Zeitlang gab es die Schweinepest. Und jetzt kommt die Schweinepest.

die afrikanische Schweinepest über Kaukasus und so, das ist 300 Kilometer weg. Die sind schon bei Warschau, die Schweinepest. Ja, durch die Wildschweine, das wird übertragen. Jetzt müssen die armen Wildschweine erschossen werden. 70% haben sogar die Bauern gefordert. Verstehst du? Die armen Wildschweine, die tun mir leid. Die sind auch ein Geschöpf für Gottes, in aller Liebe. Das ist die Angst, die Panik. Bald kaufen sie kein Schweinefleisch mehr, das könnte alles vergiftet sein. Wer weiß jetzt, ob das tödlich ist oder nicht. Die Leute haben ja gleich Angst und Panik. Jesus sagt, in der Welt habt ihr Angst und ihr lässt euch so schnell anstecken. In Matthäus Kapitel 6, Vers 25 und folgende Verse. Die Angst, lass dich nicht anstecken von der Panik. Sorgt euch nicht, heißt es hier in der Bibel. Sorgt euch nicht um euren Lebensunterhalt, um Essen und Trinken und Kleidung. Sorgt euch nicht. Das ist Angst. Was soll ich heute anziehen? Also Frauen haben manchmal ein großes Problem. Ich weiß nicht, ob es wie es dir geht, aber da steht sie vor dem Schrank. Soll ich das Kleid anziehen? Passt das besser zu meinem Outfit als die Schuhe und was weiß ich, die Handtasche. Verstehst du aber, was sollen wir anziehen? Was sagt Jesus hier? Leben bedeutet mehr als nur Essen und Trinken. Und der Mensch ist mehr als nur seine Kleidung. Seht euch die Vögel an. Seht euch die Vögel an. Wie schön, wie bunt, wie farbig sie angezogen sind. In dieser ganzen Herrlichkeit war der Salomo nicht einmal gekleidet. Der arme Kerl. Verstehst du? Obwohl er super reich war. Die Vögel, sie sehen nicht, sie ernten nicht und sie sammeln nicht. Keine Vorräte und so weiter. Und euer himmlischer Vater versorgt sie doch. Weißt du, was du brauchst? Den himmlischen Vater, der dich versorgt. Wenn der dich nicht versorgt, dann können alle Ämter für dich sorgen. Du schaffst dich nicht und kommst nicht durch. Und dann sagt Jesus hier weiter, meint ihr nicht? Ich höre den Herrn Jesus sprechen. Meint ihr nicht, dass er sich um euch noch viel mehr kümmert, der Vater im Himmel? Und wenn ihr euch noch so viel Sorgen macht, könnt ihr euer Leben auch nicht um einen Augenblick verlängern. Wenn die Zeit angekommen ist, stopp. Und dann atmest du aus und kannst gar nichts mehr, dann machst du nur einen Schrei und weg bist du. So. Deshalb macht ihr euch so viele Sorgen um eure Kleidung. Seht doch die Blumen auf der Wiese an. Sie arbeiten nicht, und kümmern sich nicht um ihre Kleidung. Und sie selbst, und doch selbst König Salomo war in seiner ganzen Herrlichkeit noch lange nicht so prächtig gekleidet wie einer von diesen kleinen Blümchen. Halleluja. Der Salomo. Wenn aber Gott sogar das Gras heute so schön wachsen lässt und morgen und heute noch grünt und so weiter und morgen vielleicht verbrannt wird, soll er euch vergessen? Fürchte ich nicht. Gott hat mich vergessen. Wie geht's weiter? Meine Rente. Oh, wie geht's weiter mit meinem Gehalt? Wie geht's weiter mit meiner Arbeitsstelle? Der Tod will uns nur erschrecken, dass du die Liebe verlierst, die Arbeitsstelle verlierst, die Versorgung verlierst. Nur noch, wie geht's jetzt weiter? Vertraut ihr Gott so wenig? Vertraut ihr Gott so wenig? Hier lese ich weiter. Werden wir genug zu essen haben? Werden wir genug zu trinken haben? Das Wasser wird ungenießbar, verstehst du jetzt? Die Gletscher schmelzen alle. Was sollen wir anziehen? Wollt ihr leben wie die Menschen, die Gott nicht kennen, wie die Heiden, die sich nur mit den irdischen Plunder beschäftigt sind? Euer Vater im Himmel weiß es genau, dass ihr das alles braucht. Du brauchst es. Das steht dir zu. Gib nur Gott und seiner Sache den ersten Platz in eurem Leben und so wird euch alles gegeben, was ihr nötig habt. Verstehst du? Gib Gott, trachtet zuerst nach dem Reich Gottes, hat Luther übersetzt. Deshalb habt keine Angst vor der Zukunft. Er ist noch doch der genug hat und er ist der für euer Leben sorgt. Gott wird auch für morgen für euch sorgen. Bis heute hat er dich, bis hierher hat er dir geholfen. Hört also auf, dich zu fürchten. Wie geht's mit uns weiter? Zum Franz von Assisi kamen die Brüder, Mönche, die gebettelt haben. Und immer wenn sie was zusammen gebettelt haben, wurden sie von Räubern überfallen unterwegs und ausgeraubt. Und dann fragt
fragen die den Vater: Franz, was würdest du sagen, was sollen wir machen? Die Räuber überfallen uns immer. Jedes Mal, wenn wir nach Hause gehen, nehmen sie uns alles weg. Dann hat der Franz von Assisi denen einen guten Rat gegeben: Wenn sie nochmals kommen, dann gebt ihr ihnen alles, was sie wollen, und zieht eure Klamotten aus und gebt ihnen sogar die Kleider. Und tatsächlich, sie wurden so überfallen. Die Geschichte ist tatsächlich so passiert. Da kamen die Räuber, sie haben sie gleich hingesetzt, alles ausgezogen, abgelegt, nehmt alles mit. Dann sind die Diebe weggelaufen. Nicht, dass sie Angst gehabt haben vor nackten Leuten. Nein, die haben angefangen zu sagen, die haben sogar Nackte ausgeraubt. Verstehst du? Du musst sicher sein in Gott und wissen, alles, was ich brauche, gibt er mir, versorgt mir. Verstehst du? Der Teufel soll vor dir Angst haben und weglaufen. Ja? Hör auf, voller Sorgen dein Kopf zerbrechen. Sorgt euch nicht, verzagt nicht, sagt uns das Wort Gottes. Verzweifelt nicht, ängstigt euch nicht, fürchtet euch nicht, plagt euch nicht. Und dann heißt es weiter, jeder Tag hat seine eigene Plage. Wir müssen planen, da kommen wir nicht vorbei. Aber Angst ist eine der Plagen unserer Zeit. Eine der großen Plagen. Wir wissen viel zu viel vom Unheil und so weiter aus der Forschung, aus der Medizin, aus den ganzen Diagnosen. Ach, was alles ist. Da habe ich so ein Geschwulst. Verstehst? Du kannst haben. Ich habe oft mich gefragt, warum entdeckt man jetzt so viel Brustkrebs bei Frauen? Weil sie viel intensiver untersuchen. Und da wirst du sogar aufgefordert. Verstehst du? Da wirst du aufgefordert zur Vorsorgeuntersuchung. Vorsorge. Das ist die Sorge vor der Sorge. Vorsorge. Hörst du an? Ja, weißt du, und wenn man was sucht, man wird immer was finden. Und wenn du das hast, und wenn du das nicht ernst nimmst und Gott abgibst und sagst, gut, da ist so ein Peppel da, das wird weggemacht halt. Verstehst du? Aber es gibt dumme Leute. Eine Schauspielerin hat sogar ihre Brust amputieren lassen. Warum? Meine Großmutter hat Brustkrebs gehabt. Meine Mutter hat auch Brustkrebs gehabt. Und wahrscheinlich werde ich auch Brustkrebs haben. Die hat noch gar nichts gehabt. Eine gesunde Brust abmontiert. Fürchte dich nicht. Diese Vorsorge. Die ganzen Untersuchungen, moderne Erkenntnisse, die machen einem Angst. Wenn du das nicht weißt, ach, da lebst du glücklich. Gesegnet sind die Unwissenden. Lass mir das sagen. Das passt vielleicht nicht. Weißt du, wir möchten aufgeklärt sein. Aber je mehr Aufklärung du hast, desto mehr Probleme hast du. Warum gebildete Menschen Probleme mit ihrem Leben haben? Je mehr du studiert hast, da siehst du was und da siehst du was und da erkennst du was. Und da fängst du an allem Möglichen rumzumachen. Lebe in den Tag hinein. Jeder Tag hat seine eigene Plage. Und du darfst eines wissen, du wirst von allen Seiten bedroht. Wir leben heute unter der Macht der Angst. Von allen Seiten werden wir bedroht. Die atomare Bedrohung, die Bedrohung durch Kriege, Hunger, Erdbeben, Naturkatastrophen, was auch immer ist. Die Angst wird noch geschürt. Die Angst wird noch geschürt. Diese ganzen Katastrophennachrichten, was du alles so hörst. Da eine Überschwemmung, da eine Lawine. Ich weiß, weißt du, als jetzt diese Bilder von Zermatt gegangen sind, ich bin auch mal eingeschneit worden. Ich war in Zermatt in der Gegend und plötzlich, mitten im September, fiel Schnee. Ich dachte, ich fahre jetzt über den Pass rüber. Zum ersten Mal in meinem Leben musste ich umkehren. Dann musste ich Auto im Zug verladen und dann so durch die Alpen fahren. Ich weiß, was das ist. Die Angst. Da haben wir gedacht, das gibt's nicht. Und dann musste ich oben auf dem halben Pass umdrehen. Mit Not und Mühe habe ich noch wenden können, zurückfahren können. Ich weiß, diese Angst. Wie geht es jetzt weiter? Komme ich runter, da stehe ich dann nachher im Dorf und überlege, was kann ich machen? So viel Geld zum Übernachten habe ich nicht, was sie da verlangen für eine Nacht im Hotel. Wie geht es weiter? Und plötzlich, da sagt, da kann man Autos verladen im Zug. Und die kann man dann in den Westen bringen, also rüberbringen in Allgäu, dann nachher später Deutschland. Menschen haben Angst, Lebensangst. Weißt du, der Mensch ist eine bedrohte Spezies von allen Seiten. Weißt du, wir werden angegriffen, unsere Ehre, unser Ruf, unsere Autorität, alle unsere Sicherheiten, unsere Finanzen. Was glaubst du, wie die Geier hinter unserem Geld her sind? Die Patienten, was du da hast. Die ganze Zukunft ist bedroht. Und wir kämpfen regelrecht ums Überleben. Und wir denken,
Wenn ich noch ein paar Tage bis mein Leben verlängern kann, das wäre alles. Aber das ist nicht alles. Überleben heißt, mein Leben liegt in seinen Händen. Leben wir, so leben wir dem Herrn. Sterben wir, so sind wir des Herrn. Halleluja. In der Welt habt ihr Angst. Angst ist etwas Weltliches, Gesellschaftliches, Menschliches, ein Teil unserer Zivilisation. Pass auf. Angst ist nur eine erlernte Reaktion. Das ist Angst. Weißt du, wenn unangenehme Situationen kommen, die Schweinepest, verstehst? Oder diese Schweinegrippe oder was auch immer ist, schnell impfen, schnell das machen, schnell das machen, schnell das machen. Aber ob das alles so gut ist, die Angst ist es, was dir eingebläut wird. Und dann die Regierung verlangt, das musst du machen. Als ich nach Indien fuhr, war für mich ein Erlebnis, ein wunderbares Erlebnis, die ganze Indienreise. Aber das Schöne dabei war, ich bin im indischen Konsulat und da wird vorgelesen, was du alles machen musst, welche Impfungen du brauchst, wenn du in diese und diese Gebiete fährst, Malaria und was alles dort gibt. Dann steht vor mir einer, dann sagt, ich habe diesen Blödsinn geglaubt, ich habe mich impfen lassen und mir sind die Haare ausgegangen, bei mir ist das passiert und bei mir ist das passiert. Da habe ich gedacht, oh Gott, ich liebe meine Haare. Und wenn mir die Haare ausgehen nach der Impfung, dann gute Nacht. Dann muss ich Perücke tragen oder einen Hut. Und dann habe ich gesagt, nee, ich lasse mich nicht impfen. Dann frage ich, und was machen Sie jetzt? Sie waren ja schon 12 Mal drüben. Dann sagt er, wissen Sie, ich habe so meine Rezepte und es funktioniert prima. Funktioniert prima. Und wenn ich gestochen werde, dann nehme ich Alkohol, pures Alkohol und meine Wunde, wird die Wunde gereinigt. Mein eigener Schwiegersohn, der fliegt nach Madras, steigt aus dem Flugzeug raus, wird von einer Mücke gestochen, kriegt Fieber, muss sofort wieder mit dem nächsten Flugzeug zurück. Und ich war wochenlang in Indien, in Slums, in den dreckigsten Gebieten, saß mit den Leuten, habe aus der gleichen Büchse getrunken, verstehst? Die haben nicht so einen Becher gehabt, so Coca-Cola-Dose, verstehst du, aufgemacht oder, ja. Und wir nicht krank geworden. Wir sind alle gesund nach Hause gekommen. Weißt du, Angst macht einen krank. Angst macht die Leute krank. Angstauslöser sind negative Gedanken. Weil etwas, was die Massen uns einsuggerieren. Angst. Und ich fürchte kein Unglück, denn du bist bei mir. Dein Stab und Stecken trösten mich. Ich kam nach Hause ohne dem ganzen Zeugs, verstehst du? Ohne den Sachen. Angstauslöser sind negative Erfahrungen, vielleicht aus der Vergangenheit, zu viel Stress, ungelöste Konflikte, dass ich den Überblick verliere. Aber wenn ich weiß, Gott ist mit mir, der mich da reingeschickt hat, der mir den Auftrag gegeben hat, jetzt gehst nach Indien. Weißt du, ich wusste ganz genau, das ist der Auftrag Gottes. Wenn ich das nicht gewusst hätte, dann hätte mich irgendein Virus, ein Vogel gebissen und dann wäre es passiert. Aber ich wusste, Gott hat es gewollt. Verstehst du? Angst. Heißt, es muss alles ordentlich gehen. Alles muss nach dem Gesetz geregelt werden. Nein, wir leben nach dem Gesetz Gottes, ihr Lieben. Und wenn Gott mit uns ist, vor wem und vor was soll ich mich fürchten? Ängste. Wenn du genau anguckst und meine Botschaft ist, lebe ein angstfreies Leben. Ängste resultieren aus Enttäuschungen, aus der Vergangenheit. Ach weißt du, damals hat mich eine Fliege gestochen. Ich könnte jetzt wieder stechen. Ist gefährlich. Diese Ängste, diese erfahrene Ablehnung, die inneren und äußeren Konflikte, ungelösten Konflikte oder zu sensibel sein. Du musst rau werden, wenn du Gott nachfolgen willst und Gott dienen möchtest und für den Herrn Jesus da sein möchtest. Du musst abgebrüht sein von allen möglichen. Angst, was löst bei mir Angst aus? Ich denke nur so ein bisschen für mich, übertriebene Neugier. Weißt du, dass du plötzlich hörst, das ist gefährlich. Oder Sensibilität, schlechte Nerven, schwaches Immunsystem. Ich verkrafte nichts. Dann diese ganzen Befürchtungen, was ich befürchtet habe, das ist so ein Schlüssel. Befürchtungen. Dann der Rat der Gottlosen macht mir Angst. Weißt du, was die Gottlosen alle so verzapfen? Entschuldigung, Gott segne die Gottlosen. Auch die liebt der Herr. Auch für die ist Jesus gestorben. Aber was sie da erzählen, sie erzählen uns Unsicherheit. Deshalb, der Gottlose flieht und niemand jagt ihn, steht in meiner Bibel. Lustig, ha? Jeder Mensch hat eingebildete Ängste. Deshalb, deine ganzen Ängste, leg sie zu den Füßen Jesu, berühre seine Füße und sag, Herr, du bist da, du gehst mit mir durch, in jeder Situation. Und stelle Gott alles anheim. Weißt du,
Lass deine Fantasie vom Heiligen Geist erfüllt sein. Was wenn? Naja, was ist denn, wenn ich sterbe? Da bin ich bei Jesus. Hiob hat befürchtet, könnte abbrennen, könnte meine Kinder sterben, könnte mein Vieh geklaut werden. Bin ja ein Beduine. Diese eingebildeten Ängste, und die haben ihn übernommen. Ich erzähle auch immer wieder mal ab und zu mal die Geschichte von dem Fürst von Bagdad und der Pest. Die Pest geht auf Richtung Bagdad zu und die treffen sich da in der Mitte irgendwo, der Fürst von Bagdad und die Pest. Und dann fragt der Fürst von Bagdad, wo gehst du hin? Ich gehe nach Bagdad. Oh, was machst du da? Ich bringe 10.000 Leute um. Was, 10.000? Nicht mehr? Nein, wir machen hier einen Vertrag, gleich hieb- und stichfest. Du bringst nicht mehr wie 10.000 um. Und weißt du, was da passiert ist? Es ist Zeit vergangen, die Pest hat in Bagdad gewütet. Und dann treffen sich wieder. Und dann sagt der Scheich, und die treffen sich wieder fast an der gleichen Stelle. Sagt der Scheich, was höre ich? Pest, du hast dich nicht an unser Wort, an unsere Abmachung gehalten. Du hast nicht 10.000 umgebracht, sondern 100.000. Er sagt, nee. Ich habe nur 10.000, exakt nur 10.000, kannst du nachzählen, umgebracht. Aber die anderen sind gestorben aus Angst vor der Pest. Aus Angst vor der Pest. Und die meisten Leute sterben aus Angst vor dem Krebs, aus Angst vor Tumore, aus Angst vor, was weiß ich, erleben sie diese negativen Dinge. Jesus sagt, fürchtet euch nicht, wenn sie euch nach dem Leben trachten. Sie können die Seele nicht töten. Fürchtet euch nicht. Sie können euch das Wichtigste nicht nehmen. Sie können euch kritisieren. Sie können euren Ruf schädigen. Sie können das alles machen, aber sie können dir nicht das Leben nehmen. Und das Leben ist in der Seele. Und dir geht es so, wie es deiner Seele geht. In aller Liebe, Angst kommt immer aus dem Herzen. Deshalb sagt Jesus, euer Herz erschrecke nicht. Euer Herz erschrecke nicht. In meinem Vaterhaus sind so viele Wohnungen. Wenn es nicht so wäre, ich werde euch noch ein paar zubereiten. Du brauchst Befreiung von der Angst. Befreiung von der Welt, von dem Äußeren, von dem Sichtbaren, von dem Erfahrbaren und Fühlbaren, von dem ganzen materiellen Zeug. Und dann lebst du angstfrei. Halleluja. Naja, wenn Gott es will, er nimmt es. Und wenn er will, gibt es mir wieder. Wie auch immer, in der Welt habt ihr Angst, das ist normal, das ist okay so. Aber durch Jesus sind wir versetzt in eine andere Welt, ihr Lieben, in eine himmlische Örter. Wir leben in einer ganz neuen Dimension, wir sind Bürger einer ganz anderen Welt durch Jesus Christus. Jetzt leben wir nicht mehr nach den Gesetzen dieser Welt, obwohl wir in der Welt sind, aber wir sind nicht von der Welt. Halleluja, das ist ein wesentlicher Unterschied. In der Welt, aber nicht von der Welt. Ich lebe und ihr sollt auch leben, sagt der Herr. Wir sind Himmelsbürger. Glaubende leben in einer anderen Welt, in einer anderen Dimension. Sie werden von einem anderen Gesetz bestimmt. Schau die Apostel an. Die Juden haben sie bedroht. Pass auf, wenn ihr nicht schweigt, wenn ihr den Namen Jesus zu laut ruft. Und so weiter, sie bedrohten. Und die Apostel haben sich anfangs versteckt, aus Angst vor den Juden. Alles zugemacht, Fenster dicht gemacht, Jalousien zugemacht, dass ja nichts rauskommt. Aus Angst vor den Juden, bis der Heilige Geist kam. Und plötzlich treten sie auf. Petrus als erster, dieser, der den Herrn vorher verleugnet hat, sich geschämt hat, Angst gehabt davor, so Mädel, die könnte verraten, dass er auch da mit Jesus rumgelaufen ist und vielleicht das Brot ausgeteilt hat oder sonst was. Satan will uns nur einschüchtern. Und jetzt tritt gerade dieser große Feigling Petrus auf und sagt, ihr habt diesen Jesus gekreuzigt. Muss vorstellen, der hätte auf der Stelle erschossen werden können. Nein, fürchtet euch nicht. Der Herr ist doch der Heilige Geist. Und weißt du, das ist ein Unterschied, ob du nur an den Heiligen Geist glaubst oder den Heiligen Geist hast. Wenn du den Heiligen Geist hast, dann weißt du, du bist ein kleiner Bub, kleines Mädel, aber du fürchtest dich nicht. So wie eine Löwin. Die Löwin behält ihre kleinen Löwen fest im Auge, egal was passiert, was sich da bewegt. Die spüren, die sind ja leichtsinnig. Die kämpfen und raufen und was weiß ich. Aber die Mutter behält diese kleinen Tierchen fest im Auge. Und so ist auch der Herr. Mit meinen Augen will ich euch leiten. So wie die Löwin. Und du kannst glücklich sein und vergnügt. Das Leben genießen.
siehst du nicht. Die Mutter, du siehst die Mutter nicht, aber die guckt immer durchs Gestrüpp. So, der Teufel bedroht dir und das kann er sehr gut, dich zu bedrohen. Pass auf. Wie heißt es in der Bibel? Der Teufel geht umher wie ein brüllender Löwe und sucht, wen er verschlingen könnte. Er droht dir mit Demütigung, mit Entlassung, mit Kränkung, mit Tod, mit Hölle, mit Einsamkeit, mit Krankheit, mit Verlassenheit. Ach, was weiß ich, was er alles darunter leiert in seiner Litanei. Jesus sagt, und ihr werdet Kraft empfangen und ihr werdet meine Zeugen sein. Kommt raus aus dem Versteck. Und sie kamen raus. Und sie haben in kurzer Zeit ganz Jerusalem erfüllt mit dem Namen Jesus. Ihr werdet Kraft empfangen. Ihr seid nicht mehr ohnmächtig. Ihr müsst euch nicht fürchten. Ihr seid nicht mehr kraftlos. Kraft empfangen. Und das ist mein Rezept. Lebe ein furchtloses Leben. Empfange die Kraft des Heiligen Geistes. Nicht, dass du übermütig wirst und blöd und dumm und Fehler machst und sagst, jetzt kann ich alles. Ich kann alles. Ich springe das. Was weiß ich? Nein, du bist besonnen und nüchtern und sachlich und auf dem Boden der Tatsachen. Du spielst mit der Gnade Gottes nicht, aber du fürchtest dich nicht. Das ist nämlich der große Unterschied. Wie heißt es in 2. Timotheus 1, Vers 7? Denn Gott hat uns nicht gegeben den Geist der Furcht, sondern den Geist der Kraft und der Liebe und der Besonnenheit. Gott hat uns den Geist der Kraft gegeben, dass du, komm, vergiss es, alles ertragen kannst. Du glaubst gar nicht, was du alles verkraften kannst. Verstehst du? Das ist diese Kraft. Die könnte ich anspucken und die Fäuste in den Taschen verkrampfen und so weiter und Steine nach dir schmeißen. Stephanus hält die gleiche Predigt und sein Angesicht leuchtet wie das Angesicht eines Engels. Das ist die Kraft des Heiligen Geistes. Gib dem Geist der Furcht keinen Raum. Angst ist nicht von Gott und auch nicht göttlich. Angst ist wie Sorge, teuflisch und heidnisch. Das ist Angst, Furcht. Wer an Jesus glaubt und den Heiligen Geist hat, der ist anders programmiert. Bei dem läuft ein anderes Programm, hat eine ganz andere Einstellung. Wer an Jesus glaubt, der hat plötzlich ganz andere Resultate. Er hat den Geist der Kraft. Der ist so ruhig, besonnen. Überleg einmal, besonnen, setz dich hin. Jetzt trinken wir eine Tasse Tee. Oder jetzt, was weiß ich, gemütlich, machen wir uns gemütlich. Weißt du, wer den Heiligen Geist hat, hat den inneren Frieden. In der Welt habt ihr Angst, aber seid getrost, ich habe die Welt überwunden. Du hast ganz andere innere Werte. Wenn der Heilige Geist fehlt, dann kommen Gespenster, Geister, Dämonen. Oh, aufpassen, Leute, ist gefährlich. Dann schaust du zurück auf die Vergangenheit, was früher einmal war. Aber du schaust nicht mehr, was in der Zukunft, was kommt. Aber wenn du den Heiligen Geist hast, du siehst prophetisch die Sachen, du hast eine Vision für dein Leben. Das Reich Gottes ist Zukunft. Ist inwendig in uns. Furcht kommt aus dem Pessimismus. Deshalb die Pharisäer sind die ängstlichsten Menschen überhaupt. Das darf man nicht anfassen. Das darf man auch nicht essen. Ui, da könnten wir uns verunreinigen. Pharisäer sind sehr furchtsame Menschen. Gott hat uns nicht gegeben den Geist der Furcht, sondern der Kraft. Naja, und was, wenn ich mal einen Fehler mache, mache ich einen Fehler. Ich gehe wieder weiter. Stehe auf, putze mich ab, wasche mich wieder und ich renne weiter. Wie oft sind meine Kinder in eine Pfütze gefallen, haben sich verdreckt und so weiter. Die kamen gleich in die Badewanne, wurden sauber gemacht und die leben immer noch. Fürchte dich nicht. Geist der Furcht. Gott gibt uns den Geist der Kühnheit, der Geist der Besonnenheit, der Mündigkeit. Weißt du, wenn du diesen Geist nicht hast, wirst du krank. Und das ist der Grund, warum so viele krank und schwach und müde und elend sind, weil sie nicht wissen, was zu ihnen gehört. Der Mangel am Heiligen Geist bringt Dunkelheit in unserem Leben. Der Mangel am Heiligen Geist bringt Schuldgefühle. Was habe ich schon wieder angestellt? Jetzt straft mich Gott, guck mal an, jetzt geht es drunter und drüber. Schuldgefühle fangen an, dich zu lähmen, dich zu blockieren. Der Heilige Geist, Jesus, wollte dich von deinen Schuldgefühlen befreien. Nicht nur von der Sünde, sondern auch von den Schuldgefühlen. Was das immer ist. Fang an, die Vergebung an. Mir sind meine Sünden vergeben. Ich bin frei, ich bin frei, ich bin frei. Halleluja. Suche Vergebung. Wie werde ich mit der Furcht frei? Wie
kann ich ein angstfreies Leben zu leben, ganz schnell ein paar

Erhalt. Du hast schon 100 Geheilte gekriegt und immer noch keinen Zehnten gebracht. Und dann als nächstes, wir beseitigen die Furcht aus meinem Leben. Geh hin und sündige hinfort nicht mehr. Du hast Fehler gemacht, ist okay, aus den Fehlern hast du gelernt, die Finger hast verbrannt. Geh hin und sündige hinfort nicht mehr. Der Heilige Geist zeigt dir, wie man ein ordentliches Leben anfängt. Und einer der Früchte des Heiligen Geistes ist, und das ist, wie ich die Furcht überwinde, Selbstkontrolle. Da stehst du gerade und kontrollierst dich selbst. Der Heilige Geist bewirkt Selbstkontrolle. Der Heilige Geist ordnet deine Beziehungen. Der Heilige Geist stärkt deine Schwachheiten. Du weißt, was deine Schwachheit ist. Und er betest, lieber Gott, hilf mir, hilf mir, hilf mir. So wie der Apostel Paulus da. Der hat so einen Stachel da im Fleisch. Verstehst du? Du hast etwas, du spürst, dass ich bin nicht vollkommen, ich bin nicht in Ordnung. Und dann machst du so viel Stress, ich habe dreimal gefleht. Herr, nimm das weg. Und was hat der Heiland gesagt? Lass dir an meiner Gnade genügen, meine Kraft ist in den Schwachen mächtig. Das ist, wie man Furcht überwindet. Lass dir an der Gnade Gottes genügen und sei zufrieden. Der Heilige Geist zeigt dir, was richtig ist, was du tun musst, wie du dich verhalten sollst, was du sagen sollst, was der richtige Platz ist, was normal ist. Das sagt alles der Heilige Geist. Furcht ist, wenn wir nicht den Heiligen Geist haben. Geschwister, es ist mir so wichtig, werde voll Heiligen Geistes. Spiel nicht immer Theater, wie fromm du bist. Nein, sei fromm. Sei fromm. Nur mit Gott und dem Heiligen Geist vertreibst du die Furcht. Wenn du weißt, ich bin in der Gegenwart Gottes. Das erste Mal, wo Angst und Furcht kam, war im Paradies, nicht in der Hölle. Im Paradies. Adam hat sich versündigt und versteckt sich schon vom lieben Gott und fürchtet sich vor der Stimme Gottes. Hoffentlich kommt er nicht. Hoffentlich erwischt er mich nicht. Hoffentlich findet er mich nicht. Das ist, wie die Angst kommt. Wenn du irgendwo einen Fehler gemacht hast und nicht Vergebung erlebt hast, die unbewältigten Erlebnisse der Vergangenheit und so weiter, die du nicht bewältigt hast, die holen dich ein, deine Sünden finden dich wieder. Und das ist, was einem Angst macht. Diese Unterlassungen, das sind die Sünden der Frommen, diese negativen Denkmuster, in der du da irgendwo hineingeschlittert bist und Dinge, die du nicht verkraftest kannst. Oh, dieser Pfahl. Oh, oh, oh. Und dann heulst und plärrst. Das bringt dir nicht. Du kannst vom Seelsorger zu dem Seelsorger gehen, alle Psychiater und Psychologen durchgehen. Das wird dir nicht helfen. Du musst hier drin deine Sache aufräumen. Adam, wo bist du? Eva, wo steckst du? Ja. Und dann merkst du plötzlich, wie du in der Gnade Gottes stehst. Meine Kraft ist in den Schwachen mächtig. Und dann sagst du, danke Herr, ist mir vollkommen egal, was da passiert. Ich gehe weiter. Ich lasse mir an deiner Gnade mir genügen. Und das ist, wo viele unter dem Joch der Furcht leiden, weil sie sich nicht unter Gnade, mit der Gnade Gottes begnügen. Die möchten immer haben, was die anderen auch haben. Das sein, was die anderen auch sind. Was andere auch tun, was die anderen tun. Nein, du bist du. Find dich selber. Nimm dich selber an. Selbstkontrolle, sich selbst annehmen, was auch immer ist. Weißt du, Gedanken sind Mächte. Und Gottes Macht ist es, dass er dir zeigt, du kannst es, ich bin mit dir. Mein Kind, hab doch keine Angst. Ich bin die Löwenmutter und ich passe auf dich auf. Halleluja. Du musst dich nicht fürchten. Jesus fordert seine Zuhörer auf. Du sollst in einer anderen Wirklichkeit leben. Du sollst die Dinge ganz anders sehen. Ich bin bei dir. Der Heilige Geist ist bei dir. Atme tief ein. Und dann spürst du, wie der Heilige Geist in dir reingeht. Tiefer als die Luft. Bis in den letzten Klappen deiner Lunge. Bleib nicht bei deinen Befürchtungen, sondern bleib bei deiner Gewissheit, deiner Überzeugung. Gott ist mit mir. Halleluja. Der Glaubende, der steht über die Dinge. Und bei den Glaubenden hat die Befürchtung keine Macht. Jesus sagt, sorgt euch nicht um den Lebensunterhalt. Was es immer ist, verstehst du? Ohne Gott haben wir Angst sogar vor uns selbst. Ja, ich schaff's es nicht. Es geht nicht. Ich habe dreimal gefleht. Es ist nichts passiert. Weißt du, hab keine Furcht. Verstehst du? Sag, der Herr ist bei mir. Der Herr hat mich erlöst. Er hat mich bei meinem Namen gerufen. Und ich bin sein. Halleluja.

0: Christen haben eine andere Sicherheit. Sie sind in der Arche Gottes, 5. Mose 33, Vers 27. Zuflucht ist bei dem alten Gott unter seinen ewigen Armen. Zuflucht ist bei dem alten Gott. Halleluja. Bart, weißes Haar, Augen wie Feuerflammen. Lies die Offenbarung. Psalm 138, Vers 7. Wenn ich mitten in der Angst lebe, wandle, so erquickst du mich. Mitten in der Angst erquickst du mich. Halleluja. In der Angst. Lass dir an meiner Gnade genügen. Dein Stecken und Stab trösten mich. Psalm 23, Vers 4. In einem der am meisten zitierten Psalmen, wenn wir Angst haben, in Panik geraten, Psalm 91. Weißt du, lies mal Psalm 91 ab Vers 5. Oh, oh. Du brauchst keine Angst zu haben. Du brauchst keine Angst zu haben, Bruder, Schwester. Du Angst zu haben vor den Gedanken der Nacht. Wie geht's morgen weiter? Oh, wenn es nur morgen wäre, wenn der Hahn krähen würde, der Wecker klingeln würde. Vor den Gefahren der Nacht und den heimtückischen Angriffen des bei Tag, selbst vor der Pest und jetzt der Schweinepest oder welche Pest auch immer sein mag, verstehst du? Vor der Pest, die im Dunkeln und die kurz vor Warschau ist, über Tschechei zu uns kommt, das ist auch gar nicht so weit weg. Verstehst du, vor der Pest, die im Dunkeln zuschlägt oder dem tödlichen Fieber, das am hellen Tag die Menschen befällt, ich fürchte mich nicht. Psalm 91, dieser Satz, du brauchst keine Angst zu haben. 11. Gebot. Ja, mach mal weiter. In Stein einmeißeln, du brauchst keine Angst zu haben. Es scheint auf gleicher Ebene zu stehen wie, du sollst dir kein Bildnis machen, du sollst nicht töten, du sollst nicht begehren, du sollst, was weiß ich, nicht stehlen. Du sollst keine Angst haben. Du sollst nicht. Wenn du das hast, dann stimmt was mit dir nicht. Hast nicht den Heiligen Geist. Entschuldigung. Spielst nur fromm. Bist in der Gemeinde, aber du weißt nicht, um was es geht. Gott belehrt den Menschen, du sollst keine Angst haben. Psalm 91. Und David erklärt im Psalm 23, wie es da aussieht. Und ob ich schon wandert im finstern Tal, fürchte ich kein Unglück, denn du bist bei mir. Ist er? Ist er nicht? Ja, ist er? Ist er? Ja, wird es schon wahrscheinlich sein. Hör auf, die Knöpfe zu zählen. Gott ist mit uns. Gott kennt uns. Gott liebt uns. Gott ist für uns. Angst lähmt dich nur. Lass die Angst gar nicht ran an dir. Und rede kein falsches Zeugnis. Weißt du, 10. Gebot und 11. Gebot gehen ineinander über. Du sollst kein falsches Zeugnis reden. Auch nicht über dich selbst. Was das immer heißt. Ich kann es nicht, ich schaff's nicht, es geht nicht. Der Teufel brüllt und der versucht dir Angst einzujagen. Aber sei geborgen in Gott, wisse, mein Leben liegt in seiner Hand. Der Hand, die das Universum hält und jongliert. Dieser Gott hält mein Leben ganz fest in seiner Hand. Dein Grundvertrauen muss zuerst mal hergestellt werden. Bevor die Angst verschwindet, dein Vertrauen zu Gott. Adam, Eva, Maria, Josef und wisst was ich. Wo bist du? Was machst du? Wenn du Gottvertrauen hast und es stimmt, dann ist die Grundversorgung schon gewährleistet. Dann läuft es. Du hast ein Fundament. Und du stehst auf einem festen Grund. Du kannst nicht mehr erschüttert werden. Weißt du, was du machen musst? Tausche die Rollen. Gib deine Ängste dem Herrn und der Herr gibt dir seinen Frieden. Meinen Frieden gebe ich. Wer will dir deine Angst wegnehmen? Angst kommt, wenn du eine falsche Rolle spielst, in der falschen Rolle drinsteckst. Der Heilige Geist nimmt dir alle Traumas weg. Der Heilige Geist stellt dein Urvertrauen wieder her. Der Heilige Geist gibt dir die stärkste Waffe, die es gibt, das Wort Gottes. Und dann hast du so ein zweischneidiges Schwert. So spricht der Herr. Schwer dich, Angst. Du hast keine Macht über mein Leben. Weißt du, die Angst, die kommt aus der Unterwelt irgendwo her. Weißt du, und da brauchst du etwas Übernatürliches. Eine starke Waffe, da kannst du nicht mit dem MP kommen. Da brauchst du ganz anderen Pool, ganz andere Waffe, ganz andere Munition. Etwas Übernatürliches. Denn Angst ist etwas Unnatürliches. Und du brauchst deshalb etwas Übernatürliches, was vom Himmel kommt. So spricht der Herr. Angst ist ansteckbar, übertragbar. Das Gegenstück von Angst ist nach der Bibel Mut und Kühnheit und Besonnenheit und Liebe. Und Jesus ermutigt uns. Uns ängstliche Menschen. Weißt du, und genau das ist, was du brauchst heute Morgen, heute Abend. Ermutigung durch den Heiligen Geist. Fürchte dich nicht und fang an, ein angstfreies Leben zu leben. Du brauchst ein Wort vom Himmel. Ein Wort. Weißt du, nicht ein Engel. Ein Wort des Herrn. Ich bin geborgen in Jesus Christus. Ich bin, mein Leben ist verborgen in ihm, egal wo ich bin. So, weißt du, wie in einem Buch. Du bist drin. Ja, dann können die Diebe dich klauen. Du bist geborgen in diesem Buch. Da kann passieren, was da will. Du bist, dein Leben ist verborgen in Jesus Christus. Himmlischer Vater, ich danke dir, dass du uns die Angst, die Ängste genommen hast und dass du uns den Heiligen Geist gegeben hast, hast etwas Übernatürliches für das Dämonische, das, was uns so Schrecken einbläut, was uns durcheinander bringt, was uns verwirrt. Ich weiß, dass mein Erlöser lebt. Herr, wenn ich mich zu dieser Gewissheit durchringe, geht's wieder aufwärts, bergauf mit mir und mit uns allen, Herr Jesus. Gib meinen Geschwistern diese Geist der Kühnheit, der Geist der Besonnenheit, den Geist der Kraft und den Geist der Liebe. Heiliger Geist, kommst du in deiner ganzen Fülle zu uns. Und das ist die Fülle des Heiligen Geistes, wenn wir plötzlich drüber stehen und die Dinge beherrschen in deiner Kraft. Nicht wir. Wir schaffen es nicht mit uns. Wir haben schon so oft versucht, so viele Anläufe genommen. Aber mit der Kraft des Heiligen Geistes, das geht. Halleluja. Ich segne alle, die dein Wort gehört haben. Herr, sie sollen alle miteinander ein angstfreies Leben leben. In Jesu Namen. Amen. Preis Gott.
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0: 15. Und alsbald in der Frühe hielten die hohen Priester einen Rat mit den Ältesten und Schriftgelehrten, dazu der ganze hohe Rat, und banden Jesus und führten ihn hinweg und überantworteten ihn dem Pilatus. Und Pilatus fragte ihn: Bist du der König der Juden? Er antwortete aber und sprach zu ihm: Du sagst es. Und die hohen Priester beschuldigten ihn hart. Pilatus aber fragte ihn abermals und sprach: Antwortest du nichts? Siehe, wie hart sie dich verklagen. Jesus aber antwortete nichts mehr, so dass sich Pilatus verwunderte. Er pflegte aber ihnen zum Fest einen Gefangenen loszugeben, welchen sie begehrten. Es war aber einer, genannt Barabbas, gefangen mit den Aufrührern, die im Aufruhr einen Mord begangen hatten. Und das Volk ging hinauf und bat, dass er täte, wie er pflegte. Pilatus aber antwortete ihnen: Wollt ihr, dass ich euch den König der Juden losgebe? Denn er merkte, dass ihn die hohen Priester aus Neid überantwortet hatten. Aber die hohen Priester reizten das Volk auf, dass er ihnen viel lieber den Barabbas losgäbe. Pilatus aber antwortete wiederum und sprach zu ihnen: Was soll ich denn tun mit dem, den ihr den König der Juden nennet? Da schrien sie abermals: Kreuzige ihn! Pilatus aber sprach zu ihnen: Was hat er denn Übles getan? Aber sie schrien noch viel mehr: Kreuzige ihn! Pilatus aber gedachte, dem Volk zu Willen zu sein, und gab ihnen Barabbas los und ließ Jesus geißeln und überantwortete ihn, dass er gekreuzigt würde. Die Kriegsknechte aber führten ihn hinein in die Burg, das ist ins Richthaus, und riefen zusammen die ganze Schar, und sie zogen ihm einen Purpur an und flochten eine Dornenkrone und setzten sie ihm auf und fingen an, ihn zu grüßen: Gegrüßet seist du, der Judenkönig! Und schlugen ihm das Haupt mit einem Rohr und spieen ihn an und fielen auf die Knie und huldigten ihm. Und da sie ihn verspottet hatten, zogen sie ihm den Purpur aus und zogen ihm seine eigenen Kleider an und führten ihn hinaus, dass sie ihn kreuzigten, und zwangen einen, der vorüberging, mit Namen Simon von Kyrene, der vom Felde kam, der war der Vater des Alexander und des Rufus, dass er ihm das Kreuz trüge. Und sie brachten ihn an die Stätte Golgatha, das ist verdolmetscht Schädelstätte. Und sie gaben ihm Myrrhe in Wein zu trinken, aber er nahm's nicht. Und sie kreuzigten ihn. Und sie teilten seine Kleider und warfen das Los darum, wer was bekäme. Es war aber um die dritte Stunde, da sie ihn kreuzigten. Und es war oben über ihm geschrieben, was man ihm Schuld gab, nämlich: Der König der Juden. Und sie kreuzigten mit ihm zwei Mörder, einen zu seiner Rechten und einen zur Linken. Da ward die Schrift erfüllt, die da sagt: Er ist unter die Übeltäter gerechnet. Und die vorübergingen lästerten ihn und schüttelten ihre Häupter und sprachen: Ha, der du den Tempel zerbrichst und baust ihn in 3 Tagen, hilf dir nun selber und steig herab vom Kreuz. Desgleichen die hohen Priester verspotteten ihn untereinander samt den Schriftgelehrten und sprachen: Er hat andern geholfen und kann sich selber nicht helfen. Der Christus, der König in Israel, der steige nun vom Kreuz, dass wir sehen und glauben. Und die mit ihm gekreuzigt waren, schmähten ihn auch. Und um die 6. Stunde ward eine Finsternis über das ganze Land bis um die 9. Stunde. Und um die 9. Stunde rief Jesus laut und sprach: Eli, Eli, lama asabtani. Das ist verdolmetscht: mein Gott, warum hast du mich verlassen? Und etliche, die dabei standen, da sie das hörten, sprachen sie: Siehe, er ruft den Elia. Da lief einer und füllte einen Schwamm mit Essig und steckte ihn auf ein Rohr und tränkte ihn und sprach: Halt, lasst sehen, ob Elia komme und ihn herabnehme. Aber Jesus schrie laut und verschied. Und der Vorhang im Tempel zerriss in zwei Stücke von oben an bis unten aus. Der Hauptmann aber, der dabei stand ihm gegenüber und sah, dass er so verschied, sprach: Wahrlich, dieser Mensch ist Gottes Sohn gewesen. Und es waren auch Frauen da, die von ferne zuschauten, unter welchen war Maria Magdalena und Maria, die Mutter Jakobus des Kleinen und des Joses und Salome, die ihm nachgefolgt waren, da er in Galiläa war, und ihm gedient hatten, und viele andere, die mit ihm hinauf nach Jerusalem gegangen waren. Und am Abend, weil es Rüsttag war, das ist der Tag vor dem Sabbat, kam Josef von Arimathia, ein angesehener Ratsherr, welcher auch auf das Reich Gottes wartete. Der wagte es und ging hinein zu Pilatus und bat um den Leichnam Jesu. Pilatus aber verwunderte sich, dass er schon tot wäre, und rief den Hauptmann und fragte ihn, ob er schon lange gestorben wäre. Und als er es erkundet von dem Hauptmann, überließ er Josef den Leichnam. Und er kaufte eine Leinwand und nahm ihn ab und wickelte ihn in die Leinwand und legte ihn in ein Grab, das war in einen Fels gehauen, und wälzte einen Stein vor des Grabes Tür. Aber Maria Magdalena und Maria des Joses Mutter sahen, wo er hingelegt war. Und da der Sabbat vergangen war, kauften Maria Magdalena und Maria des Jakobus Mutter und Salome Spezerei, auf dass sie kämen und salbten ihn. Und sie kamen zum Grab am ersten Tage der Woche sehr früh, als die Sonne aufging. Und sie sprachen untereinander: Wer wälzt uns den Stein von des Grabes Tür? Und sie sahen auf und wurden gewahr, dass der Stein abgewälzt war, denn er war sehr groß. Und sie gingen hinein in das Grab und sahen einen Jüngling zur rechten Hand sitzen, der hatte ein langes weißes Kleid an, und sie entsetzten sich. Er aber sprach zu ihnen: Entsetzet euch nicht. Ihr suchet Jesus von Nazareth, den Gekreuzigten. Er ist auferstanden, er ist nicht hier. Siehe da die Stätte, wo sie ihn hinlegten. Gehet aber hin und saget seinen Jüngern und Petrus, dass er vor euch hingehen wird nach Galiläa. Da werdet ihr ihn sehen, wie er euch gesagt hat. Und sie gingen hinaus und flohen von dem Grabe, denn es war sie Zittern und Entsetzen angekommen. Und sie sagten niemand etwas, denn sie fürchteten sich. Als er auferstanden war, früh am ersten Tage der Woche, erschien er zuerst der Maria Magdalena, von welcher er sieben böse Geister ausgetrieben hatte. Und sie ging hin und verkündigte es denen, die mit ihm gewesen waren, die da Leid trugen und weinten. Und diese, da sie hörten, dass er lebte und wäre ihr erschienen, glaubten sie nicht. Danach offenbarte er sich unter einer anderen Gestalt zweien von ihnen unterwegs, da sie über Land gingen. Und die gingen auch hin und verkündigten das den anderen, und denen glaubten sie auch nicht. Zuletzt, da die elf zu Tische saßen, offenbarte er sich und schalt ihren Unglauben und ihres Herzens Härtigkeit, dass sie nicht geglaubt hatten denen, die ihn gesehen hatten, auferstanden. Und er sprach zu ihnen: Gehet hin in alle Welt und prediget das Evangelium aller Kreatur. Wer da glaubet und getauft wird, der wird selig werden. Wer aber nicht glaubet, der wird verdammt werden. Die Zeichen aber, die da folgen werden denen, die da glauben, sind die: In meinem Namen werden sie böse Geister austreiben, in neuen Zungen reden, Schlangen vertreiben, und wenn sie etwas Tödliches trinken, wird's ihnen nicht schaden. Auf Kranke werden sie die Hände legen, so wird's besser mit ihnen werden. Und der Herr, nachdem er mit ihnen geredet hatte, ward er aufgehoben gen Himmel und setzte sich zur rechten Hand Gottes. Sie aber gingen aus und predigten an allen Orten. Und der Herr wirkte mit ihnen und bekräftigte das Wort durch die mitfolgenden Zeichen.
1: Nachdem schon viele es unternommen haben, Bericht zu geben von den Geschichten, die unter uns geschehen sind, die uns das überliefert haben, die es von Anfang selbst gesehen und Diener des Wortes gewesen sind, habe ich's auch für gut angesehen, nachdem ich alles von Anbeginn mit Fleiß erkundet habe, dass ich's dir, mein edler Theophilus, in guter Ordnung schriebe, auf dass du erfahrest den sichern Grund der Lehre, in welcher du unterrichtet bist. Zu der Zeit des Herodes, des Königs von Judäa, war ein Priester von der Ordnung Abia mit Namen Zacharias, und sein Weib war von den Töchtern Aarons, die hieß Elisabeth. Sie waren aber alle beide fromm vor Gott und wandelten in allen Geboten und Satzungen des Herrn untadelig. Und sie hatten kein Kind, denn Elisabeth war unfruchtbar und beide waren wohl betagt. Und es begab sich, da er des Priesteramtes waltete vor Gott, als seine Ordnung an der Reihe war, traf ihn nach dem Brauch der Priesterschaft das Los zu räuchern, und er ging in den Tempel des Herrn. Und die ganze Menge des Volks war draußen und betete zur Stunde des Räucherns. Es erschien ihm aber ein Engel des Herrn und stand zur rechten Hand am Räucheraltar. Und als Zacharias ihn sah, erschrak er, und es kam ihn eine Furcht an. Aber der Engel sprach zu ihm: Fürchte dich nicht, Zacharias, denn dein Gebet ist erhört, und dein Weib Elisabeth wird dir einen Sohn gebären, des Namen sollst du Johannes heißen. Und du wirst Freude und Wonne haben, und viele werden sich seiner Geburt freuen. Denn er wird groß sein vor dem Herrn. Wein und starkes Getränk wird er nicht trinken und wird schon von Mutterleibe an erfüllt werden mit dem Heiligen Geist. Und er wird der Kinder Israel viele zu Gott ihrem Herrn bekehren. Und er wird vor ihm hergehen in Geist und Kraft des Elia, zu bekehren die Herzen der Väter zu den Kindern und die Ungehorsamen zu der Klugheit der Gerechten, zuzurichten dem Herrn ein bereitet Volk. Und Zacharias sprach zu dem Engel: Woran soll ich das erkennen, denn ich bin alt und mein Weib ist betagt? Der Engel antwortete und sprach zu ihm: Ich bin Gabriel, der vor Gott steht, und bin gesandt, mit dir zu reden, dass ich dir solches verkündigte. Und siehe, du wirst verstummen und nicht reden können, bis auf den Tag, da dies geschehen wird, darum, dass du meinen Worten nicht geglaubt hast, welche sollen erfüllt werden zu ihrer Zeit. Und das Volk wartete auf Zacharias und verwunderte sich, dass er so lange im Tempel verweilte. Und da er herausging, konnte er nicht mit ihnen reden. Und sie merkten, dass er ein Gesicht gesehen hatte im Tempel. Und er winkte ihnen und blieb stumm. Und es begab sich, da die Zeit seines Dienstes um war, ging er heim in sein Haus. Und nach diesen Tagen ward sein Weib Elisabeth schwanger und verbarg sich 5 Monate und sprach: So hat mir der Herr getan in den Tagen, da er mich angesehen hat, dass er meine Schmach unter den Menschen von mir nehme. Und im 6. Monat ward der Engel Gabriel gesandt von Gott in eine Stadt in Galiläa, die heißt Nazareth, zu einer Jungfrau, die vertraut war einem Manne mit Namen Josef vom Hause David. Und die Jungfrau hieß Maria. Und der Engel kam zu ihr hinein und sprach: Gegrüßet seist du, Hochbegnadete, der Herr ist mit dir. Sie aber erschrak über seine Rede und dachte bei sich selbst: Welch ein Gruß ist das? Und der Engel sprach zu ihr: Fürchte dich nicht, Maria, du hast Gnade bei Gott gefunden. Siehe, du wirst schwanger werden und einen Sohn gebären, des Namen sollst du Jesus heißen. Der wird groß sein und ein Sohn des Höchsten genannt werden. Und Gott, der Herr, wird ihm den Thron seines Vaters David geben. Und er wird dein König sein über das Haus Jakob ewiglich, und seines Reichs wird kein Ende sein. Da sprach Maria zu dem Engel: Wie soll das zugehen, da ich doch von keinem Manne weiß? Der Engel antwortete und sprach zu ihr: Der Heilige Geist wird über dich kommen, und die Kraft des Höchsten wird dich überschatten. Darum wird auch das Heilige, das von dir geboren wird, Gottes Sohn genannt werden. Und siehe, Elisabeth, deine Verwandte, ist auch schwanger mit einem Sohn in ihrem Alter und geht jetzt im 6. Monat, von der man sagt, dass sie unfruchtbar sei. Denn bei Gott ist kein Ding unmöglich. Maria aber sprach: Siehe, ich bin des Herrn Magd. Mir geschehe, wie du gesagt hast. Und der Engel schied von ihr. Maria aber stand auf in den Tagen und ging auf das Gebirge eilends zu einer Stadt in Juda und kam in das Haus des Zacharias und grüßte Elisabeth. Und es begab sich, als Elisabeth den Gruß Marias hörte, hüpfte das Kind in ihrem Leibe. Und Elisabeth ward des Heiligen Geistes voll und rief laut und sprach, Gebenedeit bist du unter den Weibern und gebenedeit ist die Frucht deines Leibes. Und woher kommt mir das, dass die Mutter meines Herrn zu mir kommt? Siehe, da ich die Stimme deines Grußes hörte, hüpfte vor Freude das Kind in meinem Leibe. O selig bist du, die du geglaubt hast, denn es wird vollendet werden, was dir gesagt ist von dem Herrn. Und Maria sprach, Meine Seele erhebt den Herrn, und mein Geist freut sich Gottes meines Heilandes, denn er hat die Niedrigkeit seiner Magd angesehen. Siehe, von nun an werden mich selig preisen alle Kindeskinder, denn er hat große Dinge an mir getan, der da mächtig ist und dessen Name heilig ist. Und seine Barmherzigkeit währet immer für und für bei denen, die ihn fürchten. Er übet Gewalt mit seinem Arm und zerstreut die hoffärtig sind in ihres Herzens Sinn. Er stößt die Gewaltigen vom Thron und erhebt die Niedrigen. Die Hungrigen füllt er mit Gütern und lässt die Reichen leer. Er denkt der Barmherzigkeit und hilft seinem Diener Israel auf, wie er geredet hat unseren Vätern Abraham und seinen Kindern ewiglich. Und Maria blieb bei ihr etwa 3 Monate, danach kehrte sie wieder heim. Und für Elisabeth kam ihre Zeit, dass sie gebären sollte, und sie gebar einen Sohn. Und ihre Nachbarn und Verwandten hörten, dass der Herr große Barmherzigkeit an ihr getan hatte, und freuten sich mit ihr. Und es begab sich am 8. Tag, da sie kamen zu beschneiden das Kindlein und hießen es nach seinem Vater Zacharias. Aber seine Mutter antwortete und sprach mitnichten, sondern er soll Johannes heißen. Und sie sprachen zu ihr, ist doch niemand in deiner Verwandtschaft, der so heißt. Und sie winkten seinem Vater, wie er ihn wollte heißen lassen. Und er forderte ein Täfelchen und schrieb, er heißt Johannes. Und sie verwunderten sich alle. Und alsbald ward sein Mund und seine Zunge aufgetan, und er redete und lobte Gott. Und es kam eine Furcht über alle Nachbarn, und diese ganze Geschichte ward kund auf dem ganzen Gebirge Judäas. Und alle, die es hörten, nahmen es zu Herzen und sprachen, »Was meinst du, will aus dem Kindlein werden? Denn die Hand des Herrn war mit ihm.« Und sein Vater Zacharias ward des Heiligen Geistes voll, weissagte und sprach, Gelobet sei der Herr, der Gott Israels, denn er hat besucht und erlöset sein Volk und hat uns aufgerichtet ein Horn des Heils in dem Hause seines Dieners David, wie er vor Zeiten geredet hat durch den Mund seiner heiligen Propheten, dass er uns errettete von unseren Feinden und von der Hand aller, die uns hassen. Und Barmherzigkeit erzeigte unseren Vätern und gedächte an seinen heiligen Bund und an den Eid, den er geschworen hat unserem Vater Abraham, uns zu geben, dass wir, erlöst aus der Hand unserer Feinde, ihm dieneten ohne Furcht unser Leben lang, in Heiligkeit und Gerechtigkeit, die ihm gefällig ist. Und du, Kindlein, wirst ein Prophet des Höchsten heißen. Du wirst vor dem Herrn hergehen, dass du seinen Weg bereitest und Erkenntnis des Heils gebest seinem Volk, in Vergebung ihrer Sünden. Durch die herzliche Barmherzigkeit unseres Gottes, durch welche uns besucht hat der Aufgang aus der Höhe, auf dass er erscheine denen, die da sitzen in Finsternis und Schatten des Todes, und richte unsere Füße auf den Weg des Friedens. Und das Kindlein wuchs und ward stark im Geist, und er war in der Wüste, bis dass er sollte hervortreten vor das Volk Israel.

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Jesus sagt zu dir: Komme zu mir, der du dich abmühst und unter deiner Last leidest. Ich werde dir Frieden geben. Nimm meine Herrschaft an und lebe darin. Lerne von mir, denn ich bin sanftmütig und von Herzen demütig. Bei mir findest du das, was deinem Leben Sinn und Ruhe gibt. Komme zu mir.

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1: Ist jetzt seit September unser Pastor in der evangelischen Freikirche Weikersheim in der Lessingstraße. Und er wird uns jetzt am Wort dienen, eine Verkündigung, zwar mit dem Thema: Wenn du wüsstest, wie die Herzenswünsche erfüllt werden.
2: Oh ja, was für ein tolles Thema. Ja. Einen wunderschönen guten Abend. Ich habe zwei Jungs und einer davon bekam ein Fahrrad. Wenn man 7 Jahre alt ist, ist Fahrradfahren in. Der Kleine, der allerdings etwas jünger war und des Fahrradfahrens nicht mächtig, der wollte auch eins. Kennen Sie das? Wenn Sie mehr als ein Kind haben, wissen Sie, worüber ich rede. Dann wird der Wunsch plötzlich riesengroß, dass man genau das haben muss, was der Bruder hat. Genau. Manche Leute kennen das mit Gefrierschränken, wenn die Nachbarin einen neuen bekommen hat. Oder was auch immer. Bei Männern eher das Auto vom Nachbarn oder die Weltreise. Dann wollte man doch noch woanders hin. Man hat da so seine Wünsche. Und Timo hatte auch seinen Wunsch. Und machte den auch lautstark kund und wunderte sich, dass Papa überhaupt nicht drauf eingestiegen ist. Und ich habe gesagt, nee, du bekommst keins, weil das ist viel zu gefährlich für dich. Du kannst nicht fahren. Und wenn du soweit bist, Papa bringt ein Fahrrad mit. Das hat ihm überhaupt nicht eingeleuchtet. Er fand das nicht wirklich prickelnd und hat immer weiter gelöchert. Und was habe ich natürlich gemacht? Konsequenz ist nötig in der Erziehung, haben wir alle gelernt. Also habe ich immer weiter Nein gesagt. Irgendwann hat er mich angeschaut. Hat er gesagt, dann wünsche ich mir einfach einen anderen Papa. Und damit war er durch. Ich weiß ja nicht genau, was Sie alles so bewegt hat, heute Abend herzukommen. Vielleicht haben Sie ja tatsächlich das Thema gelesen und darüber nachgedacht. Und haben sich gefragt, warum Gott in Ihrem Leben nicht alle Wünsche erfüllt hat, die Sie so auf dem Herzen hatten. Vielleicht können Sie sich an ganz wichtige, elementare Dinge erinnern, wo Sie sich nichts sehnlicher gewünscht hätten, als dass Gott ein echtes Wunder tut, aber es kam nicht. Dann können Sie vielleicht nachempfinden, was ein lieber Mann erlebte, der zu uns in die Beratung kam, ins Sozialwerk. Seine Frau war an Krebs erkrankt. 34 Jahre alt, in der Blüte ihres Lebens, eine unglaublich hübsche Dame. Und der Mann schaute zu, wie durch die Chemo die Haare ausfielen, wie diese Frau entstellt wurde, durch all das Zeug, was sie nehmen musste. Und am Ende musste er mit ansehen, wie die Frau starb. Er saß im Bett und hielt sie, oder das, was noch von ihr übrig war, in den Armen. Er kam aus Russland. Die Frau war die Liebe seines Lebens gewesen. Sie war in Russland bekannt, sie war eine Sängerin gewesen, sie hatte ihre Aufnahmen, sie war was Besonderes. Und für ihn war sie der Star im Himmel. Und der Star verliert seinen Lichtglanz und stirbt. Wir hatten mehrere Gespräche miteinander und er hat mir erzählt, dass er mit Gott nichts anfangen kann. Er ist im Kommunismus aufgewachsen, da gab es keinen Gott. Hilf dir selber, ansonsten hilft dir sowieso niemand. Und dieser Gott, von dem man ihm erzählte, der stieg ganz offensichtlich nicht auf ihn ein. Und sie starb. Und der Mann war bitter. Und Alkohol war sein bester Tröster. Irgendwann erlebte er, wie die Tochter von zu Hause auszog. Eigentlich nicht alt genug dafür. Aber mit so einem verbohrten, böse und bitter gewordenen Alkoholiker wollte sie auch nicht zusammenleben. Und der Mann erlebte das zweite Mal, dass seine für ihn heile Welt zerbrach. Was machen wir, wenn unsere Wünsche nicht in dem Sinne erfüllt werden, wie wir uns das gerne vorstellen? meine Frau und ich im ersten Jahr verheiratet waren, wurde Elke schwanger. Und ich erwartete, stolzer Papa zu werden. Und sie verlor unser Kind. Und die ärztliche Diagnose lautete, sie werden nie eigene Kinder haben. Ich komme aus einer Familie, wo 4 Kinder da waren. Elke hat selber eine Familie erlebt, wo 6 Kinder da waren. Kinder, das war Teil unseres Lebens. Und plötzlich war die medizinische Richtung die, sie haben nie welche. Und dann bricht das Wunschkartenhaus ziemlich zusammen, stimmt's? Und wenn Sie ehrlich sind, können Sie wahrscheinlich an Ihrem Leben auch eine Menge Punkte finden, wo Sie Wünsche und Träume hatten und sich gewünscht hätten, dass die in Erfüllung gehen. Und wenn Sie ehrlich sind, sind die nicht in Erfüllung gegangen, stimmt's? Meine Mama hatte immer von dem Traumprinzen geträumt, der kommt und sie abholt. Aber nach dem Zweiten Weltkrieg, da konnte man sich nicht wirklich aussuchen, wen man heiratet, sondern man musste versorgt werden, also heiratete man das, was da war. Und wenn man schlau war, heiratete man die sogenannte gute Partie. Und meine Mutter war schlau. Und litt ihr ganzes Leben an dieser Entscheidung. Und wurde darüber so krank, dass sie in Depression viele, viele Monate überhaupt nichts mehr machte, außer im Bett zu liegen. Und über das Leben verbittert war und über den sogenannten lieben Gott böse war, der ganz offensichtlich ihre Herzenswünsche nicht erfüllt hatte. Und als Jungs haben wir diese Mutter erlebt. Wir haben auch den ganzen religiösen Kram erlebt. Wir haben auch die Kirchenbesuche erlebt und wir haben dieses ganze Geheuchel erlebt. Und für mich war als Junge immer klar, lass mich mit Kirche und mit Gott zufrieden, so weit wie es nur geht. Das ist der schlimmste Verein, in den du kommen kannst. Weil das, was ich erlebte, war, also wenn du kein Problem hast, wenn du dich mit Gott einlässt, dann hast du mehr als eins. Das brauchte ich auf keinen Fall. Und meine Mutter erlebte eine nette christliche Nachbarin. Und diese nette christliche Nachbarin kam sie besuchen und sagte zu ihr, Frau Brandner, haben Sie schon mal in der Bibel gelesen, wie die Herzenswünsche zur Erfüllung kommen? Das war ein Thema für meine Mutter. Ja, hurra! Aber die Depression hatte so weit Fortschritte genommen, dass sie ein bisschen lethargisch geworden war. So, sie kam nicht gleich in Wallung. Es dauerte ein bisschen. Und dann kam diese Frau und sagte, wissen Sie was, es gibt einen netten Vers. Der steht in der Bibel im Römerbrief im 8. Kapitel, Vers 28. Da steht, wir wissen aber, dass bei allen, die Gott lieben, die Dinge zum Besten werden. Das hat ihr gefehlt. So einen Spruch hat sie noch gebraucht, um völlig aus der Haut zu fahren. Und sie warf die Nachbarin raus. Aber wenn man in Depression ist, dann hat man eine Menge Zeit zum Nachdenken. Und meine Mutter lag im Bett und dachte nach. Und plötzlich wurde ein Gedanke in ihrem Herzen total lebendig. Was habe ich tatsächlich für eine Beziehung zu Gott? Da steht, wir wissen aber, dass denen, die Gott lieben, alle Dinge zum Besten dienen werden. Und die ganz große Frage, die plötzlich in ihr aufbrach, war, liebe ich Gott tatsächlich? Oder bin ich fromm aus Angst, weil ich nicht in die Hölle will? Oder mache ich das, weil ich so erzogen bin? Oder weil das bei uns dazugehört? Oder liebe ich Gott wirklich? Ist das ernsthaft meine Herzensmotivation, Gott zu lieben? Wie sagt es das erste Gebot, du sollst Gott, deinen Herrn, lieben? Liebe Freunde, da liegt ein Riesenschlüssel. Darf ich Sie was Ehrliches fragen? Lieben Sie Gott oder haben Sie Angst vor ihm? Oder probieren Sie einigermaßen die Gebote zu halten, weil man ja nicht weiß, was kommt noch nach dem Tod? Oder haben Sie eine echte Liebesbeziehung zu diesem Gott? Alle die, die mit einem netten Ehemann verheiratet sind, würden Sie es gut finden, wenn Ihr Mann der Nachbarin Schmuck schenkt? Sondern was würden Sie von Ihrem Ehemann erwarten? Dass er Ihnen den Schmuck schenkt, oder? Warum erwarten Sie das? Weil Sie ihn ja schließlich lieben. Stimmt das? Wenn der plötzlich anfangen würde, den Schmuck in der Nachbarschaft fröhlich zu verteilen, dann hätten Sie auf jeden Fall einen Grund nachzudenken, ob noch alles in Ordnung ist. So, Gott ist genauso. Er ist jemand, der gerne beschenkt. Aber in der Regel die, die ihn lieben. Wie gerne lassen Sie sich denn ausnutzen? Nicht wirklich gerne, oder? Beim lieben Gott versuchen wir so einen Deal. So automatenmäßig. Gebet rein, Wunder raus. Und wir wundern uns dann, dass der liebe Gott nicht mitspielt. Man sagt nichts, auf der Ebene arbeite ich nicht. Mensch, wenn ich mit dir arbeite, arbeite ich mit dir auf einer Beziehung der Liebe. Nehmen Sie diesen Gedanken und versuchen Sie ihn hinten in Ihrem Gedächtnis ein bisschen festzuhalten während des heutigen Abends. Das Zweite, wenn wir Eltern sind, die für ihre Kinder das Beste wollen, dann geben wir unseren Kindern nicht alles, was sie wollen, oder? Aber alles, was sie brauchen, stimmt das? Gibt's da einen Unterschied? Mein Timo, der wäre wahrscheinlich vors nächste Auto gefahren, wenn der ein Fahrrad geschenkt bekommen hätte. Also was habe ich als Papa gemacht? Ich habe gewartet, bis er genug Reife hatte. Denken Sie mal darüber nach, warum Gott nicht immer alle unsere Gebete sofort erfüllt, sondern manchmal eine zeitversetzte Schiene einbaut. Weil wir für viele Dinge nicht wirklich Lebensreife genug haben. Ist das auch wahr? Was sind die tiefsten Herzenswünsche, die uns wirklich begegnen? Es gab einen Mann, sein Name war John Rockefeller. Der Mann hatte einen Wunsch, der reichste Mann der Welt zu werden. Und er brauchte bis zum 53. Lebensjahr, dann hatte er sein Ziel erreicht. Er war der reichste Mann der Welt. Der Erste, der $1 Milliarde sein eigen nennen konnte. Der Mann war der Crack schlechthin. Der hatte alles. Der konnte sich jeden materiellen Wunsch erfüllen, ohne auch nur einen Gedanken zu verschwenden. Was konnte er mit seinen Milliarden anfangen? Nichts, er war nämlich todkrank.

hat. Und die ehrliche Antwort war, nichts. Wenn er heute von der Erde abtreten würde, was würde man über sein Leben sagen? Und was von dem, was er hatte, würde er mitnehmen? Und die Antwort war wieder, vertane Zeit, vertanes Leben. Das schlug bei dem Mann ein und seine Frage, die er sich stellte, war, was um alles in der Welt ist der tiefste Grund, warum ich eigentlich lebe? Und was wäre der tiefste Herzenswunsch, den ich hätte, wenn ich heute überlegen müsste, ich würde sterben müssen? Was wäre der wichtigste Wunsch, den ich je in meinem Leben hätte? Die Geschichte sagt uns, der Mann wurde gesund. Er wurde zu einem der größten Wohltäter in der Menschheitsgeschichte. Und er starb alt und lebenssatt mit fast 100. Was bewirkte diese dramatische Veränderung in diesem Mann? Dieser Mann begann sich damit auseinanderzusetzen, was ist wirklich der tiefste Herzenswunsch, den wir Menschen haben. Und als er die Antwort fand, drehte das sein Leben komplett rum. Wir erleben bei uns genau dasselbe. In uns schleicht sich eine Unruhe ein. Diese Unruhe sagt uns, es fehlt uns irgendwas im Leben. Diese Unruhe sagt uns, es muss irgendwas geben, was noch besser ist. Es muss irgendwas geben, was über unsere äußere Welt hinausgeht. Da muss es einen tieferen Sinn geben. Und wir beginnen mit dieser Unzufriedenheit in uns umzugehen. Und wir merken, dass wenn wir Revue passieren lassen, was wir alles im Leben erreicht haben, wir uns immer wieder auf Leistung und Effizienz verlassen können und sagen können, das und das und das habe ich geschafft. Aber in der Regel der Fälle sind das mehr oder weniger materielle Dinge, die unsere Seele im tiefsten Inneren nicht wirklich befriedigen. Und dann machen wir noch eine Entdeckung. Dass wir ganz tief drinnen nicht wirklich unseren Herzenswunsch leben, sondern dass wir in der Regel von Erwartungen anderer Leute gelebt werden. Wir erfüllen eine Rolle. Die Rolle des Ehemannes oder der Ehefrau. Als Kinder in der Schule versuchen wir den Erwartungen unserer Eltern zu entsprechen, später die der Lehrer, unseres Arbeitgebers, dem Verein, in dem wir sind. Aber wann leben wir selber? Denken Sie mal drüber nach. Werden Sie gelebt oder leben Sie tatsächlich Ihren Herzenstraum und Wunsch? Oder haben Sie sich so weit mit Ihren Begrenzungen arrangiert, dass Sie mehr oder weniger resignativ halt tun, damit es läuft? Und Sie hören die kleine Stimme in Ihrem Inneren schon gar nicht mehr, die Ihnen eigentlich sagt, hey, du hast eine völlig andere Lebensberufung. Aber diese Sehnsucht in unserem Herzen lässt uns nicht los und das ist gut so. In unserem Herzen, im Kern unseres Menschseins, das sagen wir manchmal so, von ganzem Herzen wünschen wir uns irgendwas und damit meinen wir alles, was in uns steckt. In unserem Herzen bleibt diese Sehnsucht und die ist in unser Herz reingepflanzt, diese Sehnsucht nach echtem Leben. Und wir spüren, da muss es mehr geben, also machen wir uns auf die Suche. Was macht sie wirklich ernsthaft lebendig? Stellen Sie sich mal vor, Sie könnten tun, was Sie immer schon tun wollten. Was würde tatsächlich Ihr Leben bewegen? Was würde Sie wieder begeistert machen? Was würde Sie wieder leidenschaftlich machen? Was würde Ihnen das Gefühl vermitteln, ich lebe tatsächlich? Und dann kommen Sie ganz langsam Ihrer Herzenssehnsucht nahe. Diese Herzenssehnsucht in uns ist wie so ein Kompass, der uns zeigt, wozu wir eigentlich tatsächlich geschaffen wurden. Und in der Regel leben wir die Kopie irgendwelcher anderen Leute, anstatt unsere eigene Herzenssehnsucht tatsächlich zu leben. Und es braucht Zeit, diese Sehnsucht rauszukriegen. Und ich möchte Sie einladen, sich ein bisschen Zeit zu nehmen heute Abend, darüber nachzudenken. Weil wenn wir nicht unsere Herzenssehnsüchte wirklich ausleben, dann werden wir uns immer billigen Ersatz besorgen. Entweder wir leben tatsächlich, wozu wir berufen sind, oder wir leben das, was andere Leute uns erzählen. Und wir leben an unserem eigentlichen Leben vorbei. Wenn das nicht wirklich prickelt und begeistert unser Leben, wenn uns dieses Ziel verloren geht, wozu wir eigentlich da sind, dann betäuben wir uns mit

0: irgendwas anderem. Dann trennen wir dieses Wort Sehen und Sucht. Unser Sehnen ist eine Geschichte und die Sucht, die sich dann aufbaut, ist eine ganz andere. Sucht hat was mit Suche zu tun. Und wir erleben das in unserer Zeit, in unserer Gesellschaft. Leute sind arbeitssüchtig. Warum? Weil sie ihren eigentlichen Lebenssinn nicht entdeckt haben. Da gab es eine Herzenssehnsucht, aber die konnten sie nicht finden und nicht umsetzen. Also schütten wir uns mit was anderem zu. Es ist doch heute eine markante Geschichte, haben Sie mal darüber nachgedacht? Man kann schon nirgendwo mehr hingehen, ohne dass man vollgedudelt wird von irgendwas. Warum? Bloß nicht Zeit haben, um über sich selber nachzudenken, sondern möglichst sich betäuben, damit man nicht diese innere Stimme hört, die einem sagt, ey, es gibt mehr. Du bist zu viel mehr geschaffen, du bist zu viel mehr berufen. Lass dich nicht mit dem billigen Zeug abspeisen. Aber es ist einfacher, viel einfacher, sich mit Sucht zuzuschütten. Glücklicherweise hat Gott etwas in uns reingelegt. In der Bibel gibt es eine Aussage, die sagt, Gott hat Ewigkeit in das Herz des Menschen gelegt. Es gibt in uns eine Sehnsucht nach vollkommener Liebe. Und deshalb sind wir auch in unserem Leben mit dem Abklatsch von Liebe nicht wirklich zufrieden. Das ist der Grund, warum man in einer Ehe sitzt und trotzdem nicht glücklich ist, obwohl scheinbar außenrum alles okay ist. Weil tief drin in unserem Herzen wissen wir, es gibt eine Dimension von Liebe, die muss darüber hinausgehen. Wir sind harmoniebedürftig. Wissen Sie warum? Weil in uns es eine Sehnsucht nach Harmonie und nach Frieden gibt. Und wir merken, dass Waffenstillstand noch nicht wirklich Frieden bedeuten kann. Da muss es eine völlig andere Dimension geben, die was mit Leben zu tun hat. Wir entdecken das, wenn wir Beziehungen leben, dass es etwas darüber hinaus geben muss, was so tief ist, was so einmalig, so einzigartig ist, wo ich tatsächlich als Mensch in all meiner Schönheit, in all meinen Facetten tatsächlich angenommen und geliebt und bejaht werde. Und wir haben diese Sehnsucht, dass es dieses Leben geben muss. Tief drinne steckt das. Ein Philosoph hat folgenden Satz gesagt und ich fand das sehr bezeichnend. Er hat gesagt, ich spüre einen Überrest von Himmel in mir. Genau. Da ist diese tiefe Herzenssehnsucht, dass es außerhalb von uns ein Leben geben muss. Eine Sehnsucht nach dem Unendlichen, eine Sehnsucht nach diesem Ewigen, eine Sehnsucht nach einer Welt ohne Leid, ohne Schmerz, ohne Geschrei, eine Welt, die da sein muss und mich zurückbringt. Wir nennen das diese Sehnsucht nach dem verloren gegangenen Paradies. Das ist ein Ausdruck, den haben wir aus der Bibel herausgeliehen. Weil es genau das ausdrückt, was uns fehlt. Die typische und die tiefste Herzenssehnsucht des Menschen ist, es müsste eine Dimension des Lebens geben, die weit über meine Möglichkeiten hinausreicht. Und da müsste ich hinkommen. Der Kirchenvater Augustinus hat gesagt, unser Herz ist so lange unruhig, bis es Ruhe in Gott findet. Und Christentum hat nichts damit zu tun, dass wir nette Regeln lernen. Dass wir plötzlich lernen, wie man brav miteinander umgeht. Wie man ein freundlicherer Mensch wird oder irgend so ein Schwachsinn. Das hat überhaupt nichts mit Christsein zu tun. Sondern Christsein hat was damit zu tun, dass wir dieses himmlische Leben entdecken und hier auf die Erde zurückbringen. Weil genau das ist, warum Jesus gekommen ist. Wer mal in der Bibel liest, der liest folgendes Angebot Gottes. Er sagt, klopf an, bitte. Suche. Warum? Es gibt eine Dimension zum Leben. Es gibt ein Leben, das viel größer und besser ist als das, was du dir je vorstellen konntest. So bitte, hör auf deine innere Stimme, die dich auf diese Reise zum Mittelpunkt deiner Herzenswünsche führen will. Hör auf die Stimme, die kommt und dir sagt, hey, es gibt was Besseres. Und als Jesus den Menschen begegnet, sagt er, ich bin nicht gekommen, um euch ein paar schlaue Lebensregeln zu geben, sondern ich bin gekommen, damit ihr das Leben in seiner Fülle genießen könnt. So steht das im Johannesevangelium im 10. Kapitel, Vers 10. Und im Psalm 37, Vers 4, wir haben heute in der Einleitung Vers 5 gehört. Ich habe gedacht, schade, wir hätten den Vers davor lesen sollen. Da steht nämlich, habe deine Lust an Gott, deinem Herrn, der wird dir geben, was dein Herz wünscht. Freunde, da liegt der Schlüssel. Wir müssen entdecken, dass das, was im tiefsten unseres Herzens schlummert, diese Sehnsucht nach Leben, können wir uns nicht per Selbstbefriedigung geben, sondern wir brauchen diesen Gott, der bereit ist, seine Fülle in unser Leben zu schütten und damit das auszufüllen, was wir immer schon gesucht haben. Und er ist die Adresse, er ist unser Schöpfer und wir sind von ihm geschaffen. Deswegen zieht es uns hin zu ihm, wie Eisenteile, die vom Magneten angezogen werden. Wir spüren diese Sehnsucht und wir merken, egal was wir auf dieser Welt tun, wenn wir nicht zu Gott, der Quelle, zurückkommen, dann wird diese Sehnsucht nicht gestillt. Und wir rennen panisch weiter, immer mit der Angst, wir verpassen das Leben. Simpel, wir haben die Quelle nicht entdeckt. Und Gott hat diese Sehnsucht in dein Herz gelegt, nach diesem wahren Leben. Und wir haben die Gegenwart Gottes, die Gemeinschaft mit Gott, deshalb verloren, als wir dieser teuflischen Lüge geglaubt haben, wir Menschen, Gott will nicht mein Bestes. Das ist diese Wahnsinnsgeschichte, die im Kopf rumspukt. Religion, Kirche, alles, was mit Gott zu tun hat, das beraubt mich. Genau das Gegenteil ist der Fall. Gott ist gekommen, um dich mit Leben zu beschenken. Gott ist niemals der Räuber. Aber die Bibel redet davon, dass es einen Räuber gibt. Sie redet sehr deutlich über die Existenz des Bösen, des Teufels. Und sie redet darüber, dass wir Menschen uns entscheiden müssen, welcher Seite wir zuhören wollen und auf welche Seite wir uns am Ende unseres Lebens schlagen wollen. Wir haben das Paradies verloren. Das ist der Zustand, den wir jeden Tag in der Zeitung lesen können. Das ist der Zustand, den du lesen kannst, wenn du nachts im Bett nicht schlafen kannst und über dein Leben nachdenkst. Dann weißt du, dass du das Paradies verloren hast. Aber Gott ist in Jesus gekommen, um das Paradies zurückzubringen. Liebe Freunde, alle die, die ihr fromm angehaucht seid und die ihr alle noch das Vaterunser könnt, was beten wir da? Vater unser, der du bist im Himmel, geheiligt werde dein Name. Und dann geht's los. Dein Reich komme, dein Wille geschehe wie? Im Himmel, so auf der Erde. Gott, wir möchten gerne, dass dein Wille, wie er im Himmel funktioniert, hier auf die Erde kommt. Und als Jesus Mensch wurde, kam der Wille Gottes vom Himmel auf die Erde. Wie funktioniert denn der Wille Gottes im Himmel? Versuchen Sie mal, ein paar biblische Beschreibungen des Himmels sich zu vergegenwärtigen. Da gibt es weder Leid, noch Schmerz, noch Geschrei, noch irgendwas. Da gibt es Leben pur. Da gibt es Kreativität pur. Da gibt es Lebensfreude pur. Stellen Sie sich das mal vor. Ein Gott, der jeden Tag sich die Mühe macht, einen Sonnenaufgang zu machen. Ist unglaublich, oder? Meine Güte, der hätte das schwarz-weiß-mäßig laufen lassen können. Stimmt's? Fertig. Was macht Gott? Er schmeißt alles, was an Farbe möglich ist, rein, um jeden Tag einen neuen Sonnenaufgang zu kreieren. Stellen Sie sich das mal vor. So, wer denkt, dass Gott langweilig ist, der hat keine Ahnung. Gott nimmt sich die Zeit, um Schneeflocken zu gestalten. Und die Fachleute sagen uns, es gibt nicht eine, die aussieht wie die andere. Milliarden, wir können das gar nicht zählen. Und jede wird anders in der Nuance. Wissen Sie warum? Weil sie mit einem Gott zu tun haben, der verspielt ist. Der es liebt, verschwenderisch zu sein. Das ist der Gott, der sich mit seiner Liebe versucht, uns irgendwie, uns zu ködern, uns zu überzeugen und zu sagen, hey, du hast keine Ahnung, was dir verloren geht. Du hast vom Leben noch überhaupt nicht mitgekriegt. Komm doch und lass dich von mir reinnehmen, das, was möglich ist. Und wir stehen da und sagen, oh meine Güte, ich dachte schon, das war's. Und Gott sagt, hey, ich würde dich gerne einladen, dass du das, was Leben wirklich bedeutet, dass du das mit mir zusammen kennenlernst. Und Jesus kam und er brachte das Reich Gottes, so heißt das. Lesen Sie das bitte in der Bibel. Das ist der Hauptstandardsatz Jesu. Er ist gekommen, um das Reich Gottes aufzurichten auf der Erde. Reich Gottes heißt, so wie es im Himmel funktioniert, so bringt es Jesus wieder zurück. Auf Deutsch, er bringt den paradiesischen Zustand zurück. Und er bringt alle die, die bereit sind, mit ihm zusammenzuleben, zurück ins Paradies. Und er lädt sie ein, an diesem Abenteuerleben teilzuhaben und zu sagen, ich möchte ein Teil dessen sein, Gott. Ich möchte wieder lernen, für das Gute zu kämpfen. Ich möchte in dieses Abenteuer verstrickt sein, mit dir zusammen diese Welt hinein zu verändern, damit das Paradies zurückkommt. Und Jesus sagt, genau deshalb bin ich gekommen. Damit hat Christsein was zu tun. Mit der unglaublichsten Geschichte der Welt. Diese Welt zu verändern mit der Liebe Gottes hinein in ein Paradies. Das ist Gottes Plan. Und deswegen laufen wir hier rum. Und die Leute haben Christsein verstanden als, ich muss irgendwie religiöse Kataloge auswendig lernen. Du sollst Leben entdecken und dann sollst du Leben multiplizieren. Das ist dein Job. Und das bedeutet, dass du für dieses Leben kämpfen musst. Gar keine Frage. Gott hat nicht gesagt, dass das im Schaukelstuhl funktioniert. Aber als Jesus kam, hören Sie sich mal an, wie das da heißt. Und Jesus zog umher, lehrte in ihren Kirchen und Synagogen, Synagogen hieß das früher, und predigte die gute Nachricht vom Reich Gottes und heilte jede Krankheit und jedes Gebrechen im Volk. Jesus kommt und zeigt, das ist das Programm Gottes. Ich möchte, dass der Himmel auf die Erde kommt. Ich möchte, dass das Paradies wiederhergestellt wird. Ich möchte, dass die Menschen wieder heil werden. Dass der Lahme wieder rennt wie die Gazelle. Dass der Blinde guckt wie ein Falke. Ich möchte, dass ihr das versteht, Menschheit. Das ist Gottes Anliegen. Ich will, dass das wieder zurückkommt. Dass ich der Gott bin, der den Schaden behebt und der Heilung zurückbringt. Und das in jedem Bereich unseres Lebens. Und deshalb packte Jesus jeden an, der zu ihm kam, und er machte sie gesund. Und völlig egal, ob die Not auf der körperlichen Schiene lag oder auf der psychischen Schiene oder auf einer geistlichen Schiene oder in einer Sozialgesellschaft, kulturellen Schiene, wo immer. Jesus kam und stellte Heilung wieder her. Das Paradies kam zurück. Und das ist, warum Gott da ist. Und deshalb lädt er Menschen ein, mit ihm zu kooperieren. Und das ist eigentlich das, was wir tief in unserem Herzen wünschen. Wir wünschen uns jemand, der sagt, hör mal, wir können das zusammen wieder hinkriegen. Das ist der Grund, haben Sie das gewusst, warum wir tief in uns diese Sehnsucht tragen? Nach Rettung. Schauen Sie sich mal sämtliche Filme an, die jetzt permanent produziert werden. Alles, was da über die Fantasywelle rollt. Wissen Sie, was da rollt? Da rollt dieser tiefe innere Schrei. Da müsste ein Retter kommen. Und dieser Retter müsste uns dran beteiligen. Und plötzlich würde aus den Nichtsen was Großartiges werden. Und die werden daran beteiligt, den ursprünglichen, gewollten, harmonischen, voller Frieden und Liebe bestehenden Zustand wiederherzustellen. Das ist der Schrei, der in unserem Herzen ist. Und Gott sagt, ich würde dich gerne dran beteiligen, wenn du willst. Das ist dein Schrei, den du hast im Herzen. Männer, wir sind doch nicht dazu da, um Sportschau zu gucken und dann irgendwann mit 60 abzudanken. Sondern tief in jedem Mann gibt es einen Wunsch. Einen Wunsch, für irgendwas zu kämpfen. Und wenn wir den Wunsch nicht ausleben können, dann treiben wir uns halt irgendwann auf dem Fußballfeld rum. Weil da können wir dann wenigstens noch kämpfen. Oder an der Börse spekulieren, wenigstens ein bisschen Abenteuer. Aber eigentlich ist das, was Gott ursprünglich in uns reingelegt hat. Für das Richtige zu kämpfen, das Leben wie ein Abenteuer zu erleben und dann für die richtige Prinzessin zu kämpfen, das ist auch drin. Das hat schon der alte Adam erlebt, als er Eva plötzlich sah. Hurra, das war die Offenbarung schlechthin. Ja, das steckt in uns drin und das ist gesund und das ist von Gott so gewollt. Und wir können vor lauter Liturgie und vor lauter langweiligem Kram uns zuschütten mit allem Möglichen und gehen am eigentlichen Leben vorbei. Gott öffnet das Paradies für dich, wenn du willst. Und er erfüllt die Herzenswünsche. Wie macht er das? Lesen Sie diesen Psalm nochmal. Da heißt es im Psalm 37, Vers 4, habe deine Lust am Herrn. Ich gebe ja zu, dass ich das Wort nicht erfunden habe da. Also da steht nicht, habe einen netten Gedanken über Gott. Damit hätten wir alle mehr oder weniger gut mithalten können. Wissen Sie, was da steht? Habe deine Lust. Genau, Sie denken an das Richtige, ich auch. Also bei Lust, da haben wir ja ganz komische Gedanken, oder? Da denken wir nicht an Brause. Sondern wenn schon an Sektkorken, oder? Lust hat was mit einer unglaublichen Leidenschaft zu tun. Lust hat was mit Leben in seiner bombastischen Form zu tun. Da da brechen die Dämme, da passiert was. Das ist Lust. Und dieses Wort wird gebraucht, um die Beziehung zu Gott zu beschreiben. Ich kann Ihnen sagen, als ich das zum ersten Mal gelesen habe, habe ich gedacht, mein lieber Mann, also entweder ist das ein Übersetzungsfehler, ich muss mal gucken, aber ich habe die alle durch, die waren alle gleich, da steht, egal was Sie lesen, da steht Lust. Lust an Gott. Das heißt, da muss Gott so begehrenswert werden, dass wir regelrecht Lust auf ihn haben. Er wird das Objekt unserer Begierde. Stellen Sie sich diesen Gedanken mal vor. Da wird eine Gebetsstunde plötzlich zur absoluten Highlight-Veranstaltung. Und ich glaube, wir müssen mal wieder beten. Und dann spulen wir das Programm runter, tak, tak, tak, tak, tak, tak, bis wir mit allen Perlen durch sind. Was für ein Schwachsinn! Ich weiß ja nicht genau, ob Sie jemals das erlebt haben im Leben, dass Sie mal Lust hatten auf irgendwen. Naja, ich glaube, ich werde heute mal Lust haben. Ach, halten Sie auf, das glauben Sie doch selber nicht. Sondern das hatte was mit einer unglaublichen inneren Dynamik zu tun. Lust an Gott. Wie kommt denn sowas zustande, habe ich mich gefragt. Wissen Sie was, wenn Sie eine Person kennenlernen, die so einzigartig ist, so unglaublich und alle Ihre Sinne beginnt zu begeistern, wissen Sie, was automatisch sich einstellt? Genau, Lust. Braucht man sich noch nicht mal anstrengen. Der Punkt scheint zu sein, wir haben nicht begriffen, wie großartig Gott ist. Weil wenn wir verstehen würden, mit was für einem Reichtum er uns überschütten will, wir würden Lust auf ihn bekommen. Nicht, wir würden religiös werden, das meine ich nicht, liebe Freunde. Ich bin ein Gegner von Religiosität und von frommen Leuten auch, das ist nichts ekliger. Sondern das, was wir brauchen, ist Begeisterung für Gott. Ein Gott, der mich aus dem Sitz reißt. Der mir sagt, ey, ich bin gekommen, dass du Leben hast, mein Freund. Und Leben hat nichts mit Schlaftablette zu tun. Und wir haben das oft so verstanden. Aber Jesus ist gekommen, um dich mit Leben zu erfüllen. Wie kriegt man Lust auf Gott? Schau dir diesen Herrn mal an. Und du wirst sehen, dass er unglaublich liebenswert ist. Jesus hat den Leuten gesagt, ey, wenn ihr nicht wisst, wie Gott ist, guckt mich einfach an. Wer mich sieht, der sieht Gott den Vater. Und jetzt schau dir diesen Jesus an, der dich so unglaublich liebt. Es gibt niemanden, den er nicht geliebt hat. Es gibt niemanden, in den er nicht investiert hat. Er liebt sogar so sehr, dass er für uns bis zum Kreuz geht und sein Leben anstelle von unserem lässt. Weil wir sind die, die vor Gott schuldig sind. Wir sind die, die die Gesetze übertreten haben. Wir sind die, die die Liebe Gottes ignoriert haben. Uns hätte der die Strafe treffen müssen. Aber Jesus liebt uns. Und in Jesus sehen wir Gott. Stell dir das mal vor. Der Schöpfer von Himmel und Erde bezahlt deinen Preis, damit er dich wiederhaben kann. Lassen Sie mich das ein bisschen profan ausdrücken. Das ist so ähnlich, als wenn Sie, nehmen Sie mal, ich bin ein Mann, deswegen kommt das aus der männlichen Geschichte. Sie holen eine Frau aus einem wirklich sozialen Elend, geben ihr alles, was sie haben, und die Frau betrügt sie, lässt sich von ihnen scheiden, bringt sie um alle ihre Reichtümer. Sie kommen durch eine Erbschaft wieder zum Reichtum. Und sie haben nichts Größeres zu tun, als alles, was sie geerbt haben, dieser Frau zu schenken. Können Sie sich das vorstellen? Dann haben sie begriffen, wie die Liebe Gottes ist. Wir haben ihn getreten. Wir haben seine Liebe ignoriert. Für uns ist er ans Kreuz gegangen und wir ignorieren ihn immer noch. Und er hört nicht auf, uns zu lieben. Wenn Sie verstanden haben, wie Gott liebt, soll ich Ihnen was sagen? Wenn man lange genug jemanden anguckt, der einen liebt, wissen Sie, was passiert? Man fängt an, ihn zu lieben. Das ist, was passiert ist. Gott liebt sie und investiert alles, was er hat in sie. Das ist unglaublich. Und obwohl Gott unsichtbar ist, können wir ihn entdecken. Als ich verlobt war, war ich über 300 Kilometer von meiner Frau, damaligen Verlobten, entfernt. Daran ist die Post reich geworden, dass ich Briefe geschrieben habe. Beim Umziehen haben wir die alte Schachtel mit den Briefen wieder gefunden. Ich habe gestaunt, was ich da für ein Zeug zusammengeschrieben habe. Ich liebe Zeit. Aber über diese Briefe, die ich gelesen habe, ist meine Liebe zu meiner Frau gewachsen. Gott hat uns einen ganz fetten Liebesbrief hinterlassen, das die Bibel. Lesen Sie mal, was über Jesus geschrieben ist in dem Evangelium, und dann entdecken Sie einen Gott, der nicht zu toppen ist an guten Gedanken, die er für unser Leben hat. Und Sie beginnen ihn zu lieben. Fangen Sie an, mit ihm über Ihr Leben zu reden und entdecken Sie, wie Gott Ihnen antwortet, wie er Gedankenimpulse gibt, wie er anfängt, Ihr Leben zu führen und zu leiten. Und Sie werden ihn lieben, weil er so unglaublich gute Gedanken hat. Beginnen Sie, ihn einzuladen, mit seiner übernatürlichen Hilfe in Ihr Leben zu kommen, und Sie werden entdecken, dass er seine Kraft in Ihr Leben freisetzt und Dinge, die unmöglich waren, werden plötzlich möglich. Und Sie werden eins tun, Sie werden anfangen, ihn zu lieben. Und dann passiert plötzlich das, was wir eigentlich wollen. Aber das ist das Endergebnis. Das ist nicht das, was vorne wegkommt. Sondern zuerst kommt diese wachsende Liebe zu Gott. Und dann erleben wir plötzlich Folgendes. Mit diesem Gesättigtwerden in unserer Seele mit der Liebe Gottes beginnt Gott uns auch alles andere zu schenken. Aber zuerst heilt er unser Herz. Befreit uns von unseren ganzen komischen Götzen, von unseren Ersatzbefriedigungen, die uns zur Sucht führen, aber die nicht wirklich unsere Sehnsucht stillen. Und wenn er uns mit seiner Liebe füllen konnte und wir diese Liebe annehmen, die uns in Jesus geschenkt wird, dann sagt die Bibel das, was wir schon gelesen haben. Habe deine Lust am Herrn, und dann wird er dir geben, was dein Herz wünscht. Im Neuen Testament heißt das so in Matthäus 6. Trachte zuerst nach dem Reich Gottes. Und alles andere kriegst du dazu. Als ich mein Leben mit der Liebe Gottes füllen konnte. Nein, lassen Sie mich andersrum anfangen. Als mein Freund, dieser russische Mann, von dem ich ihm am Anfang erzählt habe, Sigurd, als er entdeckte, dass Gott ihn lieb hat, und er anfing, Jesus in sein Leben einzuladen, und er seine Bitterkeit an Gott weitergab, da heilte Gott sein Herz. Er wollte eigentlich nur seine Cousine in Hamburg besuchen, und die hatte Besuch von einer Freundin aus Russland. Diese Frau war eine Witwe und hatte 3 Jungs. Er sah diese Dame, sie unterhielten sich, sie beteten zusammen in einem Gottesdienst, und Gott schenkte ihm eine neue Frau. Dieser Mann hatte sich immer eine Familie gewünscht, aber er selber war unfruchtbar. Plötzlich hatte er 3 Söhne. Und nach einem Jahr hatte er einen 4. Sohn. Und Gott heilte ihn, und heute hat er einen 5. Sohn. Und nun muss der Segen langsam wieder aufhören. Hochspannend. Als meine Mama entdeckte, dass sie ihr Leben lang zwar religiös war, aber Jesus nicht wirklich in ihrem Herzen hatte, keine echte Liebesbeziehung zu Gott, tat sie Buße, so nennt man das. Sie kehrte sich innerlich um. Sie begann Gott um Vergebung zu bitten. Sie begann Gott um Vergebung zu bitten für alle Lieblosigkeit ihrem Ehemann gegenüber und ihren Kindern gegenüber. Sie begann Gott zu bitten, aus ihrem Heuchlerleben ein echtes Leben zu machen. Und es dauerte nicht lange, und sie wurde gesund und ihr Mann wurde gesund. Ihre Kinder wurden gesund. Einer mutierte sogar zum Pastor. Und diese Frau wurde ein Riesensegen für eine Menge Leute. Als ich im 2. Jahr als Pastor war, kam eine alte Dame zu uns in die Kirche. Und sie erzählte von ihrer Tochter, die ins Drogenmilieu abgerutscht war. An einem Sonntagmorgen kam sie ganz aufgelöst zu mir und sagt: Matthias, meine Tochter ist verschwunden. Aber ihr 2,5 Monate alter Sohn, den haben sie jetzt gefunden in so einer Kneipe. Und das Jugendamt hat mich angerufen und gesagt, ich soll das nehmen, aber schau doch, wie alt ich bin. Ich kann doch nicht auf so ein Kind aufpassen, zumal man nicht weiß, was da an Nachwirkungen durch die Drogengeschichte meiner Tochter an dem Kind übrig bleibt. Und ich könnte mit einem behinderten Kind sowieso nichts anfangen. Ich bin viel zu alt. Kannst du dir vorstellen, was wir machen können? Und wir kamen zu unserem ersten Kind. Weil wir haben gesagt, wenn du keinen findest, melde uns doch da an. Und innerhalb von 3 Tagen hatten wir das erste Kind. Marcel. Es dauerte nicht so lange. Und ich fuhr mit Hilfsgütern nach Rumänien. Und wenige Zeiten später hatten wir ein zweites Kind, Timo. Bevor ich nach Rendsburg ging, in die Gemeindearbeit, war Elke ein ganzes Jahr lang krank. Die Ärzte waren sich nicht sicher, was sie hatte. Am Ende hat man gesagt, sie hat eine Art von Rheuma, die ihren ganzen Körper befällt und sie dann lahmlegen und lähmen wird. Sie wird wahrscheinlich im Rollstuhl fahren. Man hat sie behandelt mit allem möglichen Zeug. Und nach einem Jahr war es wie mit einem Spuk weg. Sie war gesund, sie war geheilt. Gott hat ein echtes Wunder getan. Und ich fuhr zu einer Veranstaltungsreihe und am Abend rief mich meine Frau an, vor fast 9 Jahren, und sagt: Du, ich glaube, ich bin schwanger. Ach komm, mach keinen Mist. Das kann's nicht, das geht nicht. Sagt sie, ich habe schon 2 Tests, beide sind positiv, ich muss schwanger sein. Die Ärzte haben das so erklärt, dass durch all das, was sie da an Medikamenten und Hormonen bekommen hat, muss sich der Körper wie auch immer umgestellt haben. Auf jeden Fall war es möglich, ein Kind zu kriegen. Und plötzlich kriegten wir eine eigene Tochter, gegen alle ärztlichen, medizinischen Befunde. Ich gebe zu, dass der Weg anders war, wie ich ihn mir vorgestellt habe. Aber eins habe ich begriffen. Wenn ich meine Lust am Herrn habe, dann ist er der Gott, der meine Herzenswünsche zur Erfüllung bringt. Als wir Marcel bekommen haben, haben uns alle Leute gesagt, er wird geistig behindert bleiben, auch wenn der Körper in Ordnung ist. Und heute macht er sein Abi und macht seine Ausbildung und ist in seinem Studiengang und bereitet sich auf seine Sache vor. Und alle Ärzte sind Lügen gestraft. Weil ich einen Gott habe, der sich festgelegt hat, meine Herzenswünsche zu erfüllen, wenn die Bedingung stimmt. Ich habe mir immer gewünscht, als kleiner Junge zu reisen, aber weil mein Papa so schwer krank wurde, hatten wir nie Geld dafür. Als ich Pastor geworden bin, musste ich irgendwann aufpassen, dass ich nicht nur reise, sondern irgendwas Ordentliches noch mache. Und bin durch die halbe Welt geflogen, weil Gott die Prioritäten richtig setzen wollte. Fragen Sie sich, wo liegt wirklich Ihr Herz? Wenn Sie entdecken, dass Sie diesen Gott begreifen, der Sie lieb hat, und sich lieben lassen und beginnen, ihn zu lieben, wird er Ihre Herzenswünsche erfüllen. Das ist sein Teil der Abmachung. Unser Teil der Abmachung ist, ihn zu lieben, wie es im ersten Gebot steht. Du sollst den Herrn, deinen Gott, lieben, von ganzem Herzen, mit aller Kraft, die du hast. Ich hab mir immer vorgestellt, wie meine Frau sein soll. Da hatte ich immer klare Vorstellungen. Ich habe einen über 20-punktigen Katalog gehabt. Also genau 23 Punkte. Und mir war das wichtig, klar zu sehen, was ich möchte. Und mein erster Punkt war: Gott, ich möchte eine Frau, die dich lieb hat und die dieses Herz teilt, dir zu dienen. Und dann habe ich noch aufgeschrieben, welche Augenfarbe und Haarfarbe und wie der Schwiegereltern sein sollen und so. Ich hatte keine Lust auf Stress, das habe ich alles da reingeschrieben. Was soll ich Ihnen was sagen? Ich habe so lange gewartet, bis die richtige Dame vorbeigelaufen ist. Und die habe ich geheiratet. Das war die beste Entscheidung neben meiner Jesus-Beziehung, die ich je in meinem Leben getroffen habe. Und meine Herzenswünsche wurden erfüllt, obwohl, Sie können sich das vorstellen, bei meinem Leben die Frau eine Menge mitgemacht hat. Aber unsere Ehe konnte deshalb halten, weil die Prioritäten richtig waren. Hab deine Lust an Gott. Lass das Nummer 1 sein. Und dann erfüllt Gott die Herzenswünsche. So rum geht das. Nicht andersrum. Ich habe Gott immer gesagt: Gott, ich möchte gerne das tun, was du möchtest. Sag mir doch, was ich für einen Job machen soll. Ich hätte das nicht so wörtlich sagen sollen. Weil ich hatte einen Herzenswunsch. Ich wollte immer Lehrer werden. Das war in meinem Herzen unbedingt. Ich habe das geliebt. Ich war ein Chaotenschüler und ich habe gedacht, meine Güte, es rennt eine Menge von meiner Sorte rum. Es müsste irgendwelche Lehrer geben, die das mitgemacht haben, weil die können die Kiddies verstehen und auch ein Stück weit abholen. Ich würde so gerne Lehrer werden. Aber meine Noten waren zu schlecht. Ich bin fast durch die Realschule geflogen und als ich mich bekehrte, hatte ich noch ein halbes Jahr, um die Zensuren nach oben zu drücken. Da wurde ich Christ. Und ich entdeckte eine Bibelstelle im Timotheusbrief, da heißt es, dass Gott uns einen Geist der Selbstdisziplin gegeben hat. Bei Luther steht da Besonnenheit, aber wörtlich steht da ein Geist der Selbstdisziplin. Und ich dachte, wenn das stimmt, Gott, dann könnte sich in meinem Leben noch was ändern. Ich war in Mathe 5 vorzensiert und schloss Mathe mit 1 ab. Warum? Weil ich meine Abschlussarbeit mit 1 schrieb und weil ich die mündliche Prüfung mit 1 machte. Und die Leute gesagt haben, das kann nicht sein. Aber wenn ich diese Mathezensur nicht gehabt hätte, hätte ich die Qualifikation für das Fachabi nicht bekommen. Und die Leute waren barmherzig genug, da die Sache freundlich mit einer Ausnahme zu belegen. Ich machte mein Abitur und ich machte dann mein Studium und ich bin nie mehr... Muss ich nicht erzählen, ist okay. Ich wusste, dass Gott Dinge, wenn er sie macht, nicht nur gut macht, er macht sie immer sehr gut. Und ich merkte plötzlich, mit Gott ist das immer möglich, sehr gut zu sein. Gott hat da keinen Stress mit. Die Frage ist, ob wir ihm das zutrauen, ob das unsere erste Priorität ist. Und dann saß ich in einer Veranstaltung. Und ich hatte mir schon fest vorgenommen, auf jeden Fall Lehrer studieren, Schwerpunkt Deutsch und all diese netten Fächer. Und in diesem Forum saßen mehrere hundert Leute und mit Mal kommt der Pastor von der Kanzel darunter, rennt durch den Saal, kommt zu uns oben in die Reihe, schlägt bei uns ein, guckt mich an und sagt, hör mal, schöne Grüße vom lieben Gott. Du weißt eigentlich, dass du Pastor werden sollst, oder? Wie lange willst du eigentlich noch ungehorsam sein? Drehte sich um und ging wieder. Ich dachte, mich trifft der Schlag. Da sitze ich und denke nichts Böses. Dann bin ich nach Hause gegangen, habe meinen Pastor gefragt und all die Leute, mit denen ich zu tun hatte, und die haben gesagt, wir haben das alle schon lange so gedacht. Mach was. Dann war meine letzte Hoffnung, die haben bestimmt schon Einstellungsstopp, weil die nur eine gewisse Zahl von Schülern haben konnten. Dann habe ich da angerufen und dann haben die gesagt, wie immer Sie das machen, Sie sind genau richtig. Wir haben eine Stelle gehabt, da ist einer abgesprungen, der kann nicht kommen. Die hatten eine Stelle an so einen Koreaner vergeben, der konnte nicht rüberkommen. Wir haben eine Stelle frei, Sie dürfen kommen. Und mit Mal saß ich im theologischen Seminar, Mann um Mann. Ich hätte mir das nicht vorgestellt. Jetzt war ich Pastor, ich wollte immer Lehrer sein. Als ich vor einigen Jahren in Rendsburg als Pastor anfing, stand plötzlich ein Riesenartikel in der Zeitung. Eine Grund- und Hauptschule hat Lehrermangel. Und als ich das las, habe ich das überlesen, aber meine Frau hat das nicht überlesen. Sie hat zu mir gesagt, Matthias, wolltest du nicht immer Lehrer sein? Ey, die suchen Leute. Sag ich, Liebes, mach keinen Mist. Die brauchen doch nicht Leute wie mich. Ich habe überhaupt gar keine Ausbildung dafür. Dann sagt sie, geh doch einfach mal hin. Okay, ich bin also da zum Direktor gestiefelt und habe ihm gesagt, wenn er Leute braucht für Religionsunterricht, ist mir egal, was für ein Alter, ich unterrichte alles. Das ist ja super, aber haben Sie denn von der evangelischen Kirche irgendwie eine Lehrerlaubnis? Nö. Ja, sei das schlecht. Versuchen Sie sich doch mal mit dem Schulrat zu unterhalten. Also bin ich zum Schulrat. Ja, sagt der Herr Brandner, das Ansinnen ist super. Aber ohne Lehrerlaubnis von der evangelischen Kirche, keine Sonne. Sei da, gehen Sie doch mal nach Kiel. Gehen Sie doch mal zur evangelischen Kirche. Vielleicht haben die ja einen Sonderpassus irgendwie. Also bin ich nach Kiel. Und saß da mit dem entsprechenden Herrn, mit dem Sachbearbeiter und der holte dann seine schlauen Bücher und hat mir dann erklärt, Paragraph sowieso, dass das nicht geht. Und dann saß ich da. Und das ist komisch, ich soll Ihnen das sagen, vielleicht kennen Sie das nicht, aber wenn Sie wissen, dass Gott zu Ihnen geredet hat, dann ist da in Ihnen eine ganz eigentümliche Sicherheit, die sich nicht auf die Umstände verlässt, sondern Sie wissen, dass Sie wissen, dass Sie wissen, weil Gott Ihnen was gegeben hat. Also saß ich da und mit einem Mal öffnet sich die Tür und ein alter Mann kommt rein, setzt sich zu uns an den Tisch, dreht sich die Unterlagen zu, überfliegt die kurz und schaut mich dann an und sagt, Herr Pastor, wenn ich das hier lese, was haben Sie noch alles an der Hacke, neben Ihrer Gemeindearbeit und Sozialwerke und Krempel aller Art, wieso wollen Sie denn Lehrer werden? Und in meinem Inneren dachte ich mir, ich habe nichts zu verlieren. Rein rechtlich funktioniert das sowieso nicht so, was soll ich dem lange irgendwelche frommen Geschichten erzählen, ich erzähle ihm wirklich, was auf meinem Herzen ist. Und ich habe dem Mann gesagt, wissen Sie was, ich glaube daran, dass die einzige Chance für unsere Generation und für die Jugend, die jetzt kommt, darin besteht, dass sie den lebendigen Gott kennenlernen. Und ich habe Jesus in meinem Leben erlebt und er hat mein Leben geändert. Und ich erzählte ihm viele Bereiche, wo Gott eingegriffen hat, richtig Wunder getan hat. Erzählte ihm von unserer Gemeinde, von den Leuten, die Gott wirklich total übernatürlich berührt hat und dadurch Leben verändert hat. Und so nach einer Viertelstunde steht der alte Mann plötzlich auf, kommt zu mir rüber, greift meine Hand und sagt, Herr Brandner, Männer wie Sie stellen wir ein. Der Sachbearbeiter guckt ihn an und sagt, das geht nicht, der Mann hat überhaupt keine Lehrerlaubnis, der hat keine Lizenz, hat auch nicht mal ein richtiges Studium für Religionsunterricht. Der alte Mann schaut ihn an und man merkte den Blick an durch die Brille, jetzt wurde das Ding spannend und er sagt, wenn ich sage, der kriegt eine Lehrerlaubnis, dann schreiben Sie dem Mann eine Lehrerlaubnis und ich sage das nicht nochmal. Der Sachbearbeiter trollte sich seiner Wege, kam 10 Minuten später wieder und hatte da so ein Schrieb verfasst. Dann unterschrieb der alte Mann, drückte mir nochmal die Hand und ging. Ich staunte und dachte, was läuft denn hier? Dann habe ich diesen Schrieb durchgelesen und dann bekam ich eine außerordentliche Lehrerlaubnis für evangelischen Religionsunterricht für egal welchen Schultyp. Ich las das, dann sah ich die Unterschrift und sagte, Entschuldigung, darf ich mal fragen, wer das war? Dann schaut mich der Sachbearbeiter an und sagt, Sie kennen den Mann nicht? Noch nie gesehen. Er sagt, das ist der zweithöchste Mann in der nordelbischen Kirche. Sie kennen Oberkirchenrat Triebel nicht? Noch nie gesehen den Mann. Da habe ich gefragt, ja Mensch, was macht er denn hier? Ja, sagt er, weiß ich auch nicht. Wie, Sie wissen das auch nicht? Ja, sagt er, normalerweise sitzt er in Hamburg. Ja, was macht er denn in Kiel? Dann hat er das recherchiert, dann stellte sich raus, der hatte einen Gerichtstermin und musste dazu so eine Anhörung. Hatte sich aber in dem Termin vertan und war eine Stunde zu früh und wusste nicht, was er mit seiner Langeweile machen sollte und setzte sich dazu uns ins Gespräch. Der richtige Mann kam zur richtigen Zeit in die richtige Situation und plötzlich war alles möglich. So habe ich dann irgendwann in der Grundschule und in der Hauptschule, später in Bremen, im Realschul und im Gymnasium Zweig Religion unterrichtet. Und irgendwann hat meine Frau zu mir gesagt, kannst du dich noch erinnern, was war immer dein größter Herzenswunsch, was du werden wolltest? Und ich dachte, ich bin so beruhigt, dass ich einem Gott dienen, der Herzenswünsche erfüllt. Freunde, wenn ihr in eurem Leben merkt, dass da so viele Dinge sind, die wirklich in deinem Herzen brennen und sie kommen nicht zum Durchbruch, darf ich Sie was fragen? Was ist mit Ihrer Liebe zu Gott? Vielleicht ist das Riesenproblem, dass wir da entschiedenen Nachholbedarf haben, dass Gott uns nicht das wirklich geben kann, was er gerne möchte. Vielleicht wäre heute Abend der richtige Termin zu sagen, Gott, ich möchte neu lernen, meine Lust an dir zu haben. Ich möchte dich als diesen Gott entdecken, der mich wirklich lieb hat. der mich bis tief hinein in meine Seele mit seiner Liebe erfüllen will. Ganz offensichtlich habe ich noch nicht wirklich verstanden, was es bedeutet, dich zu lieben und mich von dir lieben zu lassen. Gott hat in Jesus uns seine Liebeserklärung schon gegeben. Vielleicht ist es Zeit, dass wir ihm unsere Liebe gestehen. Und wenn wir nicht lieben können, vielleicht ist die Antwort, die einer seiner Jünger, Petrus, hatte, nicht schlecht. Der hat gesagt, Herr, du weißt alle Dinge. Und eigentlich weißt du auch, dass ich dich lieb habe. Vielleicht wäre das heute ihr Gebet, um zu sehen, wie Gott beginnt, in ihr Leben einzugreifen und die Dinge in Bewegung zu setzen, nach denen sie schon so lange Sehnsucht hatten. Ich lade Sie ein, stehen Sie doch mit mir auf und lassen Sie uns so mit Gott reden. Jesus, ich weiß, du bist hier. Und wir spüren die Berührung durch deine Liebe an unserem Herzen heute Abend. Und wir spüren auch, wie du diesen tiefen Herzensschrei in uns wieder laut werden lässt. Diese riesen Herzenssehnsucht, wirklich in diese vollkommene Liebe reingetaucht zu werden. Dieses echte Leben zu suchen und zu bekommen, das es nur bei dir gibt. Gott, wir haben diesen Impuls so oft in unserem Leben zugeschüttet. Diese Stimme bei uns versucht zum Schweigen zu bringen, aber wir können nicht gegen diese Stimme an. Denn du hast sie in unser Herz gelegt. Wir haben Sehnsucht nach diesem Paradies. Wir haben Sehnsucht nach dem Himmel. Wir haben Sehnsucht nach dir. Und wir spüren, dass wir alles Mögliche in unserem Leben machen können, aber wir können diese Sehnsucht nicht auslöschen, weil du bist der Einzige, der uns tatsächlich in der Form seinen Frieden schenken kann. Diese Annahme, die wir brauchen, das Geliebtsein, die Sinnhaftigkeit, die Kraft, die wir brauchen. Wir brauchen dich. Jesus, und ich danke dir dafür, dass du gekommen bist, um uns zu lieben und uns zurückzubringen unter den Schutz und den Segen Gottes des Vaters. Und Jesus, das stimmt. Wie oft haben wir dich nur wie so eine religiöse Marionette missbraucht, anstatt dich wirklich zu lieben, dir den ersten Platz in unserem Leben einzuräumen. Jesus, und heute Abend fragst du uns, und wir spüren diese Frage, hast du mich lieb? Wie sie in unserer Seele brennt. Und du wünschst dir eine Antwort von uns. Und ich möchte heute Abend für Menschen beten, die in ihrem Herzen eine Entscheidung treffen und sagen, Gott, ich möchte lernen, dich zu lieben. Ich möchte entdecken, wie gut du bist. Ich möchte aufhören, mir selber in die Tasche zu lügen, als wenn ich mich tatsächlich in meinem Leben selber glücklich machen könnte. Ich entdecke, dass ich dich brauche. Und ich entscheide mich, deine Liebe anzunehmen, mich von dir lieben zu lassen. Gott, und ich möchte dir das sagen. Komm in mein Leben. Füll diese Riesendefizite in meinem Inneren mit deiner Liebe, mit deiner Gegenwart, mit deinem Frieden aus. Und ich will das lernen, dich an die erste Stelle zu setzen. Ich will das lernen, mit dir zusammen meinen Alltag zu bestreiten. Und ich danke dir, dass du dich festgelegt hast, mit deiner Liebe mir alles das zu geben.
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Und es wird gepredigt werden, das Evangelium vom Reich in der ganzen Welt zu einem Zeugnis über alle Völker, und dann wird das Ende kommen.

Bevor du bist zur Welt gekommen, wusste Gott es schon, dass es dich einmal geben wird. Und dass du heute lebst, hat Gott, dein Schöpfer, so gewollt, weil er dich wie ein Vater liebt. Mit schöpferischer Weisheit hat dich der Herr gemacht. Er gab von allem dir genug, damit du deinen Körper, den Verstand und deine Kraft allein zu seiner Ehre nutzt. Gott hat das Beste mit dir geplant. Er will zum Himmelsziel dich bringen. Ob deine Wünsche sich erfüllen oder manches bleibt untersagt, sag ja und lass dich führen. Verschwende nicht dein Leben für die Lüste dieser Welt. Dazu hat Gott dich nicht bestimmt. Leb jeden Tag, so wie es Jesus, deinem Herrn, gefällt, und richte deinen Blick aufs Ziel. Vater, der du dieses Kind in diese Welt schicktest, der du am Ziel stehen wirst, um es zu empfangen, wir bitten dich, segne es, dass es auf seinen Wegen deine Kraft und Liebe spürt, denn du hast das Beste mit ihm geplant. Du willst zum Himmelsziel ihn bringen. Ob seine Wünsche sich erfüllen oder manches bleibt untersagt, deine Weisheit